0: Parteien erreichen unveränderte Prozentzahlen. Die SPD 12, die Grünen 15 und die Linke 11%. Bundeskanzler Friedrich Merz hatte einige CDU-Posten neu besetzt, darunter das Gesundheits- und das Verkehrsministerium, außerdem in der Fraktion und im Kanzleramt.
1: US-Präsident Trump versucht erneut, das Recht auf Staatsbürgerschaft durch Geburt in den USA einzuschränken. Er unterzeichnete 2 Dekrete, die sogenannten Geburtstourismus verhindern sollen. Laut Trump kommen unzählige Frauen als Touristinnen getarnt zum Entbinden in die USA, damit ihr Kind die US-Staatsbürgerschaft erhält. Dies werde nun nicht mehr möglich sein. Erst im Juni hatte der oberste Gerichtshof einen ersten solchen Versuch Trumps für verfassungswidrig erklärt. Vor der Küste Mallorcas ist eine neue Rekordwassertemperatur gemessen worden. Westlich der Insel registrierte eine Messboje 33 Grad. Das ist der höchste Wert, der jemals in einem spanischen Gewässer ermittelt wurde. Im westlichen Mittelmeer liegen die Wassertemperaturen derzeit etwa 4 Grad über dem langjährigen Durchschnitt. Das waren die Nachrichten. Das Wetter in Deutschland. Häufig trocken, im Südosten letzte Schauer bei 18 bis 7 Grad. Am Tage meist trocken, im Norden einzelne Schauer, an den Alpen Gewitter bei bis zu 19 Grad in Nordfriesland und 30 Grad am Oberrhein. Am Samstag Sonne 22 bis 33 Grad. Es ist 2.03 Uhr.
2: Und hier ist der Verkehrsservice in der ARD-Hitnacht. A1 Lübeck-Hamburg. Auf der Norderelbbrücke kommt es in beiden Richtungen mehrfach zu kurzzeitigen Sperrungen. Der Grund ist ein Schwertransport. Die A2 Hannover Richtung Berlin ist zwischen Eilsleben und Bornstedt wegen eines defekten LKWs gesperrt. Und die A44 Kassel Richtung Dortmund ist zwischen dem Dreieck Kassel-Süd und Kassel-Bad Wilhelmshöhe nach einem LKW-Brand gesperrt. Ich hoffe, Sie kommen gut durch. Fahren Sie vorsichtig. Und ja, weiterhin gute Fahrt.
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2: Und die kommt vom Mitteldeutschen Rundfunk aus Magdeburg. Mein Name ist Frank Eberlein. Schönen guten Morgen. So, und von hier gehen Grüße jetzt auf die Südhalbkugel. Wir haben ja auch immer wieder Hörer, die uns in Australien hören. In Australien auch die Heimat dieser Band hier, Midnight Oil.

Die ARD-Hitnacht, eine tolle Sendung. Also ich will mich jetzt nicht selber loben. Ich habe ja die Musik auch gar nicht gemacht. Das waren zum Beispiel die Backstreet Boys, die diesen wundervollen Song fabriziert haben vor 30 Jahren. Aber tolle Sendung hat gerade Erich geschrieben, der uns, glaube ich, in Hessen hört. Ja, Erich, ne? Schöne Grüße nach Hessen und jetzt nach dem Backstreet Boys. Brauchen wir mal so ein paar Girls. Wie wäre es mit den Supremes? Die sind ja legendär inzwischen, ne? Mit Diana Ross da am Anfang, dann ist sie Solistin geworden, die anderen haben weitergemacht und einer der ganz großen Hits war der hier im Jahr 1965.

0: und jetzt ist schon wieder 2.30 Uhr, halb drei am frühen Freitagmorgen. Hier ist der Verkehrsservice in der ARD-Hitnacht. A1 Lübeck-Hamburg auf der Norderelbbrücke kommt es in beiden Richtungen mehrfach zu kurzzeitigen Sperrungen. Der Grund ist ein Schwertransport. Dann die A2 Hannover Richtung Berlin, die ist zwischen Eilsleben und Bornstedt wegen eines defekten LKWs gesperrt. Und noch eine Meldung für die A44 Kassel Richtung Dortmund. Die Fahrbahn zwischen dem Dreieck Kassel Süd und Kassel Bad Wilhelmshöhe ist nach einem LKW-Brand gesperrt. Ich hoffe, Sie kommen gut durch, fahren Sie vorsichtig und kommen Sie gut an Ihr Ziel.
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Ja, die Fußballhymne aus dem Jahr 2014 von Andreas Burani. Auf uns. Ja, da ging's so richtig zur Sache. Krach, Bumm, Krawall, ne? Aber es gab auch in der Musikgeschichte immer wieder richtig schöne Balladen, die unter die Haut gehen, die einfach beruhigen. Und vielleicht brauchen Sie sowas gerade jetzt, wenn Sie irgendwo unterwegs sind. Und ja, dann genießen Sie jetzt hier die Cars, ne? Mit Drive. Passt ja auch für alle, die jetzt durch diese Nacht in den Freitag fahren. Hier ist die ARD-Hitnacht.

Ja, eigentlich sind Popsongs Massenware und nur für eine kurze Lebensdauer vorgesehen. Das wissen die Leute, die diese Songs machen, Produzenten, Autoren und auch Künstler. Und viele Popsongs sind ja auch nach einigen Wochen wieder vergessen. Das wollen wir mal an dieser Stelle nicht vergessen. Aber es gibt eben auch welche, und es werden immer mehr, die zu Evergreens werden, zu Hits, die auch Jahre oder gar Jahrzehnte später noch rauf und runter gespielt werden. Und demzufolge gar nicht altern oder in Vergessenheit geraten können, wie zum Beispiel Suburbia von den Pet Shop Boys und Neil Tennant und Chris Lowe, also die beiden Pet Shop Boys aus London, haben ja da einiges abgeliefert, was sozusagen für die Ewigkeit bleibt. Und das ist auch gut so. 9 Minuten vor 3 haben wir es, die ARD-Hitnacht, jetzt mit Musik aus Schweden. Hier sind Ace of Base.

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1: Um 3 Uhr mit Ronald Lessig. Die Bundesanwaltschaft hat die Ermittlungen zu dem Fund einer Sprengstoffdrohne auf dem Leipziger Flughafen übernommen. Die Karlsruher Behörde spricht von einem schwerwiegenden Angriff auf die deutsche Infrastruktur. Aus der Nachrichtenredaktion Thorsten Lange.
2: Bisher hatten die Behörden in Sachsen die Ermittlungen geführt. Die Bundesanwaltschaft sieht Anhaltspunkte dafür, dass mit der Drohne eine Explosion herbeigeführt werden sollte. Wer dahinter stecken könnte, das teilte sie nicht mit. Zudem gehen die Ermittler inzwischen davon aus, dass auch der Gegenstand, mit dem ein DHL-Flugzeug in der Luft zusammengestoßen ist, eine Drohne war. Die Sprengstoffdrohne ist auf dem Airport in der Nähe von ukrainischen Antonov-Transportmaschinen entdeckt worden. Berichte, die Frachtflugzeuge hätten Munition geladen, bestätigten sich nicht.
1: Die AfD baut laut aktuellem ARD-Deutschland-Trend ihren Vorsprung zur Union weiter aus. Wäre am kommenden Sonntag Bundestagswahl, käme die Partei demnach auf 28%. Die Union verliert weiter an Zustimmung und kommt nur noch auf 21%. Die SPD liegt unverändert bei 12%, die Linke bei 11%, die Grünen bei 15%. Mit der Bundesregierung zufrieden sind nur 13% der Befragten. 85% äußerten sich unzufrieden. US-Präsident Trump versucht erneut, das Recht auf Staatsbürgerschaft durch Geburt einzuschränken. Einen ähnlichen Vorstoß hatte der Oberste Gerichtshof im Juni für verfassungswidrig erklärt. Aus der Nachrichtenredaktion Christiane Rüther.
3: Trump hat am Abend 2 Dekrete unterzeichnet. Das erste schränkt das Recht auf Staatsbürgerschaft durch Geburt für bestimmte Gruppen ein. Dazu zählen Kinder von Eltern, die als feindliche Ausländer eingestuft werden, aber auch Kinder, deren Eltern in den USA für eine ausländische Regierung arbeiten. Der zweite Erlass richtet sich gegen sogenannten Geburtstourismus. Laut Trump kommen unzählige ausländische Frauen als Touristinnen zum Entbinden in die USA, damit ihr Kind die US-Staatsbürgerschaft erhält. Das soll nun nicht mehr möglich sein.
1: Vor der Küste Mallorcas ist eine neue Rekordwassertemperatur gemessen worden. Westlich der Insel registrierte eine Messboje 33 Grad. Das ist der höchste Wert, der jemals in einem spanischen Gewässer ermittelt wurde. Im westlichen Mittelmeer liegen die Wassertemperaturen derzeit etwa 4 Grad über dem langjährigen Durchschnitt. Die immer weiter steigenden Meerestemperaturen erhöhen unter anderem die Gefahr heftiger Stürme mit sintflutartigen Regenfällen im Herbst. Das waren die Nachrichten. Das Wetter in Deutschland. Häufig trocken, im Südosten letzte Schauer bei 18 bis 7 Grad. Am Tage meist trocken, im Norden einzelne Schauer, an den Alpen Gewitter bei 19 Grad in Nordfriesland und bis 30 Grad am Oberrhein. Am Samstag viel Sonne bei 22 bis 33 Grad. Es ist 3.03 Uhr.
4: Und hier ist der Verkehrsservice in der ARD-Hitnacht. A1 Lübeck-Hamburg auf der Norderelbbrücke kommt es in beiden Richtungen mehrfach zu kurzzeitigen Sperrungen. Der Grund ist ein Schwertransport. Die A2 Hannover Richtung Berlin ist zwischen Eilsleben und Bornstedt wegen eines defekten LKWs gesperrt. Die A28 Oldenburg Richtung Leer ist zwischen Westerstede und Westerstede West nach einem Unfall gesperrt. Und die A44 Kassel Richtung Dortmund ist zwischen dem Dreieck Kassel Süd und Kassel Bad Wilhelmshöhe nach einem LKW-Brand ebenfalls gesperrt. Ich wünsche Ihnen eine gute und sichere Fahrt in den neuen Tag.
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4: Aus Magdeburg, herzliche Grüße hier im Studio für Sie, Frank Eberlein, auch in dieser Stunde. Und jetzt gibt's Musik von einer legendären Band, die war schon in den 70ern ganz groß angesagt. Blondie mit Frontfrau Debbie Harry aus den 90ern. Comeback Hit, Maria.

Ja, ein echter Klassiker aus den 60ern. A Wider Shade of Pale von Procol Harum. Und das hier in der ARD-Hitnacht. Und so schön immer wieder die tolle Hammond-Orgel in diesem Song zu hören. Ja, apropos Hammond, da gibt's ja den Albert Hammond. Das ist nicht der Erfinder jenes Instruments, sondern das ist einer, der viele Hits erfunden hat. Tolle Melodien geschrieben für sich und für andere. Und den hören wir auch gleich. Aber vorher habe ich noch ein paar andere schöne Sachen. Alvaro Soler zum Beispiel mit einem tollen Sommerhit. Und vorher noch eine Ballade von Cyndi Lauper hier der ARD-Hit nach Time After Time.

Ja, der Schottenrock. Irgendjemand hat in den 70er-Jahren einmal festgestellt, dass da gar nichts ist unter dem Schottenrock. Aber das war so ein richtig schöner Schottenrock aus Glasgow von Simple Minds. Don't You Forget About Me. Und hier in der ARD-Nacht gibt's jetzt Altmeister Albert Hammond mit Never Rains in Southern California und dann Genesis Invisible Touch.

0: Guten Morgen, es ist 3.30 Uhr, halb vier. Hier ist der Verkehrsservice in der ARD-Hitnacht. Die A7 Kassel Richtung Hannover ist zwischen Hedemünden und dem Dreieck Drammetal nach einem Unfall gesperrt. Die A28 ist in Richtung Leer zwischen Westerstede West und Apen-Remels nach einem Unfall gesperrt. Die Umleitung ist die U14 und die A44 Kassel Richtung Dortmund ist zwischen dem Dreieck Kassel Süd und Kassel Bad Wilhelmshöhe nach einem LKW-Brand gesperrt. Ich wünsche Ihnen eine gute und sichere Fahrt.
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Ja, was denn für ein wilder Freitagmorgen, ne? Savage Garden und davor der Boss Bruce Springsteen. Jetzt haben wir es 3.40 Uhr. Ja, herzliche Grüße überall in alle Himmelsrichtungen hier aus Magdeburg. Ist ja ziemlich in der Mitte Deutschlands, ne? Wenn Sie uns im Norden, im Süden, im Osten, im Westen hören oder ganz woanders. In Asien, in Amerika, auch da kommen immer mal wieder ein paar Mails her. Dann ja, hoffe ich, dass Sie guter Dinge sind und sich jetzt auf und über Nena freuen. Hier ist sie mit Wunder geschehen. Oh.

Johnny Hates Jazz, Shattered Dreams. Und es gibt gleich noch so was Schönes aus derselben Zeit, den späten 80ern. Oder nee, da gehen wir sogar in die frühen 80er mit Spandau Ballet und Gold. Vorher habe ich noch Sascha und jetzt so kurz vor vier. Herzlichen Dank mal für Ihre lieben Nachrichten per E-Mail und auch per Telefon. Ich habe mich sehr gefreut und hoffe, ja, dass Ihnen die ARD-Nacht weiterhin zusagt und Ihnen unsere Musik gefällt.

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1: Um 4 Uhr mit Ronald Lessig. Nach dem Fund einer Sprengstoffdrohne am Leipziger Flughafen hat die Bundesanwaltschaft die Ermittlungen übernommen. Bisher waren die Landesbehörden in Sachsen zuständig. Aus Baden-Baden ARD-Terrorexperte Holger Schmidt.
2: Es handele sich um einen schwerwiegenden Angriff auf die Transport- und Logistikinfrastruktur in Deutschland, erklärt Generalbundesanwalt Jens Rommel in einer Presseerklärung. Es besteht der Verdacht des versuchten Herbeiführens einer Sprengstoffexplosion und des gefährlichen Eingriffs in den Luftverkehr, so die Bundesanwaltschaft. Und sie spricht davon, dass es wohl zwei Drohnen waren, die am Dienstagabend am Flughafen Leipzig im Einsatz waren. Denn auch der Gegenstand, mit dem eine Frachtmaschine beim Durchstarten kollidiert sei, sei mutmaßlich eine Drohne gewesen, heißt es.
1: US-Präsident Trump versucht erneut, das Recht auf Staatsbürgerschaft durch Geburt einzuschränken. Einen ähnlichen Vorstoß hatte der oberste Gerichtshof erst im Juni für verfassungswidrig erklärt. Aus der Nachrichtenredaktion Christiane Rüther.
3: Trump hat am Abend zwei Dekrete unterzeichnet. Das erste schränkt das Recht auf Staatsbürgerschaft durch Geburt für bestimmte Gruppen ein. Dazu zählen Kinder von Eltern, die als feindliche Ausländer eingestuft werden, aber auch Kinder, deren Eltern in den USA für eine ausländische Regierung arbeiten. Der zweite Erlass richtet sich gegen sogenannten Geburtstourismus. Laut Trump kommen unzählige ausländische Frauen als Touristinnen zum Entbinden in die USA, damit ihr Kind die US-Staatsbürgerschaft erhält. Das soll nun nicht mehr möglich sein.
1: Angesichts der Sommerhitze warnen Sozialverbände vor lebensgefährlichen Folgen, besonders für obdachlose Menschen. Die Geschäftsführerin der Bundesarbeitsgemeinschaft Wohnungslosenhilfe Bösing sagte der Rheinischen Post, wer auf der Straße lebe, trage bei Extremhitze das höchste Risiko. Ohne Zugang zu Wasser, Schatten oder kühlen Räumen seien wohnungslose Menschen schutzlos ausgeliefert. Bösing forderte, Hitzeschutz müsse eine verbindliche Pflichtaufgabe von Staat und Kommunen werden. Auch der Sozialverband Deutschland verlangte politische Maßnahmen. Länder und Kommunen müssten flächendeckende Hitzeaktionspläne umsetzen. Ein US-Gericht hat den Facebook-Mutterkonzern Meta wegen Gefährdung der psychischen Gesundheit von Kindern zu einer Strafe von umgerechnet knapp 500 Millionen Euro verurteilt. Bei dem Prozess im US-Bundesstaat New Mexico hatte die Staatsanwaltschaft Meta unter anderem vorgeworfen, seine Produkte seien darauf angelegt, junge Nutzer abhängig zu machen. Der Konzern muss nun seine Plattformen für Minderjährige in dem Bundesstaat umgestalten, etwa durch Nutzungsbegrenzungen. Meta kündigte Berufung an und erklärte, man sei überzeugt, eine gute Bilanz beim Schutz von Jugendlichen vorweisen zu können. Das waren die Nachrichten. Das Wetter in Deutschland. Am Tage meist trocken, im Norden einzelne Schauer bei 19 Grad in Nordfriesland und bis 30 Grad am Oberrhein. Am Samstag sonnig bis 33 Grad. 4:03 Uhr.
4: Und hier ist der Verkehrsservice in der ARD-Hitnacht. Die A7 Kassel Richtung Hannover ist zwischen Hedemünden und dem Dreieck Drammetal nach einem Unfall gesperrt. Die A28 Richtung Leer ist zwischen Westerstede West und Apen-Remels nach einem Unfall gesperrt. Dort ist die Umleitung die U14. Und die A44 Kassel Richtung Dortmund ist zwischen dem Dreieck Kassel Süd und Kassel Bad Wilhelmshöhe nach einem LKW-Brand gesperrt. Ich wünsche Ihnen eine gute und sichere Fahrt in den neuen Tag.
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4: Aus Magdeburg, herzliche Grüße von mir, mein Name Frank Eberlein. Und jetzt lassen wir die Jungs los, die Jungs, die auf Sommer programmiert sind. Hier ist Sabrina aus Italien. Boys.

Ja, der wunderbare Cat Stevens hat so tolle Musik gemacht, viele tolle Alben und daraus gerade ein Stück, ja, von 1970, Wild World, ist wirklich eine wilde Welt inzwischen geworden. Und da tut es vielleicht ganz gut, in der Nacht mal so ein bisschen innezuhalten, sich einfach der Musik hinzugeben, die Schönheit der Musik vor allem zu genießen. Und jetzt gibt's in der nächsten Runde Al Corley, die Lighthouse Family und Kenny Loggins hier aus dem Jahr 1982, Heartlight.

Motto für der Saison heißt Mord auf der Tanzfläche. Klingt es doch alles noch sehr fröhlich, oder? Das war Sophie Alice Baxter. In der Musik ist eben alles möglich. Kurz vor 17:30 haben wir es, die ARD-Hitnacht. Jetzt mit Keith Marshall. Einst bei der Band Hello. Ja, und dann Anfang der 80er erfolgreicher Solist. Zum Beispiel mit diesem Stück hier. Only Crying.

0: Oh, das klingt nach mehr. Nun, passt jetzt zum bevorstehenden Sommerurlaub. 4.31 Uhr, guten Morgen, hier ist der Verkehrsservice in der ARD-Hitnacht. A2 Hannover Richtung Berlin zwischen Burgzentrum und Burg Ost. 4 Kilometer Stau, dort wird der Verkehr über den Standstreifen geleitet. Ne? Strand ist weit entfernter. Der Standstreifen, Sie wissen, was es ist, ja. Und da wird der Verkehr drüber geleitet. So haben wir es jetzt. Geht's weiter mit der A7 Kassel Richtung Hannover. Die ist zwischen Hedemünden und dem Dreieck Drammetal nach einem Unfall gesperrt. Die A28 ist in Richtung Leer zwischen Westerstede West und Apen-Remels nach einem Unfall gesperrt. Es gibt eine Umleitung, das ist die U14 und die A44 Kassel Richtung Dortmund. Die ist zwischen dem Dreieck Kassel Süd und Kassel Bad Wilhelmshöhe nach einem LKW-Brand immer noch gesperrt. Ich hoffe, Sie kommen gut durch. Fahren Sie vorsichtig. Gute Fahrt.
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5 Uhr zu und die ersten Frühaufsteher sind nicht schon da, die sind längst auf den Beinen oder eben auf Achse, wie zum Beispiel Andreas aus Osterweddingen, der geschrieben hat, er ist schon seit 2 Uhr unterwegs, er versorgt die Altmark mit Lebensmitteln und freut sich über unsere tolle Musik. Dankeschön, lieber Andreas. Ja, gute Fahrt und Grüße zurück in den LKW. Und von mir gibt's jetzt auf den Weg so einen schönen Evergreen aus den 70ern. Hier sind Styx mit Boat on a River.

schön die Musik von Bruce Hornsby in the Range, Mandoline Rain. Song, der jetzt genau 40 Jahre alt ist. Wahnsinn, ne? Und einfach so schön. 5 Minuten vor 5 haben wir es, die ARD-Hitnacht. In einigen Regionen geht sie gleich zu Ende, dann gibt es das Frühprogramm. In anderen Regionen dauert sie noch eine Stunde, da beginnen die Frühprogrammkollegen erst 6 Uhr. Ja, wenn sie sich gleich ausklinken, dann wünsche ich Ihnen schon mal einen schönen Tag. Mein Name ist Frank Eberlein und ja, vielleicht hören wir uns ja gleich wieder nach 5 Uhr.

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1: Um 5 Uhr mit Ronald Lessig. US-Präsident Trump versucht erneut, das Recht auf Staatsbürgerschaft durch Geburt einzuschränken. Er unterzeichnete ein Dekret, das sogenannten Geburtstourismus verhindern soll. Aus New York, Giselle Uckar.
2: Trump erklärte, dass unzählige ausländische Frauen als Touristinnen getarnt bewusst zum Entbinden in die Vereinigten Staaten kämen, damit ihr Kind die US-Staatsbürgerschaft erhalte. Offizielle Statistiken über die Geburten von Touristen auf amerikanischem Boden gibt es nicht. Das Zentrum für Einwanderungsstudien, das sich in den USA für weniger Zuwanderung einsetzt, schätzt die Zahl auf etwa 20 bis 26.000 Babys pro Jahr. Ein weiteres Dekret soll der US-Regierung ermöglichen, nachträglich Staatsbürgerschaften abzuerkennen, sofern sie unter vorgetäuschten Tatsachen erlangt wurden.
1: Nach dem mutmaßlichen Anschlagsversuch mit einer Sprengstoffdrohne am Flughafen Leipzig hat die Bundesanwaltschaft die Ermittlungen an sich gezogen. Grund sei die besondere Bedeutung des Falles, hieß es zur Begründung. Aus der Nachrichtenredaktion Astrid Rolle.
3: Die Bundesanwaltschaft spricht von tatsächlichen Anhaltspunkten, dass auf dem Flughafengelände eine Explosion herbeigeführt werden sollte. Dazu seien an der Drohne professioneller Sprengstoff und ein Zünder angebracht worden. Die Drohne war in der Nacht zum Mittwoch in der Nähe von ukrainischen Antonov-Flugzeugen entdeckt worden. Experten entschärften die Sprengladung. Die Ermittler gehen mittlerweile zudem davon aus, dass auch der Gegenstand, mit dem eine DHL-Frachtmaschine in der Luft zusammengestoßen ist, eine Drohne war. Laut Bundesanwaltschaft handelt es sich um einen schwerwiegenden Angriff auf die Infrastruktur in Deutschland.
1: Angesichts der Sommerhitze warnen Sozialverbände vor lebensgefährlichen Folgen, besonders für obdachlose Menschen. Die Geschäftsführerin der Bundesarbeitsgemeinschaft Wohnungslosenhilfe Bösing sagte der Rheinischen Post, wer auf der Straße lebe, trage bei Extremhitze das höchste Risiko. Ohne Zugang zu Wasser, Schatten oder kühlen Räumen seien wohnungslose Menschen schutzlos ausgeliefert. Bösing forderte, Hitzeschutz müsse eine verbindliche Pflichtaufgabe von Staat und Kommunen werden. Ähnlich äußerte sich der Sozialverband Deutschland. Vor der Küste Mallorcas ist eine neue Rekordwassertemperatur gemessen worden. Westlich der Insel registrierte eine Messboje 33 Grad. Das ist der höchste Wert, der jemals in einem spanischen Gewässer ermittelt wurde. Im westlichen Mittelmeer liegen die Wassertemperaturen derzeit etwa 4 Grad über dem langjährigen Durchschnitt. Die immer weiter steigenden Meerestemperaturen erhöhen unter anderem die Gefahr heftiger Stürme mit sintflutartigen Regenfällen im Herbst. Das waren die Nachrichten.
4: 33 Grad Wassertemperatur, da kannst du nicht mehr zum Abkühlen ins Wasser.
5: Das überhaupt nicht. Mit dem Wasser kannst du duschen.
4: Also ist eine Badewanne, wirklich nicht. NDR 1 Wetter Nord mit dem Wetter für uns in Schleswig-Holstein. Von den hohen Wassertemperaturen sind wir zum Glück weg. Wir können noch zum Abkühlen in die Ostsee oder die Nordsee.
5: Sind ja um die 23 Grad. Ich glaube, heute könnte es sein, dass die Ostsee oder vielleicht auch die Nordsee wärmer ist als die Luft drumherum. Wir haben es deutlich kühler. Heute Morgen starten wir mit 14 Grad und mehr kommt gar nicht so richtig dazu. 19 Grad in Niebel, 21 in Lauenburg. Nachdem wir vor 2 Tagen noch 30 Grad hatten in Schleswig-Holstein. Und schon mal als kleiner Ausblick, in 2 Tagen haben wir wieder 30 Grad. Es ist eine richtige Achterbahn.
4: Es ist nicht gut fürs Gemüt.
5: Nee, irgendwie nicht. Das ist anstrengend. So, aber nicht so viel meckern. Ne? Wir freuen uns ja auch ein bisschen jetzt über die Abkühlung. 5 bis 9 Stunden Sonne sind das heute. Ein paar Wolken kommen dazu, soll aber trocken bleiben. Und morgen fast durchgehend Sonne, auch weiterhin trocken bis 26 Grad. Der Wind hat jetzt auch ja nachgelassen, ne? War ja gestern noch so stürmisch. Und jetzt am Sonntag halt viel Sonne, 31 Grad.
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5: Da gibt es eine Meldung und zwar von der A23 Heide-Hamburg in der Ausfahrt Halstenbek-Ruppunder. Da liegen Spanngurte auf der Verzögerungsspur. Gute Fahrt wünschen wir.
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4: Um 4 Minuten nach 5 am Freitag.
5: Juhu.
4: Ja, ist schon wieder Freitag. Ist verrückt, ne? Und es ist nicht nur irgendein Freitag, sondern es geht auch los mit der zweiten Bundesliga. Und da wollen wir gleich mal ein bisschen genauer auf Holstein Kiel gucken. Wer ist der neue Kapitän? Was sagt der Trainer überhaupt? Und sind wir gut gerüstet für die neue Saison? Nach Boney M., Chris Rea und Talita Tikaram.
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0: Sunny hier bei NDR 1 Welle Nord um 17 Minuten nach 5. Guten Morgen. Endlich wieder Fußball. Juhu! Wir freuen uns auf die neue Saison in der zweiten Liga. Morgen geht's los mit Holstein Kiel in Darmstadt. 13 Uhr ist der Anstoß und klar, wir sind wieder live im Stadion für Sie mit dabei. Und nach etwas mehr als 5 Wochen endet damit die Zeit der Vorbereitung.
1: Naja, die war ja eher so ein bisschen durchwachsen. Ja. Ne? 6 Spiele, nur 2 gewonnen. Ja, es waren auch ein paar Gegner aus der ersten Liga dabei. Aber diese Woche gab es noch ein öffentliches Training für die Fans und zugeguckt hat unter anderem auch der 9 Jahre alte Konstantin. Er ist ein eingefleischter Störche-Fan und gerade im Feriencamp bei Holstein.
2: Meine Vorfreude ist sehr groß. Ich freue mich, wieder so viele Spiele im Fernsehen zu sehen, auch von Kiel und natürlich auch von anderen Vereinen. Aber Kiel unterstütze ich eigentlich am besten. Hotel, Ticket, schon alles gebucht.
3: Wow.
2: Also, es kann ab nach Darmstadt gehen.
1: Ja, los geht's. Tschüss.
0: Ja. Konstantin ist auf jeden Fall dabei, sowie Philipp Kamke aus unserer Sportredaktion. Der hat die komplette Vorbereitung bei Holstein verfolgt. Es gab ja schon wieder so einen Umbruch in der Mannschaft. Insgesamt 8 neue Spieler sind dabei. Philipp, was erwartest du von der Mannschaft diese Saison?
4: Naja, das ist natürlich für Tim Walter, den Trainer, auch schon wieder eine Herausforderung, die zu integrieren, integriert zu haben. Einige sind ein bisschen später dazugekommen. Das wird man sehen, ob das alles jetzt schon funktioniert hat. Da sind viele junge Spieler dabei. Der namhafteste ist wohl Sebastian Schonlau, ehemals HSV. Der hat auch unter Tim Walter damals schon gespielt. Für mich persönlich eine ganz interessante Personalie, Guillermo Balzi, ein 24-jähriger Argentinier, Offensivspieler. Tim Walter schwärmt von ihm. Er hat auch im Vorbereitungsspiel gegen Hoffenheim schon sehr, sehr gut abgeliefert. Ich habe ihn auch im Training mal beobachtet jetzt. Gute Ansätze. Für mich so ein bisschen der Geheimtipp. Die Mannschaft fühlt sich gut vorbereitet. Ich glaube, sie ist es auch.
0: Ja, hoffen wir das Beste.
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0: Es ist 5:30. Was heute wichtig ist, hören wir jetzt von Peter Stahl.
1: Guten Morgen.
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3: Ausbau der Ganztagsbetreuung für Erstklässler bei uns im Land stockt offenbar. Ein Grund: von den 630 Förderanträgen der Kommunen wurden laut Bildungsministerium bisher erst rund 250 bewilligt. Die Kommunen haben dafür insgesamt etwa 883 Millionen Euro Fördergelder von der Landesregierung beantragt, zum Beispiel für neue Räume und Mensen. Die Gewerkschaft Erziehung und Wissenschaft warnt, fehlten Räume und Fachkräfte, leide die Qualität der Ganztagsbetreuung. Nach dem Fund eines toten Kindes in Preetz wird heute das Obduktionsergebnis erwartet. Die Polizei geht nach eigenen Angaben davon aus, dass es sich um das dreijährige Mädchen handelt, das seit Mittwoch vermisst wurde. Die Polizei Kiel schließt aktuell ein Fremdverschulden in dem Fall aus, hat aber ein Ermittlungsverfahren eingeleitet. Der ADAC erwartet bei uns auch an diesem Wochenende wieder volle Straßen, denn in drei Bundesländern enden die Ferien. Gleichzeitig startet die nächste Reisewelle in Richtung Küsten. Voll wird es laut ADAC deshalb in den nächsten Tagen vor allem auf den Autobahnen bei uns in Schleswig-Holstein.
0: 5.31 Uhr, NDR 1 Welle Nord mit dem Wetter für uns in Schleswig-Holstein. Es ist ja so viel los bei uns im Land. Da gibt es zum Beispiel das Volksfest in Brunsbüttel, was heute startet. White Night in Kiel ist, Sommerkino Eckernförde, Hafenfeeling in Niendorf. Also die freuen sich natürlich alle, wenn es sommerlich bleibt.
4: Heute ist ein bisschen kühl dazu. Also vielleicht mögen Sie das ja auch. 21 Grad heute maximal in Lauenburg. Der Wind hat auch ein bisschen nachgelassen. Und wir bekommen viele Wolken, etwas Sonne und es soll trocken bleiben. Auch übers Wochenende übrigens. Morgen schon wieder viel, viel wärmer, bis 26 Grad, fast durchgehend Sonne, und Sonntag Sonne und 31 Grad wieder.
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4: Nix im Moment, gute Fahrt wünschen wir.
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0: Am Freitag.
4: Juhu.
0: Es ist 5.32 Uhr und ja, es sind noch Ferien. Eine Woche haben wir noch, ne? Und es gibt so viele Menschen bei uns im Land, die dafür sorgen, dass wir alle schöne Ferien haben können. Oder auch die Menschen, die aus anderen Bundesländern zu uns kommen. Und denen wollen wir mal Danke sagen.
4: Ja, wir meinen nicht ihren Chef, ne? Wir meinen die Menschen, die jetzt hart für uns arbeiten. Wir sprechen gleich drüber in den nächsten 8 Minuten bei uns.
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0: lange nicht gehört, hey, mega.
1: Wahnsinn, ne? Einfach mal mittanzen, da wird die Hüfte wieder locker.
0: Musst du gerne mal googeln, Ricky Martin sieht ja immer noch schnuck aus, ne?
1: Ja, ist ein Schicker. 5:41 NDR1, Welle Nord ist hier. Und dass wir das schönste Bundesland in Deutschland sind, das sieht man immer daran, wie viele aus anderen Bundesländern in den Ferien zu uns kommen. Wer aus Schleswig-Deutschland zum Beispiel würde sagen, oh, ich fahre im Urlaub mal nach Nordrhein-Westfalen oder nach Sachsen-Anhalt. Nein, alle wollen zu uns. Und da braucht es Leute, die sich um die Urlauber kümmern, auch die aus dem eigenen Land natürlich. Und denen wollen wir mal Danke sagen.
0: Maria Groth zum Beispiel. Sie ist Werkstudentin, arbeitet bei Hippie Fisch in Heikendorf bei Kiel. Und sie sorgt dafür, dass alle satt sind und nicht durch sich bleiben. Und Maria ist mit uns. Moin.
2: Guten Morgen.
0: Merkt ihr denn bei Hippie Fisch schon, dass die Ferien jetzt sind? Und woran merkt ihr das?
2: Wir merken das auf jeden Fall. Es sind mehr Leute als sonst. Der Strand ist voller und wir haben auch etwas mehr zu tun tatsächlich.
1: Ja, freust du dich, wenn viel zu tun ist oder sagst du, ach, so eine ruhigere Zeit hat auch was für sich?
2: Ich freue mich tatsächlich, wenn viel zu tun ist. Dann geht natürlich die Zeit schneller rum, aber man knüpft natürlich auch irgendwie viel mehr Kontakte und den Leuten eine Freude zu bereiten, ist natürlich auch immer schön, muss ich sagen.
0: Merkst du denn viele Dialekte? Begegnen dir viele Dialekte oder sind vielleicht die Bestellungen der Urlaube auch ein bisschen anders als von uns Einheimischen?
2: Ich würde fast behaupten, die Bestellungen sind gleich, aber Die Begrüßung läuft manchmal anders ab. Da kriegt man dann nicht immer ein Moin um die Ohren, sondern auch mal ein normales Hallo oder
0: ein Hallo.
1: Oder,
0: so.
1: Oder haben wir neulich schon aus der Bäckerei gehört, ein Grüß Gott, ne?
2: Ja, genau. Das kriegt man auch manchmal zu hören.
0: Wie schön.
1: Ja, erzähl mal, was gibt's denn überhaupt Leckeres alles bei euch?
2: Wir haben tatsächlich etwas simpler Burger, Pommes und Currywurst vor allen Dingen im Angebot, auch Fish and Chips. Also so simple Sachen, die man am Strand mal gut essen kann, auch gerade wenn es warm ist. Genau, ansonsten Getränke, auch sehr viele Angebote an Cocktails, an Smoothies haben wir.
0: Wie viel habt ihr denn drumherum noch so zu tun? Das ist ja nicht nur das Bereiten

0: das kriegt man immer alles irgendwie hin.
1: Das klingt richtig toll. Und wir wissen, dass Gastronomie nicht einfach ist, dass das lange Arbeitszeiten sind, dass das viel Stress sein kann, dass man es auch mal mit Beschwerden zu tun hat. Von daher freuen wir uns sehr, dass ihr mit so viel Leidenschaft diesen Job macht und sagen ein herzliches, leckeres Dankeschön an euch.
0: Ich bedanke mich auch.
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0: 5.51 Uhr, guten Morgen. Und ja, wir sind im Moment schwer zu schlagen.
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0: Ja, umso wertvoller wird die Leuchte des Morgens Tasse. Und der Checkpoint ist auch schon wieder ordentlich hoch. Geht ja mal um 5 Fragen rund ums Land, ein bisschen Musik und Allgemeinwissen. Um Schleswig-Holstein natürlich. Und Sie sollten schlauer sein als einer von uns beiden.
2: Und heute Morgen geht es um 200 Euro, weil wir sind in dieser Woche eben irgendwie unschlagbar. Dann steigt ja der Jackpot jedes Mal. Wir haben richtig viele Punkte geholt jedes Mal. Einmal 4 und sonst 5 richtige. Sind wir schlau, oder? Hören Sie mal.
0: Aus welcher Ballsportart stammt der Slam Dunk ursprünglich?
2: Der Slam Dunk. Never heard of. Basketball.
0: Wenn du nie davon gehört hast, wieso sagst du mal Basketball? Oh Mann, es ist ein 5:4 für Mandy.
2: Oh, das war ja knapp verdient. In welchem Kreis liegt das Internat Luisenlund?
0: In Rendsburg-Eckernförde.
2: Ah, ja, ein 5:4, Mann.
3: Oh. Das musste doch jetzt nicht sein.
2: Zu welcher Puppentruppe gehört Miss Piggy?
0: Zu den Muppets.
2: Ja, Horst, das ist ein Spiel, verderber Horst. Ja. 5:3.
0: Mein zweiter Fünfer hintereinander, habe ich lange nicht gehabt.
2: Das ist dein zweiter Vorname, 5.
0: Horst Fünfhof nennt man das. Ja. Ja, machen Sie ein Ende aus dieser Serie gerne.
2: Ich kann es länger ertragen.
0: Ja, für uns ist das okay, aber ich meine, Sie wollen ja das Geld haben. 7:40 spielen wir die nächste Runde, vielleicht ja gegen Sie. Hm? Sprechen können wir nicht, aber mit Quizzen sind wir wahnsinnig gut im Moment.
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0: Es kann ab heute wieder voll werden auf den Straßen in Richtung Küsten. Das ist gleich ein Thema. Und beim Ausbau der Ganztagsbetreuung bei uns im Land gibt es wohl Schwierigkeiten. Darum geht es auch in den Nachrichten jetzt um 6 mit Peter Stahl.
1: Guten Morgen.
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3: Seit diesem Schuljahr gilt in Schleswig-Holstein, jedes Kind in der ersten Klasse hat einen Anspruch auf einen Ganztagesplatz. Doch damit das überall klappt, müssen viele Schulen noch ausbauen. Und genau das dauert an vielen Orten länger als geplant. Jennifer Brun, woran liegt denn das?
4: Also der Grund ist, dass die Kommunen noch auf Geld vom Land warten. Die Landesregierung übernimmt nämlich 85% der Kosten für den Ausbau und die Ausstattung. Dafür haben die Kommunen insgesamt 630 Förderanträge gestellt. Davon bewilligt sind bislang erst etwa 250. Laut Bildungsministerin Dorit Stenke von der CDU brauche der Ganztagsausbau Zeit und werde sich über mehrere Jahre entwickeln. Bis Ende des Jahres sollen alle Anträge, die förderfähig sind, bewilligt sein. Der SSW kritisiert den großen Verwaltungsaufwand und dass das Geld zu spät fließt. Die Gewerkschaft Erziehung und Wissenschaft warnt davor, dass die Qualität der Betreuung leiden könnte, wenn Räume und Fachkräfte fehlen. Laut Gemeindetag und Ministerium werde aber jeder Erstklässler, der möchte, nach den Sommerferien einen Ganztagsplatz bekommen.
3: Nach dem möglichen Anschlagsversuch mit einer Sprengstoffdrohne am Flughafen in Leipzig ermittelt jetzt die Bundesanwaltschaft. Grund sei die besondere Bedeutung des Falls, hieß es zur Begründung. Die Bundesanwaltschaft spricht von tatsächlichen Anhaltspunkten, dass es auf dem Flughafengelände eine Explosion geben sollte. Dazu seien an der Drohne professioneller Sprengstoff und ein Zünder angebracht worden, so die Bundesanwaltschaft. Die Drohne war in der Nacht zum Mittwoch in der Nähe von ukrainischen Flugzeugen entdeckt worden. Nach dem Fund eines toten Kindes in Preetz im Kreis Plön wird heute das Obduktionsergebnis erwartet. Die Polizei geht nach eigenen Angaben davon aus, dass es sich um das 3-jährige Mädchen handelt, das seit Mittwoch vermisst wurde. Julia Jänisch mit dem aktuellen Stand.
5: Die Polizei Kiel schließt aktuell ein Fremdverschulden in dem Fall aus, hat aber ein Todesermittlungsverfahren eingeleitet. Das ist laut Polizei der ganz normale Verfahrensablauf. Das tote Mädchen ist jetzt in der Rechtsmedizin. Gestern Morgen gegen 9:30 wurde die 3-Jährige in einem privaten Garten ganz in der Nähe von ihrem Zuhause gefunden. Noch ist unklar, wem der Garten gehört und wie genau das Mädchen entdeckt wurde. Mehrere Zeitungen hatten von einem Pool als Fundort berichtet. Das hat die Polizei allerdings nicht bestätigt. Die Betroffenheit in Preetz ist groß. Die stellvertretende Bürgermeisterin Johansson sprach von einer riesigen Welle der Hilfsbereitschaft während der Suche nach dem Kind.
3: Verkehrsunfall in Rathekau im Kreis Ostholstein. Dort ist gestern Abend ein Motorradfahrer mit einem Auto zusammengestoßen und schwer verletzt worden. Er wurde in ein Krankenhaus gebracht. Lebensgefahr besteht den Angaben zufolge aber nicht. Wie es zu dem Zusammenstoß kam, ist noch unklar. Auch an diesem Wochenende müssen wir mit Staus und Behinderungen auf den Straßen im Norden rechnen. Denn in 3 Bundesländern enden die Ferien. Gleichzeitig startet die nächste Reisewelle in Richtung Küsten. Christian Nagel hat mit den Verkehrsexperten vom ADAC gesprochen. Wann wird es denn besonders eng auf den Autobahnen und Bundesstraßen?
6: Ab dem Nachmittag setzt der Rückreiseverkehr ein. In Hessen, dem Saarland und in Rheinland-Pfalz gehen die Ferien zu Ende. Und gleichzeitig kommen neue Touristen nach Schleswig-Holstein, unter anderem aus Bayern und Baden-Württemberg. Besonders viel Verkehr erwarten die Experten dann am Sonnabendvormittag und am Sonntagnachmittag. Probleme bereiten dabei unter anderem die Baustellen, zum Beispiel im Verlauf der A7 im Bereich der Rader Hochbrücke. Wer nicht im Stau steht, sollte dann einmal mehr auf sein Tempo achten, denn noch bis Sonntagabend läuft die Speed Week. Die Polizei hat verstärkt Geschwindigkeitskontrollen angekündigt.
0: Es ist 6:04, NDR 1 Welle Nord mit dem Wetter für uns in Schleswig-Holstein. Und es lohnt sich, die Fenster mal richtig aufzureißen, mal wieder Luft reinzulassen. Auch wenn die Wände noch so ein bisschen die Hitze von den letzten Tagen abgeben. Deswegen brauchen wir mal frische Luft im Schlafzimmer.
7: Wir haben heute Morgen die 15 Grad, dazu ein paar Wolken und im Laufe des Tages auch Sonne. 5 bis 9 Stunden wäre das. Und das soll heute trocken bleiben. Perfekt, es sind ja so viele Veranstaltungen am Wochenende. Zum Beispiel in Niendorf bis Sonntag geht das Hafenfeeling, große Opti-Regatta am Sonnabend, also morgen Mittag. Und dazu übers ganze Wochenende hin Sonne, ab und an Wolken und trocken. Und es wird wieder wärmer. Morgen sind es schon mal bis 26 Grad. Am Sonntag viel Sonne, 31 Grad.
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7: 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Sperrung der Schwebefähre Rendsburg. Kann man Info bekommen, ab sofort bis auf Weiteres. Da läuft ein Polizeieinsatz an der Eisenbahnhofbrücke Rendsburg. Allen unterwegs gute und sichere Fahrt.
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0: Schönen Freitag. Juhu. 5:05 haben wir es. Und Steffi hatte unangekündigt im Schlemmer Bistro eine Lebensmittelkontrolle.
1: Was wollen die denn?
8: Ja, das ging los mit der Mett-Temperatur. Die wäre nicht unter 5 Grad. Oh. Jetzt brauche ich bis heute Nachmittag so ein Mett-Thermometer und alles. Sonst machen sie mir den Laden dicht.
7: Oh, Steffi. Das ist aber brenzlig. Hören wir gleich mehr dazu in Frühstück bei Stefanie.
0: Nach Ugly Kid Joe mit Cats in the Cradle. Und wir haben die Pointer Sisters mit Jump.
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0: 13 Minuten nach 6. Guten Morgen. Und man kennt das aus manchen Bäckereien oder auch Kiosken, dass sich irgendwann im Laufe des Tages der Käse an den belegten Brötchen so leicht nach oben wellt. Mm. Auch mit der ganzen Remoulade, da weiß ich manchmal nicht so recht.
1: Schon eingetrocknetes, ja. Dafür gibt es ja Behörden, die das checken, und da muss jetzt auch Steffi durch.
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3: Es ist ja, wie es ist.
2: Und das sind ihre Gäste. Herr Ahlers.
4: Ja, da tut er nichts so zu sagen.
2: Udo.
5: Ja, das kann's haben.
2: Und Opa Gerke.
6: Steffi, machst du mir Mettbrötchen?
3: Du, ich weiß nicht, wie lange noch.
6: Was?
3: Den Zucker nimmt ihr selber, ne?
4: Wieso, was ist denn mit dem Mettbrötchen?
3: Hör auf, du, ich hatte ja einen Sonnabend Lebensmittelkontrolle, unangemeldet und dann sowas von penibel.
5: Also Steffi, bei dir ist doch alles schier. Was wollen die denn?
3: Ja, das ging los mit der Mettemperatur. Die wäre nicht unter 5 Grad. Oh. Jetzt brauche ich bis heute Nachmittag so ein Mettthermometer und alles, sonst machen sie mir den Laden dicht.
4: Ja, das kommt alles von der EU. Das ist die reinste Diktatur.
5: Ja, aber zur Wahl wollen sie einen hinscheuchen.
4: Was?
5: Obwohl man sonntags ja nur auch in andere Sachen eingebunden ist.
3: Du, dann soll ich hier nichts mehr mit Flüssigei machen und sonst was.
5: Das schmeckt ja auch gar nicht.
3: Das mache ich ja auch nun gar nicht. Aber es kommt ja noch viel schlimmer.
4: Ja, was denn nun noch?
3: Du, da steht der Typ im Laden, trinkt meinen Kaffee und dann sagt er wörtlich,
5: ja,
3: dieser Hund da kann aber nicht auf den Tresen neben dem Brötchen sitzen.
4: Also.
3: Ja, eben. Als wenn Roggi da irgendwas mit dem Brötchen macht.
4: Ja, ich frage mich ja, wie er da überhaupt draufkommt mit seinem Übergewicht.
3: Also, Kirch, erstens ist das kein Übergewicht, sondern was mit den Drüsen. Und zweitens springt so ein Tier aus dem Stand ja auf den Tresen.
5: Ja, warte mal. Roggi, komm noch hier hin, komm noch Udo hin. Er springt nicht runter.
3: Ja, runterspringen macht er nicht. Das brauchst du gar nicht versuchen.
5: Roggi.
3: Er macht es nicht.
5: Roggi.
3: Er lässt sich ja erst abends runterheben, wenn ich zumache. Nun kommen sie aber heute Nachmittag wieder und dann muss das geregelt sein. Also
4: ja, das kommt bei der EU raus, dass du nicht mal deinen Hund auf deinen eigenen Tresen sitzen lassen kannst. Also noch leben wir ja wohl in Deutschland. Jawohl.
3: Und dabei will man ja.
5: Ja.
3: Man will ja. Aber dann stecken sie dir nur Knüppel zwischen die Beine.
5: Also, allein schon.
6: Also, ich bräuchte denn noch Sitz im Parlament mit 6 Buchstaben.
3: Udo, mach du mal.
5: Sitz im Parlament? Sessel.
6: Der passt. Stark, Udo.
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0: 6.22 Uhr, NDR 1, Welle Nord mit einer Meldung von der A1.
1: Hamburg Richtung Lübeck. In der Ausfahrt Lübeck-Mäusling steht ein defektes Fahrzeug in der Kurve.
0: Ja, und heute wieder trocken und sonnig bei uns in Schleswig-Holstein. Auch wenn wir immer mal Gewitter haben, auch mit Starkregen. Es ist zu trocken in diesem Sommer, das wissen wir alle. Und da, wo es trocken ist, da brennt es natürlich auch leichter. Vielleicht haben Sie die Rauchschwaden gestern Nachmittag gesehen. Zwischen Tarp und Süderschmiedebü hat ein Kornfeld gebrannt. Die Rauchschwaden sind auch über die A7 gezogen, waren kilometerweit zu sehen.
1: Aber die Landesstraße zwischen der A7 und dem Kreisverkehr Tarp, die musste dann sogar für den Einsatz in beiden Richtungen voll gesperrt werden. Und es ging mal auch so schnell, dass sich das wieder ausgebreitet hat. Da stand das ganze Feld auf einmal in Flammen. Und so viele Feuerwehren waren im Einsatz, die aus Tarp, Kirbig, Übersee und Jerishö. Und dann gab es nicht genug Wasser in der Nähe, das haben wir auch in letzter Zeit öfter gehabt. Dann kamen dann zusätzlich die Feuerwehren Süderschmiedebü und Sieverstedt und die Freiwillige Feuerwehr Hande mit einem extra großen Tanklösch-LKW. Also die hatten wirklich ordentlich zu tun.
0: Nebenan musste ein Haus und ein Wald vor dem Feuer geschützt werden, weil der Wind das Feuer auch immer wieder angefacht hat. Und am Ende kam dann nochmal der Landwirt, hat das Feld einmal komplett umgepflügt, damit das Feuer auch wirklich aus ist. Brandursache in dem Fall noch unklar.
1: Ja, sonst sind sie auf die Maschinen oder mit der Ernte irgendwie, wenn da kleine Steinchen in die Maschinen kommen, dass sich das entzündet. Bei Freunden von mir ist auch die Heupresse, damit die Heuballen gemacht werden, dann einfach in Flammen aufgegangen. Und dann brennt ihr das halbe Feld mit ab.
0: Und wenn es in der Nähe der Autobahn ist, kann auch mal sein, dass jemand eine Kippe rausschmeißt. Man weiß es nicht, ne?
1: Das wäre wirklich mies. Also das ist natürlich jetzt absolut die allerdümmste Idee, wenn es nicht das schon ohnehin ist. Und wir sagen an der Stelle allen Helfern und Einsatzkräften Dankeschön, dass ihr dafür gesorgt habt, dass nichts Schlimmeres passiert.
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0: schauen auf die wichtigen Themen dieses Morgens jetzt um 6.30 Uhr mit Peter Stahl.
1: Guten Morgen.
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3: Beim Ausbau der Ganztagsbetreuung für Erstklässler in Schleswig-Holstein gibt es wohl Schwierigkeiten. Der Grund: von den 630 Förderanträgen der Kommunen wurden laut Bildungsministerium bisher erst rund 250 bewilligt. Damit der Ausbau funktioniert, müssen viele Schulen erweitert werden. Die Gewerkschaft Erziehung und Wissenschaft warnt, fehlten Räume und Fachkräfte, leide die Qualität der Ganztagsbetreuung. Die Bundesanwaltschaft übernimmt die Ermittlungen zur Sprengstoffdrohne am Flughafen Leipzig-Halle. Die Behörde gab zur Begründung an, es gebe den Verdacht des versuchten Herbeiführens einer Sprengstoffexplosion und des gefährlichen Eingriffs in den Luftverkehr. Die Drohne war in der Nacht zu Mittwoch auf dem Airport entdeckt worden. Obduktionsergebnis nach dem Fund eines toten Kindes in Preetz erwartet. Die Polizei geht nach eigenen Angaben davon aus, dass es sich um das vermisste 3-jährige Mädchen handelt. Die Polizei schließt aktuell ein Fremdverschulden in dem Fall aus, hat aber ein Ermittlungsverfahren eingeleitet.
0: 6.31 Uhr, NDR 1 Welle Nord mit dem Wetter für uns in Schleswig-Holstein. Und heute Abend, 17 Uhr, geht das Sommerkino los. In Eckernförde ist er heute und morgen an der Hafenspitze mit dem Gewinner des Greenscreen Festivals aus dem vergangenen Jahr. Heißt Geister der Wüste, die Löwen der Skelettwüste. Und das klingt fast wie so ein Disney-Film, ne? 3 verwaiste Löwenbabys, die in Namibia ohne Mutter überleben mussten. Aber es ist eine Doku, ne? Also da können Sie auf jeden Fall mal die Natur erleben und das auch hautnah, selber. Die Natur Eckernfördes währenddessen.
4: Wir haben schönes Wetter am Wochenende. Die meiste Zeit ist es trocken, heute deutlich kühler. 19 Grad maximale Nibel, 21 in Lauenburg. Heute Morgen, merken wir schon, sind viele Wolken unterwegs. 13 Grad aktuell in Kiel, 15 in St. Peter-Ording, 14 in Lübeck. Und die Sonne scheint zwischen 5 und 9 Stunden. Morgen wird es schon wieder wärmer, bis 26 Grad, fast durchgehend Sonne. Und auch am Sonntag schön bei wieder 31 Grad.
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4: 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A1 Hamburg-Lübeck in der Ausfahrt Lübeck-Meusling steht in der Kurve. Ein defektes Fahrzeug. Und dann haben wir noch eine Info von der Rendsburger Schwebefähre. Die ist im Moment außer Betrieb. Da läuft auf der Eisenbahnhofbrücke ein Polizeieinsatz. Allen unterwegs gute und sichere Fahrt.
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0: Am Freitag.
4: Juhu!
0: Ja, wir sind ja mitten im Wunschsommer hier bei NDR 1 Welle Nord und gleich die sehr interessante Geschichte von Patricia, die eigentlich aus dem Ruhrgebiet kommt, bei uns gerade in Schleswig-Holstein ist.
4: Sie liebt Schleswig-Holstein.
0: Aber ein Lied aus Wien hören möchte. Wie das zusammenpasst, das hören wir gleich nach Albert Hammond und wir haben die Proclaimers. Toller Song. I'm gonna be 500 miles.
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0: 6.39 Uhr ist es. Guten Morgen. Ja, und der Künstler, der jetzt kommt, den kennen Sie garantiert. Einer der größten Stars der 80er aus Österreich. Aber den Song, den wir gleich von ihm hören, den haben Sie vielleicht noch nie gehört.
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2: Ja, egal wie ausgefallen, Hauptsache es gefällt Ihnen. Es ist Ihr Wunschsong mitmachen in der NDR Schleswig-Holstein-App. Und da hat auch Patricia Bell aus Ruhrpott mitgemacht. Und sie sitzt dran. Moin.
3: Guten Morgen, ihr zwei. Guten Morgen, NDR-Land.
0: Und dein Wunsch 80er hat mit einem Sehnsuchtsort zu tun. Komischerweise aber nicht hier in Schleswig-Holstein, sondern wo?
3: Nee, das ist Wien. Das ist ja Falco, denn wir wünschen uns zu viel Hitze.
2: Mhm.
3: Aber ganz ehrlich, wir kommen ja aus dem Ruhrgebiet eigentlich. Und da haben wir schon festgestellt, zu viel Hitze ist nicht gut. Zu viel Hitze tut den Gemütern nicht gut. Und dem Körper ja auch nicht. Und das ist bei euch viel schöner. Ihr habt ja auch mal ein paar Tage Hitze, aber das ist dann auch direkt wieder weg.
2: Mhm.
3: Und dann kann man das auch genießen. Aber dann weiß man, dann kommt der Wind und vielleicht auch ein bisschen Regen. Und dann ist es wieder gut.
0: Ja,
3: und das betrifft dann eben bei euch auch direkt die ganzen Gemüter. Ne? Das ist so die Erfahrung, die wir gemacht haben. Deswegen sind wir so wahnsinnig gerne hier.
2: Du trennst das noch so euch und ihr, aber du gehörst doch schon ein bisschen zu Schleswig-Holstein, auch wenn ihr jetzt nur zu Gast seid erstmal, oder?
3: Ja, also wir sind sehr viel hier und wir versuchen die Zeit hier bei euch immer weiter auszudehnen, aber das klappt noch nicht so ganz beruflich und mit den Kindern auch noch nicht so ganz.
0: Aber irgendwann, da gehört ihr dann dazu
3: komplett
0: und wir vereinen jetzt einfach mal alles in diesem Wunschsommer. Zum einen euren einen Lieblingsort Wien, dann die Musik, dann Schleswig-Holstein, denn es läuft ja jetzt bei NDR 1 im Radio.
2: Und dann noch den Sommer und die Hitze und nicht zu viel Hitze. Ach, alles zusammen.
0: So, ist
2: auch schön.
3: Alles zusammen.
0: Hier ist er für euch.
3: Wir danken euch.
2: Genießt ihn auf eurem Segelboot und viel Erfolg beim Reparieren.
3: Vielen Dank.
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0: Schönen Start in diesen Tag. Es ist 6.49 Uhr. Hier ist NDR 1 Welle Nord. Und unter den Vogelexperten ist das eine Sensation und ein Highlight. Die Kornweihe ist bei uns im Land zurück. Ja, ich habe von der vorher noch nichts gehört, aber ich habe mir sagen lassen, dass ein sehr seltener Greifvogel vom Aussterben bedroht.
1: Ja, so selten, dass wir sie nicht kennen. Es gibt offenbar in Deutschland nur noch so 10, 12 Brutpaare in ganz Deutschland. Und man hat bisher nur gesagt, eher so Niedersachsen im Wattenmeer ist die unterwegs, weil es gerne ein bisschen feucht hat. Jetzt ist sie entdeckt worden hier bei uns in Schleswig-Holstein in der Eider-Träne-Sorgeniederung. Und dort soll es jetzt neun Jungvögel geben. Es gibt nur 10 Eltern. Paare.
0: Und wir haben Jungvögel. Neun Jungvögel. Hoffentlich kommen die alle durch, oder?
1: Zumindest sagt das die Stiftung Naturschutz. Also es ist ein riesengroßer Erfolg.
0: Ja, wenn Sie sich gerne mal ansehen möchten, Bilder gab es zum Beispiel gestern im Schleswig-Holstein-Magazin. Und das können Sie sich natürlich jederzeit angucken in der NDR Schleswig-Holstein-App.
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0: Nachdem die kleine Bella in Preetz tot aufgefunden wurde, wird heute das Ergebnis der Rechtsmedizin erwartet. Das ist gleich ein Thema. Und es geht um die Frage, ob die Schulen im Land genug auf das Recht für Ganztagsbetreuung vorbereitet sind. Jetzt in den Nachrichten um 7 mit Peter Stahl.
1: Guten Morgen.
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3: Seit Anfang des Monats haben rund 30.000 Erstklässler in Schleswig-Holstein einen Rechtsanspruch auf Ganztagsbetreuung. Die Kommunen haben dafür insgesamt etwa 883 Millionen Euro Fördergelder von der Landesregierung beantragt, zum Beispiel für neue Räume und Mensen. Der Ausbau stockt aber. Jennifer Brun mit den Einzelheiten.
4: Ein Grund: von den 630 Förderanträgen der Kommunen wurden laut Bildungsministerium bisher erst rund 250 bewilligt. Das Land zahlt 85% der Kosten für den Ausbau und die Ausstattung. Der SSW kritisiert, es dauere zu lange, bis das Geld bei den Kommunen ankomme. Die Gewerkschaft Erziehung und Wissenschaft warnt, fehlten Räume und Fachkräfte, leide die Qualität der Ganztagsbetreuung. Das Bildungsministerium sieht sich dagegen im Zeitplan. Bildungsministerin Dorit Stenke von der CDU sagt, nach den Sommerferien werde jeder Erstklässler einen Ganztagsplatz bekommen. Davon geht auch der Gemeindetag aus. Bis Ende des Jahres sollen laut Ministerium alle förderfähigen Anträge bewilligt sein und dann werde sich der Ausbau über mehrere Jahre entwickeln.
3: Im Fall des möglichen Anschlagsversuchs am Flughafen Leipzig ermittelt jetzt die Bundesanwaltschaft. Sie spricht von einem schwerwiegenden Angriff auf die Infrastruktur in Deutschland. Mit der gefundenen Drohne hätten bislang unbekannte Täter eine Explosion herbeiführen wollen, so die Behörde. An dem Fluggerät waren demnach professioneller Sprengstoff und ein Zünder angebracht. Die Drohne war in der Nacht zum Mittwoch auf dem Flughafengelände in Leipzig in der Nähe von ukrainischen Flugzeugen entdeckt worden. Die seit vorgestern Mittag vermisste dreijährige Bella aus Preetz ist vermutlich tot. Auf einer Pressekonferenz gestern Vormittag hatte die Polizei mitgeteilt, dass die Leiche eines Kleinkindes in einem Garten in der Nähe der elterlichen Wohnung gefunden worden war. Einsatzkräfte von Feuerwehr und Polizei hatten mithilfe von Hunden, Rettungshubschraubern und freiwilligen Helfern nach dem Kind gesucht. Dazu sagte uns die stellvertretende Bürgermeisterin der Stadt Preetz, Anke Johansson.
5: Das ist eine ganz tolle Gemeinschaft gewesen, die da sich mit einer riesigen Welle der Hilfsbereitschaft gebildet hat. In Gedanken gehen wir mit unseren Wünschen natürlich auch an die Familie des kleinen Mädchens, die diesen Verlust jetzt beklagen müssen und trauern auch mit der Familie.
3: Die Bahnstrecke auf der Eisenbahnhochbrücke in Rendsburg ist zurzeit gesperrt. Nach Angaben der Polizei suchen Beamte im Moment nach einer Person, die entlang der Brücke bzw. des Bahndamms vermutet wird. Mehrere Regionalbahnen fallen deswegen seit dem frühen Morgen aus. Nach Angaben der Nordbahn wird ein Ersatzverkehr eingerichtet. Auch die Schwebefähre fährt wegen des Einsatzes zurzeit nicht, so die Wasserstraßen- und Schifffahrtsverwaltung. In Hessen, Rheinland-Pfalz und im Saarland enden in den nächsten Tagen die Sommerferien und der ADAC erwartet wieder ein staureiches Wochenende bei uns im Norden, denn zeitgleich rollt auch die zweite Reisewelle aus Bayern und Baden-Württemberg an. Christian Nagel berichtet.
6: Laut ADAC erwartet uns das nächste Stauwochenende. Voll wird es auf den Autobahnen, vor allem am Nachmittag, am Sonnabendvormittag und am Sonntagnachmittag. Wer kann, dem empfehlen die Verkehrsexperten des Automobilclubs, entweder ruhigere Alternativrouten zu wählen oder auf einen anderen Reisetag auszuweichen. Voll wird es in den nächsten Tagen vor allem auf den Autobahnen 7, 21 und 23. Und zeitgleich zur Hauptreisezeit läuft am Wochenende noch die Speed Week. Bundesweit hat die Polizei noch bis einschließlich Sonntag ein besonderes Auge auf Raser und Drängler. Die Kontrollen finden laut ADAC innerorts, aber auch auf Autobahnen und Bundesstraßen statt.
1: 7:04 NDR 1 Welle Nord mit dem Wetter für uns in Schleswig-Holstein. Heute Abend 19 Uhr Fassanstich beim Ratzeburger Bürger- und Schützenfest vom Rathaus.
7: Da bist du wieder dabei.
1: Ja, ne? Fassanstich hört sich erstmal gut an. Und das Wetter macht, glaube ich, auch mit.
7: Ja, wir haben Sonne. Die meiste Zeit auch Wolken dazu, aber trocken soll es bleiben. Heute ist das ein bisschen kühler Tag. Höchstwerte bei 19 Grad in Niebel, 21 in Lauenburg. Morgen fast durchgehend Sonne und wieder wärmer, 26 Grad. In der Sonntag hat sogar wieder die 31. Wir machen so richtig gerade Temperaturachterbahn hier in Schleswig-Holstein. Aber trocken auch übers Wochenende.
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7: 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A7 Hannover Hamburg, an der Ausfahrt Hamburg-Heimfeld. Da steht ein defektes Fahrzeug und es sind Leute auf der Straße. Info von der Bahn und Schwebefähre Rendsburg. Es gibt gerade einen Polizeieinsatz an der Eisenbahnbrücke Rendsburg. Deswegen fällt die Schwebefähre aus und auch mehrere Regionalbahnen. Solange wie der Einsatz läuft, das kann im Moment nicht gesagt werden. Ein Ersatzverkehr ist dann bereits eingerichtet. Gute Fahrt wünschen wir.
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0: 6:55 am Freitag.
7: Juhu.
0: Ja, bei Safari denken wir natürlich eher an Löwen oder Elefanten, aber auch bei uns in Schleswig-Holstein kann man eine Safari machen und da geht es um Fledermäuse.
7: Ja, und wie die Safari aussieht, was man dort erleben kann, das hören wir gleich in den nächsten 8 Minuten bei uns.
0: Vorher gibt es Janet Jackson, Together Again, und wir haben die Fiction Factory aus den 80ern mit Feels Like Heaven.
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0: 12 Minuten nach 7 in der 1 Welle Nord mit einer Meldung von der A7.
1: In Richtung Hamburg, Ausfahrt Hamburg-Heimfeld, defektes Fahrzeug, das sind Leute auf der Straße.
0: Und wir nehmen Sie jetzt mit auf Safari, und zwar nach Eutin. Ja, da ist morgen Abend Fledermaus-Safari.
1: Sie können sich abends natürlich auch alleine zu Hause im Garten unterm Baum legen oder auf die Terrasse setzen, aber es wird ein bisschen spannender mit Stefanie Fernemann als Rangerin. Im Seescharwald ist sie unterwegs, morgen Abend 20.30 Uhr. Und Stefanie ist mit uns. Moin.
2: Guten Morgen.
0: Darf man die Fledermäuse denn dann auch füttern? Weil ich habe das als Kind gerne mal gemacht. Wenn so eine Fledermaus unterwegs war, habe ich so einen Keks hochgeworfen und dann kam der manchmal angebissen zurück, weil die da so abgetaucht sind oder reingebissen haben.
2: Das ist eine schöne Vorstellung, aber aller Voraussicht nach haben sie nicht reingebissen, sondern die waren nur neugierig, was da geflogen kam, weil sie vermutlich dachten, es könnte ein richtig großes Insekt sein. Denn alles, was fliegt, ist erstmal absolut interessant für die Fledermäuse.
1: Wie funktioniert eure Safari? Es geht ja vor allem um das Hören oder kann man die Fledermäuse auch sehen?
2: Es geht vor allen Dingen um das Hören mit den Detektoren. Da werden die Laute, die die Fledermäuse abgeben, sozusagen auf Schallwellen übertragen. Und in dem Detektor kann ich dann anhand der Herzzahlen wirklich sehen, was das für Geräusche sind. Und kann die Fledermäuse dann auch unterscheiden, ob das zum Beispiel ein großer Abendsegler ist oder eher eine Rauhautfledermaus.
1: Was fasziniert dich denn so sehr an den Fledermäusen?
2: Dass sie, obwohl sie so wahnsinnig kleine und filigrane Tiere sind, Säugetiere sind. Mhm. Für mich ist es immer unvorstellbar, dass da nicht irgendwie nur Eier oder Larven rauskommen, sondern tatsächlich kleine Tiere. Und dass sie den Menschen ganz schön ähnlich sind. Sie haben nur 1 bis 2 Nachkommen maximal pro Jahr. Mhm. Ich meine, wir Menschen werden nicht jedes Jahr einen Nachwuchs auf die Welt setzen, aber das sind schon ganz spannende Tiere, die durch ihre Filigranität und dennoch aber auch durch ihre Geschwindigkeit sehr faszinierend sind.
1: Ja, manche Menschen haben auch Papierzähne, ne?
0: Zum Beispiel, ja.
1: Aber spannender Vergleich, das ist mir irgendwie noch nie so bewusst gewesen, dass es doch so ein paar Ähnlichkeiten gibt.
0: Ja, manchmal durch Gruselfilme ein bisschen verruft, das ist wie mit dem weißen Hai, aber dann doch ganz spannende und tolle Tiere, die man bei euch nochmal ganz anders kennenlernen kann. Dankeschön.
2: Ja, gerne.
0: Und wenn Sie morgen Abend keine Zeit haben oder Ihnen Eutin vielleicht zu weit weg ist, ist kein Problem. Fledermaus-Safaris gibt es in den kommenden Wochen auch noch in Plön, Malente und auch in Bad Segeberg. Denn jetzt im August, September ist ja so Fledermaus-Hochzeit, weil die kleinen Baby-Fledermäuse aus dem Frühling jetzt Flügge sind, habe ich mir sagen lassen.
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0: 7.21 Uhr. Guten Morgen, hier ist NDR 1 Welle Nord. Und diese für uns etwas verkorkste Weltmeisterschaft hat uns die Pause ja etwas verkürzt. Aber jetzt geht's auch endlich wieder mit echtem Fußball los, ne? Zweite Bundesliga. Morgen geht's los für Holstein Kiel in Darmstadt. 13 Uhr ist Anstoß. Und klar, wir sind wieder live im Stadion dabei morgen. Nach etwas mehr als 5 Wochen endet damit die Zeit der Vorbereitung.
1: Naja, so ein bisschen verkorkst war die ja auch hier unter. Ja. Also hätte man mehr Siege haben können, oder? Nur 2-mal gewonnen in 6 Spielen. Auch wenn da ein paar Gegner aus der ersten Liga dabei waren.
0: Ist ja nur Vorbereitung.
1: Ah ja, das ist wie Premiere, wie die Generalprobe, die ist ja nicht so gut, ne?
0: Das stimmt, nein, man sieht ja der Fehler, die man dann ausmerzt und dann klappt alles, wenn es losgeht.
1: Bin gespannt. Diese Woche gab es ja nochmal ein öffentliches Training, mit dabei war 9 Jahre alter Fan, also noch ganz jung. Konstantin, richtig großer Störche-Fan und gerade im Feriencamp bei Holstein.
2: Meine Vorfreude ist sehr groß. Ich freue mich, wieder so viele Spiele im Fernsehen zu sehen, auch von Kiel und natürlich auch von anderen Vereinen. Aber Kiel unterstütze ich eigentlich am besten.
1: Ja.
2: Hotel, Ticket, schon alles gebucht.
1: Perfekt.
2: Also, es kann ab nach Darmstadt gehen.
1: Ja, richtig süß. Also auf jeden Fall mit am Start, der kleine Konstantin.
0: Klingt so ein bisschen, als hätte er das selber gebucht. Ich hab Hotel, hab ich alles schon gebucht,
1: ne?
0: Geht los.
1: Ne? Vom Taschengeld doch.
0: Ja, super. Für alle, die nicht nach Darmstadt können, wir sind im Stadion ja dabei. Morgen gegen Darmstadt, 13 Uhr. 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

0: Wir bringen uns auf den neuesten Stand jetzt um 7.30 Uhr mit Peter Stahl.
1: Guten Morgen.
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3: Ausbau der Ganztagsbetreuung für Erstklässler bei uns im Land stockt offenbar. Grund: von den 630 Förderanträgen der Kommunen wurden laut Bildungsministerium bisher erst rund 250 bewilligt. Die Kommunen haben dafür insgesamt etwa 883 Millionen Euro Fördergelder von der Landesregierung beantragt, um zum Beispiel neue Räume und Mensen zu bauen. Die Gewerkschaft Erziehung und Wissenschaft warnt, fehlten Räume und Fachkräfte, leide die Qualität der Ganztagsbetreuung. Der ADAC erwartet auch an diesem Wochenende bei uns im Land wieder volle Straßen, denn in drei Bundesländern enden die Ferien, gleichzeitig startet die nächste Reisewelle in Richtung Küsten. Voll wird es laut ADAC deshalb in den nächsten Tagen vor allem auf den Autobahnen bei uns im Land. Die Rendsburger Eisenbahnhochbrücke ist seit rund 1 Uhr gesperrt. Dort war laut Polizei eine Person auf die Brücke geklettert. Demnach steckten zunächst zwei Züge wegen der Sperrung fest. Um eine Evakuierung zu vermeiden, fuhren diese vorsichtig in den Bahnhof Rendsburg. Im Moment wird weiter nach der kletternden Person gesucht.
0: 7.31 Uhr, NDR 1 Welle Nord mit dem Wetter für uns in Schleswig-Holstein. Das ist spannend. Heute Abend 21 Uhr bis um Mitternacht Mondschein schwimmen im Freibad in Quickborn. Jetzt hoffen wir, dass Sie den Mond auch sehen können, ne?
4: Ja, Wolken gibt es heute Abend kaum. Heute im Laufe des Tages sind mehr Wolken unterwegs und es soll trocken bleiben. 5 bis 9 Stunden Sonne gibt es insgesamt und zum Abend wird es eher noch mal klarer. Aber wir haben, glaube ich, jetzt gerade abnehmende Mond, ne?
0: Warte, muss erst mal ja, müsste noch abnehmen.
4: Mondphase, ja, abnehmen. Ja, ich wäre auch gerne mal abnehmend. Der nächste Neumond ist 12. August. Also da ist nicht mal ganz so viel zu sehen vom Mond. Alter, vielleicht gibt es ja auch Sterne oder so.
0: Aber so ein Sichelmond kann auch sehr schön sein.
4: Ja, absolut. Im Lauf des Tages Temperaturen bis zu 21 Grad, deutlich kühler als zuletzt. Aber ab morgen wird es wieder wärmer. 26 Grad sind drin mit viel Sonne. Sonntag schon wieder 31.
0: Stell dir vor, du würdest auch im gleichen Zyklus immer so ab und zunehmen wie der Mond. Das wäre auch anstrengend.
4: Das ist mit Klamotten
0: auf Dauer. Das ist auch nichts.
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4: 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Im Moment keine Meldung, nur den Hinweis, den wir gerade in den Nachrichten gehört haben. Ich finde die Vorstellung aber zu krass. Ab und zu, dann bist du nix da und dann bist du alles. Ja. Schwebefähre Rendsburg fährt nicht, genauso wie einige Regionalzüge über die Eisenbahnhochbrücke Rendsburg, weil hier ein Polizeieinsatz läuft. Gute Fahrt wünschen wir.
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0: Um 7.33 Uhr am Freitag. Juhu. Ja, und wenn Sie jetzt in letzter Zeit das erste Mal so Leuchte des Morgens unser Schleswig-Holstein-Quiz gehört haben, könnten Sie den Eindruck gewinnen, hä, wie soll man die denn schlagen? Die machen ja immer 5 Punkte.
4: Ja.
0: Das ist nicht immer so. Und Sie können ja auch 5 Punkte machen und dann machen wir vielleicht mal nur 4 und dann klappt es wieder mit dem Gewinn.
4: Dann machen wir 6 Punkte bei 5 Fragen in 30 Sekunden.
0: Ja, dann könnte man uns eventuell unterstellen, dass das nicht mit rechten Dingen zugeht.
4: Dann dürfen Sie sich beschweren, auf jeden Fall. Wir spielen die Leuchte des Morgens in den nächsten 8 Minuten gleich hier bei uns anmelden, wenn Sie dabei sein wollen in der NDR Schleswig-Holstein-App.
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0: Es ist 7.40 Uhr. Guten Morgen.
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0: Um 200 Euro spielt jetzt Gerald Schuklitsch aus Legerdorf. Moin.
2: Guten Morgen.
3: Was ist deine Leidenschaft?
2: Ich sammle Musik.
3: In welcher Form?
2: Alles, was es so an physikalischen Tonträgern gibt.
0: Ich wollte gerade sagen,
3: physikalische, das war noch was schon früher.
0: Wenn ich jetzt sage, ich habe Spotify, ne? Ich sammle Musik, ich habe Spotify. Nee, also du hast eine schöne Plattensammlung zu Hause noch.
2: Ja, ganz genau. Und das wird auch immer mehr.
0: Ja, die kommt ja wieder, die Platte. Komischerweise, die CD oder Kassette setzen sich weniger wieder durch, aber die Platte kommt wieder extrem.
2: Das stimmt.
3: Die Platte kommt auch bei dir dann langsam, Horst.
0: Ja, hinten am Kopf.
3: Ach, heute bin ich gemein.
0: Charmant wieder.
3: Ich bin ein bisschen aufgeregt.
0: Gerald, tut mir einen Gefallen. Mach sie fertig jetzt, ja?
2: Jo, alles klar.
0: Mandy kriegt Musik auf dem Kopfhörer.
2: Mhm.
0: Dann starten wir. Deine 30 Sekunden, los geht's. Welcher Ort liegt am Nordostseekanal? See steht oder Höhere Hagen?
2: Sehen steht.
0: Wessen Band heißt Panikorchester?
2: Von Udo Lindenberg.
0: Wahr oder falsch, wer in der Kneipe Lütt und Lütt bestellt, bekommt bei uns Bier und Korn?
2: Das ist korrekt.
0: Was gibt's in Trappenkamp? Wiesenachterbahn oder Waldschwimmbad?
2: Ach, Waldschwimmbad.
0: Auf welcher Halbinsel liegen Westerhever und Osterhever?
2: Das weiß ich nicht.
0: Auf Eider steht. Aber das war das Einzige, was du nicht hast. Das sind 4 Punkte.
2: Das hört sich nicht schlecht an.
0: Dann hole ich mal Mandy zurück. Bist du bereit?
3: Ja.
0: Los geht's. Welcher Ort liegt am Nordostseekanal? See steht oder Höhere Hagen?
3: See steht.
0: Wessen Band heißt Panikorchester?
3: Hier Udo Lindenberg.
0: Wahr oder falsch? Wer in der Kneipe Lütt und Lütt bestellt, bekommt bei uns Bier und Korn?
3: Ja.
0: Was gibt's in Trappenkamp? Wiesenachterbahn oder Waldschwimmbad?
3: Waldschwimmbad.
0: Auf welcher Halbinsel liegen Westerhever und Osterhever?
3: Eider steht.
0: Oh Mann, Mandy ist aber auch im Moment, ne? Gut, ich hatte die letzten beiden Male auch 5 Punkte, aber Mandy hat jetzt auch 2 Punkte.
3: Gemein und gut, hä? Gemein und gut. 5 Punkte.
2: Unschlagbar im Moment, ja?
0: Ja, 5-4. Damit.
3: Oh, alles so knapp? Mann, hast du was geschafft, ja. Gerald?
0: Die Kohle bleibt bei uns, wenn sogar noch 50 Euro mehr, 250 Euro jetzt im Jackpot, aber es hat uns viel Spaß gemacht mit dir.
2: Ja, mir hat auch Spaß gemacht.
0: Alles Gute.
2: Dankeschön.
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0: Schönen Freitag.
1: Juhu.
0: 7:51 hier ist NDR 1 Welle Nord und es ist jetzt offiziell. Shakira hat den Sommerhit des Jahres gelandet mit ihrem Fußball-WM-Song Die Die zusammen mit Burner Boy. Steht seit 5 Wochen ununterbrochen an der Spitze der deutschen Singlecharts, 10 Wochen in den Top 10.
1: 60 Millionen Mal gestreamt allein bei uns in Deutschland. Also da scheint sie wirklich auch ein Händchen für die WM-Jahre zu haben. Ne? 2 offizielle WM-Songs mit Die Die sind das jetzt. Wacker Wacker war ja 2010. Ne? Und dann gab es auch noch inoffizielle Fußballsongs 2006, da kennen Sie da auch noch Hips Don't Lie und La La La 2014.
0: Wacka Wacka, Dai Dai, La La La. Aber sie hat Freude dran.
2: It's crazy why I have this connection with football that seems unbreakable, no? My history with football. So every World Cup is something really magical.
1: Ja, something really magical, Magie, sagt sie im Interview mit dem US-Magazin People und sie findet selbst verrückt ihre Geschichte mit den Fußball-Weltmeisterschaften und ihrer Musik.
0: Ja, war ja auch mit einem spanischen Fußballer verheiratet, Gerard Piqué.
1: Da, daher kommt er.
0: Inzwischen sind die sich nicht mehr ganz so grün, aber ab September kommt sie nach Europa. Ist ja selten, dass wir sie live sehen können. Zuletzt war sie vor 8 Jahren mal in Deutschland. Sie kommt nach Europa, heißt nicht nach Deutschland. 12 Konzerte nacheinander in Madrid. Da gibt es Tickets noch ab 110 Euro. Und jetzt...
1: Ist aber auch nervig, wenn deine Frau immer zu den Weltmeisterschaften oder so singt dann. Immer, ne? Immer die Ex, deine Ex-Frau.
0: Also, ja gut.
1: Das schon wieder.
0: Der Piqué spielt nicht mehr, aber der ist...
1: trotzdem, du guckst es, der müsste ja mal gucken, oder?
0: Der hängt da auch rum teilweise in den Stadien. Das stimmt natürlich. Jetzt hören wir den offiziellen Sommer 2026. Shakira mit Die Die.

0: Es ist jetzt keine Riesenüberraschung in der Ferienzeit, aber heute kann es wieder voll werden in den Straßen. Wir gehen genauer darauf ein, gerade so Richtung Küsten. Und beim Ausbau der Ganztagsbetreuung bei uns im Land gibt es wohl Schwierigkeiten. Auch ein Thema jetzt in den Nachrichten um 8 mit Peter Stahl.
1: Guten Morgen.
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3: Seit diesem Schuljahr gilt in Schleswig-Holstein, jedes Kind in der ersten Klasse hat einen Anspruch auf einen Ganztagesplatz. Doch damit das überall klappt, müssen viele Schulen noch ausbauen. Und genau das dauert an vielen Orten länger als geplant. Jennifer Brun weiß, woran das liegt.
4: Also der Grund ist, dass die Kommunen noch auf Geld vom Land warten. Die Landesregierung übernimmt nämlich 85% der Kosten für den Ausbau und die Ausstattung. Dafür haben die Kommunen insgesamt 630 Förderanträge gestellt. Davon bewilligt sind bislang erst etwa 250. Laut Bildungsministerin Dorit Stenke von der CDU brauche der Ganztagsausbau Zeit und werde sich über mehrere Jahre entwickeln. Bis Ende des Jahres sollen alle Anträge, die förderfähig sind, bewilligt sein. Der SSW kritisiert den großen Verwaltungsaufwand und dass das Geld zu spät fließt. Die Gewerkschaft Erziehung und Wissenschaft warnt davor, dass die Qualität der Betreuung leiden könnte, wenn Räume und Fachkräfte fehlen. Laut Gemeindetag und Ministerium werde aber jeder Erstklässler, der möchte, nach den Sommerferien einen Ganztagsplatz bekommen.
3: Die Bundesanwaltschaft hat die Ermittlungen wegen der Drohne am Leipziger Flughafen übernommen. Es bestehe unter anderem der Verdacht, dass versucht wurde, eine Sprengstoffexplosion herbeizuführen, sagte Generalbundesanwalt Rommel. Aus Berlin, Jakob Mayer.
5: Der Vorsitzende des Verteidigungsausschusses im Bundestag, Thomas Röwekamp, verlangt deshalb, die Zuständigkeit für die Drohnenabwehr beim Bundesinnenministerium zu bündeln. Wir brauchen eine zentrale Zuständigkeit statt einer Vielzahl föderaler Luftsicherheitsbehörden, sagte der CDU-Politiker dem Redaktionsnetzwerk Deutschland. Der Vorstandsvorsitzende des Rüstungskonzerns Rheinmetall, Armin Pappberger, forderte zu mehr Anstrengungen bei der Drohnenabwehr auf. Der dpa, sagte Pappberger, Deutschland sei nicht ausreichend gegen solche Angriffe geschützt, weil es noch nicht überall mit Abwehrtechnologie ausgestattet sei.
3: Nach dem Fund eines toten Kindes in Preetz im Kreis Plön wird heute das Obduktionsergebnis erwartet. Die Polizei geht nach eigenen Angaben davon aus, dass es sich um die 3-jährige Bella S. handelt, die seit Mittwoch vermisst wurde. Joscha Krone mit dem aktuellen Stand.
6: Das tote Mädchen ist jetzt in der Rechtsmedizin. Gefunden wurde sie gestern Morgen in einer poolähnlichen Anlage. Nach Informationen der deutschen Presseagentur soll die sich auf dem Grundstück der Eltern befinden. Das hat die Polizei allerdings noch nicht bestätigt. Die Ermittler gehen in dem Fall nicht von einer Straftat aus. Nach jetzigem Stand wird auch ein Fremdverschulden ausgeschlossen. Die Beamten haben aber ein Todesermittlungsverfahren eingeleitet. Das ist aber der ganz normale Ablauf, heißt es von der Polizei. Bella sei seh- und hörbehindert, autistisch und zu einem großen Prozentsatz schwerbehindert gewesen, so die Polizei. Die Betroffenheit in Preetz ist groß. Die stellvertretende Bürgermeisterin Johansson sprach von einer riesigen Welle der Hilfsbereitschaft während der Suche nach dem Kind.
3: Und jetzt mehr Nachrichten aus Schleswig-Holstein. Die Rendsburger Eisenbahnhochbrücke ist seit heute Nacht gesperrt. Dort war laut Polizei eine Person auf die Brücke geklettert. Demnach steckten zunächst zwei Züge wegen der Sperrung fest. Sie fuhren dann aber vorsichtig in den Bahnhof von Rendsburg. Im Moment wird weiter nach der kletternden Person gesucht. Auch die Schwebefähre fährt wegen des Einsatzes zurzeit nicht, so die Wasserstraßen- und Schifffahrtsverwaltung. Verkehrsunfall in Rathekau im Kreis Ostholstein. Dort ist gestern Abend ein Motorradfahrer mit einem Auto zusammengestoßen und schwer verletzt worden. Er wurde in ein Krankenhaus gebracht. Wie es zu dem Zusammenstoß kam, ist noch unklar. Auch an diesem Wochenende müssen wir mit Staus und Behinderungen auf den Straßen im Norden rechnen, denn in 3 Bundesländern enden die Ferien. Gleichzeitig startet die nächste Reisewelle in Richtung Küsten. Christian Nagel hat mit den Verkehrsexperten vom ADAC gesprochen. Wann wird es denn besonders eng auf den Autobahnen und Bundesstraßen?
7: Ab dem Nachmittag setzt der Rückreiseverkehr ein. In Hessen, dem Saarland und in Rheinland-Pfalz gehen die Ferien zu Ende. Und gleichzeitig kommen neue Touristen nach Schleswig-Holstein, unter anderem aus Bayern und Baden-Württemberg. Besonders viel Verkehr erwarten die Experten dann am Sonnabendvormittag und am Sonntagnachmittag. Probleme bereiten dabei unter anderem die Baustellen, zum Beispiel im Verlauf der A7 im Bereich der Rader Hochbrücke. Wer nicht im Stau steht, sollte dann einmal mehr auf sein Tempo achten, denn noch bis Sonntagabend läuft die Speed Week. Die Polizei hat verstärkt Geschwindigkeitskontrollen angekündigt.
3: Heute startet sie die zweite Fußball-Bundesliga. Zu Beginn empfängt der VfL Bochum Hertha BSC. Morgen ist dann auch schon Holstein Kiel dran. Die Störche spielen gegen Darmstadt. Wer die meisten Chancen auf den Aufstieg hat, dazu Irina Gnepp.
4: Der VfL Wolfsburg. Der finanzstarke Bundesliga-Absteiger ist der klare Favorit in der zweiten Liga. Für die direkte Rückkehr in Liga 1 ist alles bestellt. Ein hochkarätig besetzter Kader mit prominenten Neuzugängen und an der Seitenlinie mit Strobel ein neuer Trainer, der Aufbruchsstimmung verbreitet. Auch Absteiger FC St. Pauli und Hannover 96 zählen zu den Anwärtern auf die Top-Plätze. Allerdings haben beide Clubs wichtige Leistungsträger verloren. Bei den Hamburgern muss der neue Trainer Rapp ein neues Teamform, ohne den langjährigen Kapitän Irvine.
0: 6:06, NDR1 Welle Nord mit dem Wetter für uns in Schleswig-Holstein. Und meine Schwägerin ist gerade mit Familie in Südtirol. Da wollten sie eigentlich wandern, aber es ist so heiß. Vorgestern hatten sie irgendwie 39 Grad, dass sie gar nichts machen können. Wollten ins Schwimmbad, aber da ist natürlich auch proppevoll. Ja, haben die dort wohl auch noch nie erlebt in dem Ort. Sagen, so heiß war es hier noch nie. Also seien Sie froh, dass Sie hier sind. Hier ist es angenehmer.
1: Hier ist es nahezu kalt. Die meisten heute Morgen mit Jacke unterwegs. Wir sind bei 14, 15 Grad im Moment. Teils Sonne, teils Wolken. Und 5 bis 9 Stunden lang scheint die Sonne heute. Es wird wohl trocken bleiben. Am Nachmittag Temperaturen von 19 Grad in Niebel, 21 in Lauenburg. Das Wochenende wird wieder sommerlicher. Da haben wir dann morgen bis 26 Grad, viel Sonne und Sonntag wieder 31 Grad.
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1: 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Meldung A255, Zweikamburg-Vettel statt einwärts zwischen Kreuz Süd und Vettel. Da liegen Spanngurte. Und Sie haben die Info von der Schwebefähre Rendsburg. Diese im Moment außer Betrieb, weil ein Polizeieinsatz läuft an der Eisenbahnhochbrücke Rendsburg. Deswegen fallen ja auch mehrere Regionalbahnen aus. Ersatzverkehr ist aber eingerichtet. Und die aktuellen Blitzer. B199 Flensburg Richtung Walsbüll in Unachten. Gute Fahrt allen unterwegs.
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0: Am Freitag, 7:08 ist es. Ja, und Steffi hatte ein unschönes Erlebnis im Schlemmerbistro, eine Lebensmittelkontrolle.
8: Was wollen die denn?
9: Ja, das ging los mit der Mettemperatur. Die wäre nicht unter 5 Grad. Oh. Jetzt brauche ich bis heute Nachmittag so ein Mettthermometer und alles. Sonst machen sie mir den Laden dicht.
1: Oha, wurde auch noch anderes bemängelt. Gibt's gleich in Frühstück bei Stefanie.
0: Nach Texas Lightning mit No No Never. Und wir haben Climby Fischer jetzt aus den 80ern. Hier ist Love Changes.
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0: mit Olli Dittrich am Schlagzeug, Texas Lightning hier bei NDR 1 Welle Nord.
1: Dürfte man in deinem Kühlschrank eigentlich eine Lebensmittelkontrolle machen?
0: Also wenn man den vorderen Bereich nur beachten würde, ging's. Man darf nur nicht zu weit nach hinten
1: hintergeschoben
0: gehen. Ja, das schiebt sich immer weiter nach hinten. Ich habe gestern auch so alte Käsestücke, die ich da noch gefunden habe, eingepackt, eingerollt, gefunden. Da habe ich gesagt, komm, gar nicht reingucken. Weg damit.
1: Ja. Ich hoffe, bei Steffi ist es besser.
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3: Es ist ja, wie es ist.
2: Und das sind ihre Gäste. Herr Ahlers.
4: Na, da tut er nichts zu sagen.
2: Udo.
5: Ja, das kann's haben.
2: Und Opa Gerke.
6: Steffi, machst du mir Mettbrötchen?
3: Du, ich weiß nicht, wie lange noch.
6: Was?
3: Den Zucker nimmt ihr selber, ne?
4: Wieso, was ist denn mit dem Mettbrötchen?
3: Hör auf, du, ich hatte ja einen Sonnabend Lebensmittelkontrolle, unangemeldet und dann sowas von penibel.
5: Also Steffi, bei dir ist doch alles schier. Was wollen die denn?
3: Ja, das ging los mit der Mett-Temperatur. Die wäre nicht unter 5 Grad.
5: Oh.
3: Jetzt brauche ich bis heute Nachmittag so ein Mett-Thermometer und alles, sonst machen sie mir den Laden dicht.
4: Ja, das kommt alles von der EU. Das ist die reinste Diktatur.
5: Ja, aber zur Wahl wollen sie einen hinscheuchen.
4: Was?
5: Wo man sonntags ja nur auch in andere Sachen eingebunden ist.
3: Du, dann soll ich hier nichts mehr mit Flüssigei machen und sonst was.
5: Das schmeckt ja auch gar nicht.
3: Das mache ich ja auch nur gar nicht, aber es kommt ja noch viel schlimmer.
4: Ja, was denn nun noch?
3: Du, da steht der Typ in Laden, trinkt meinen Kaffee und dann sagt er wörtlich,
5: ja,
3: dieser Hund da kann aber nicht auf dem Tresen neben dem Brötchen sitzen.
4: Also.
3: Ja, eben. Als wenn Rocky da irgendwas mit dem Brötchen macht.
4: Ja, ich frage mich ja, wie er da überhaupt draufkommt mit seinem Übergewicht.
3: Also, Georg, erstens ist das kein Übergewicht, sondern was mit den Drüsen. Und zweitens springt so ein Tier aus dem Stand hier auf den Tresen.
5: Ja, warte mal. Rocky, komm noch hierher, komm noch Udo hin. Er springt nicht runter.
3: Ja, runter springen macht er nicht. Das brauchst du gar nicht versuchen.
5: Rocky.
3: Er macht es nicht.
5: Rocky.
3: Er lässt sich ja erst abends runterheben, wenn ich zumache. Nun kommen sie aber heute Nachmittag wieder und dann muss das geregelt sein. Also
4: ja, da kommt bei der EU raus, dass du nicht mal deinen Hund auf deinen eigenen Tresen sitzen lassen kannst. Also noch leben wir ja wohl in Deutschland. Jawohl.
3: Und dabei will man ja.
5: Ja.
3: Man will ja. Aber dann stecken sie dir nur Knüppel zwischen die Beine.
5: Also,
4: allein
5: schon.
4: Also, ich bräuchte denn noch Sitz im Parlament mit 6 Buchstaben.
3: Udo, mach du mal.
5: Sitz im Parlament? Sessel.
4: Das passt. Stark, Udo.
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1: Und jetzt um 8.30 Uhr die wichtigen Infos von Peter Stahl.
2: Guten Morgen.
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3: Beim Ausbau der Ganztagsbetreuung für Erstklässler bei uns im Land gibt es offenbar Schwierigkeiten. Der Grund: von den 630 Förderanträgen der Kommunen wurden laut Bildungsministerium bisher erst rund 250 bewilligt. Damit der Ausbau funktioniert, müssen viele Schulen aber erweitert werden. Die Gewerkschaft Erziehung und Wissenschaft warnt, fehlten Räume und Fachkräfte, leide die Qualität der Ganztagsbetreuung. Die Rendsburger Eisenbahnhochbrücke ist im Moment gesperrt. Dort war in der Nacht laut Polizei eine Person auf die Brücke geklettert. Im Moment wird weiter nach ihr gesucht. Wer mit dem Zug fahren will, muss mit Verspätungen rechnen. Auch die Rendsburger Schwebefähre ist im Moment gesperrt. Obduktionsergebnis nach dem Fund eines toten Kindes in Preetz erwartet. Die Polizei geht nach eigenen Angaben davon aus, dass es sich um die 3-jährige Bella handelt, die seit Mittwoch vermisst wurde. Die Polizei Kiel schließt aktuell ein Fremdverschulden in dem Fall aus, hat aber ein Ermittlungsverfahren eingeleitet.
1: 8.31 Uhr, NDR 1 Welle Nord mit dem Wetter für uns in Schleswig-Holstein. Heute Abend 20 Uhr und auch morgen und übermorgen nochmal um 20 Uhr ist Sommertheater in Lübeck im Naturbad Falkenwiese. Da wird Himmel auf Erden gespielt auf einer schwimmenden Bühne. Also ein besonderes Erlebnis und das hoffentlich bei tollstem Wetter.
4: Ja, es wird Perfektement. Wird richtig schön. Wir haben es trocken für alle, die draußen was unternehmen wollen. Heute recht frisch. Temperaturen bis 21 Grad in Lauenburg, 19 in Nordfriesland. 5 bis 9 Stunden Sonne, der Rest sind Wolken, aber trocken. Morgen bis 26 Grad. Ganz viel Sonne. Und Sonntag wird es schon wieder heiß. Sind wir bei 31 Grad.
1: Wow.
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4: 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A210 Rendsburg-Kiel zwischen Schacht Audorf und Kreuz Rendsburg. Vorsicht, hier sind Leute auf der Straße. Und die A255 Zweikamburg-Vettelstadt einwärts zwischen Kreuz Süd und Vettel liegen Spanngurte. Die Eisenbahnhochbrücke Rendsburg, da gibt es eine Sperrung für den Zugverkehr und auch für die Schwebefähre Rendsburg, weil hier ein Polizeieinsatz läuft. Wie lange das dauert, kann noch nicht gesagt werden. Und die aktuellen Blitzer: B199 Flensburg Richtung Walsbüll in Unaften meldet Volker. Danke fürs Bescheid geben. Gute Fahrt.
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1: Es ist Freitag, 8.32 Uhr und wir sind mitten in unserem Wunschsommer und gleich ein ganz besonderer Hit aus der neuen deutschen Welle. Mhm. Er ist ein bisschen crazy auf der Song. Ich freue mich sehr drauf, weil wir den auch mit der Horst und Hof Band covern.
4: Aber du wirst jetzt nicht verraten, welches ist, ne? Es bleibt jetzt Geheimnis die nächsten 8 Minuten.
1: Ja, ich will sie alle ganz gespannt halten hier, ne? Vorher gibt es nämlich noch Pink und Willow Sage, also ihre Tochter Willow Sage Hart mit Cover Me in Sunshine und Barclay James Harvard. Das ist natürlich auch schon mal ein 80er zum Warmwerden mit Life is for Living.
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0: 8.38 Uhr. Wichtige Verkehrsmeldungen.
1: Von der A1 Hamburg-Bremen zwischen Harburg und Maschner Kreuz. Vorsicht, ungesicherte Unfallstelle.
0: Ja, viele reden von den 80ern, von ihrer Sturm- und Drangzeit. Da gibt es manchmal auch Dinge, von denen man sich vielleicht heute distanzieren würde.
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1: Also von der Musik ja auf keinen Fall. Ne? Die 80er, das größte geilste Jahrzehnt überhaupt. 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
0: Ja, und mittendrin in den 80ern sind wir jetzt wieder im Lübeck im Kaisersaal mit Stefan Neubert. Er hat damals eine Ausbildung zum Tischler gemacht und wünscht sich was aus der neuen deutschen Welle. Moin, Stefan.
3: Einen wunderschönen guten Morgen nach Kiel.
0: Ja, Gerüchten zufolge soll ja im Kaisersaal der eine oder andere Joint rumgegangen sein. Mhm. Aber du hast nie dran gezogen, Stefan.
3: Ich gehörte nicht dazu. Ich konnte bloß eben diesen leicht extremen Geruch noch öfters mal wahrnehmen, ja.
1: Ja, aber kennst du auch diese komischen Blicke derer, die dir das anbieten, wenn du Nee sagst? Ist immer komisch, oder?
3: Nee, das kenne ich eigentlich nicht.
0: Ich war auch so kein Kiffer in meiner Jugend. Obwohl ich aus der Punkrock-Szene kam.
1: Da also wirklich? Du hast nur gesoffen.
0: Ja. Wollen wir nicht übertreiben, wenn wir nicht so tief in die Materie eintauchen.
1: Nee, wir wollen ja eher deine Geschichte hören. Wir lenken mal ganz schnell ab, Stefan. Warum dein Song?
3: Ja, Anfang der 80er Jahre war es halt so, Schule war vorbei, wir waren in der Ausbildung und die 80er Jahre waren ja auch von einer tollen Musik, finde ich, geprägt, die bis heute immer noch bei allen Kollegen oder Freunden und Bekannten gut ankommt. Das ist auch auf Teile der neuen deutschen Welle und das war sehr intensiv. Wir haben dort zu der Zeit viele, viele Diskotheken mit einem Freund, der das erste Auto hatte, im Lübecker Umkreis abgefahren. Und ich bin dann irgendwie mit Freunden immer im Kaisersaal stecken geblieben, weil dort wurde alles gespielt, außer diese typische Disco-Musik, die wir überhaupt nicht mochten. Genau.
0: Ja, und der Goldene Reiter läuft heute noch bei euch auf Partys, wenn mal gefeiert wird?
3: Absolut. Das ist ein typischer Klassiker.
1: Dann kannst du mal Party machen. Es ist ja Freitag. Passt doch perfekt, oder?
0: Super.
1: Leg mal los.
3: Genau, wunderbar. Ja,
1: gibt's
3: da freuen
1: jetzt
3: wir
1: für
3: uns
1: dich
3: noch drüber.
1: Im Wunschsommer.
3: Alles klar. Ich freue mich. Vielen, vielen Dank.
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0: 8.47 Uhr. Guten Morgen, hier ist NDR 1 Welle Nord. Und unter den Vogelexperten ist das eine Sensation und ein Highlight. Die Kornweihe ist bei uns im Land zurück. Ein Vogel, von dem ich vorher noch nie was gehört hatte.
1: Klingt doch nicht nach einer Vogelart, ne? Kornweihe,
0: das klingt wie ein Fest. Erkenne, ehrlich gesagt. Ja, stimmt. Es ist wieder Kornweihe, toll. Nee, aber es ist wirklich ein seltener Greifvogel, der eigentlich vom Aussterben bedroht ist.
1: Es soll in Deutschland nur noch so 10, 12 Brutpaare geben, in ganz Deutschland. So, und wo haben sie jetzt einige niedergelassen? Bei uns in Schleswig-Holstein, offenbar an der Eiderträne Sorgeniederung. Da sind richtig viele Jungtiere, Jungvögel gesichtet worden. Das sagt die Stiftung Naturschutz, nämlich 9 Stück. Jetzt zählt es mal zusammen. Maximal 12 Brutpaare und jetzt 9 Jungvögel. Wie toll ist das denn?
0: Da sind wir aber ganz vorne im Ranking für die, wie heißt er, Kornweihe.
1: Sind besondere Vögel, sind besonders schön zu sehen, sind eher so gerne in Feuchtgebieten unterwegs, also gerade auch so Richtung Wattenmeer. Vielleicht siedeln sie sich auch längerfristig bei uns an. Sind schön zu beobachten.
0: Und nicht zu verwechseln mit den Korntagen, die sind ja der Propstei, ne? Das auch noch übers Wochenende, wenn sie da Lust haben, vorbeizugehen. Über all das gibt es etwas, zum Beispiel im Schleswig-Holstein-Magazin, können Sie sich nachschauen in der NDR Schleswig-Holstein-App. War gestern Abend nämlich auch Thema die Kornweihe wieder. Ich bringe es nicht alles durcheinander.
1: Das Kornfest war aber auch schon
0: ich
1: Thema.
0: Muss wirklich, ja. Vielleicht ist der Korn einfach einer zu viel gewesen. Das kann auch daran liegen. Ne? Schönen Start in den Freitag wünschen wir mit Tears for Fears. Guten Morgen.

0: Die Eisenbahnhochbrücke Rendsburg ist im Moment nach einer Kletteraktion gesperrt. Das ist gleich ein Thema. Und sind die Schulen im Land genug auf das Recht für Ganztagsbetreuung vorbereitet? Auch darum geht's jetzt in den Nachrichten um 9 mit Peter Stahl.
1: Guten Morgen.
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3: Seit Anfang August gilt in Schleswig-Holstein der Rechtsanspruch auf Ganztagsbetreuung für alle Erstklässler. Damit das überall funktioniert, müssen viele Schulen erweitert werden. Doch das Land hat einen Großteil der Förderanträge der Kommunen noch nicht bewilligt. Deshalb gibt es Kritik unter anderem vom SSW und der Gewerkschaft Erziehung und Wissenschaft. Auch wenn alle Kinder unterkommen, die gewünschte Qualität der Betreuung sei noch nicht überall möglich, hieß es. Bildungsministerin Doris Denke von der CDU sieht sich aber im Zeitplan.
4: Wir haben ein Rahmenkonzept vorgelegt. Es werden mehr Schülerinnen und Schüler sich im Ganztag einfinden mit dem Rechtsanspruch. Es geht aber auch um Qualität und das betrifft die Partizipationsmöglichkeiten der Kinder, ein gutes Essensangebot. Natürlich auch die Frage, welche Angebote können die Kinder am Nachmittag wahrnehmen. Und wir haben von Anfang an gesagt, das wird eine Aufgabe sein, die nicht mit dem Tag X geschultert sein wird.
3: Bis Ende des Jahres sollen alle förderfähigen Anträge bewilligt sein. Der Ganztagsausbau werde dann Schritt für Schritt weitergehen, hieß es. Im Fall des möglichen Anschlagsversuchs am Flughafen Leipzig ermittelt jetzt die Bundesanwaltschaft. Sie spricht von einem schwerwiegenden Angriff auf die Infrastruktur in Deutschland. Mit der gefundenen Drohne hätten bislang unbekannte Täter eine Explosion herbeiführen wollen, so die Behörde. An dem Fluggerät waren demnach professioneller Sprengstoff und ein Zünder angebracht. Die Drohne war in der Nacht zu Mittwoch auf dem Flughafengelände Leipzig in der Nähe von ukrainischen Flugzeugen entdeckt worden. In Rendsburg läuft gerade eine große Suchaktion rund um die Eisenbahnhochbrücke über den Nordostseekanal. Die Brücke ist laut Polizei seit der Nacht gesperrt. Dadurch fallen auch Regionalzüge aus oder verspäten sich. Joscha Krone berichtet.
5: Eine Person ist in der Nacht wohl auf die Brücke geklettert. Nach diesem Kletterer sucht die Bundespolizei gerade und hat nochmal mehr Kräfte dazu geholt, um jeden Winkel abzusuchen. Sie vermuten, dass der Kletterer sich entlang der Brücke bzw. des Bahndamms aufhält. In der vergangenen Nacht steckten zwei Züge fest. Sie fuhren dann aber vorsichtig in den Bahnhof Rendsburg, damit sie nicht auf der Strecke evakuiert werden müssen. Bahnreisende sollen für ihren Weg laut Bahn gerade eine Dreiviertelstunde mehr einplanen. Von der Sperrung betroffen ist die Linie RE7 zwischen Flensburg und Hamburg Hauptbahnhof bzw. Pinneberg. Nach Angaben der Nordbahn gibt es einen Ersatzverkehr zwischen Neumünster und Rendsburg. Auch die Schwebefähre fährt wegen des Einsatzes zurzeit nicht, so die Wasserstraßen- und Schifffahrtsverwaltung.
3: Nach dem Fund eines toten Kindes in Preetz im Kreis Plön wird heute das Obduktionsergebnis erwartet. Die Polizei geht nach eigenen Angaben davon aus, dass es sich um die 3-jährige Bella S. handelt, die seit Mittwoch vermisst wurde. Gefunden wurde sie gestern in einer poolähnlichen Anlage. Nach Informationen der deutschen Presseagentur soll die sich auf dem Grundstück der Eltern befinden. Das hat die Polizei allerdings noch nicht bestätigt. Die Ermittler gehen in dem Fall nicht von einer Straftat aus. Nach jetzigem Stand wird auch ein Fremdverschulden ausgesprochen. In Hessen, Rheinland-Pfalz und im Saarland enden in den nächsten Tagen die Sommerferien und der ADAC wartet wieder ein staureiches Wochenende bei uns im Norden. Denn zeitgleich rollt auch die zweite Reisewelle aus Bayern und Baden-Württemberg an, Christian Nagel berichtet.
6: Laut ADAC erwartet uns das nächste Stauwochenende. Voll wird es auf den Autobahnen, vor allem am Nachmittag, am Sonnabendvormittag und am Sonntagnachmittag. Wer kann, dem empfehlen die Verkehrsexperten des Automobilclubs, entweder ruhigere Alternativen Routen zu wählen oder auf einen anderen Reisetag auszuweichen. Voll wird es in den nächsten Tagen vor allem auf den Autobahnen 7, 21 und 23. Und zeitgleich zur Hauptreisezeit läuft am Wochenende noch die Speed Week. Bundesweit hat die Polizei noch bis einschließlich Sonntag ein besonderes Auge auf Raser und Drängler. Die Kontrollen finden laut ADAC innerorts, aber auch auf Autobahnen und Bundesstraßen statt.
0: 3:09, NDR1 Welle Nord mit dem Wetter für uns in Schleswig-Holstein. Es sind wieder Wikingertage von heute bis Sonntag in Schleswig. Und ich meine, Wikinger sind hart im Nehmen, aber die freuen sich auch, wenn es nicht regnet.
7: Ja, die haben ja auch gerne noch so ein bisschen Klamotten an, ne? Von früher, so mehrere Lagen und so. Also vielleicht sieht man noch ein bisschen mehr Haut jetzt am Wochenende. Wir bekommen ja wieder bis 31 Grad.
0: Der typische Wikinger-Bikini, wer kennt ihn nicht?
7: Heute erstmal frisch. Viele sind mit Jacke unterwegs bei maximal 21 Grad in Lauenburg, 19 in Niebel. Und dazu gibt es Mix aus Sonne und auch dickeren Wolken, soll aber die meiste Zeit trocken bleiben. Morgen bis 26 Grad, wieder viel mehr, sonnenmäßiger Wind und am Sonntag eben 31.
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7: 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Da haben wir im Moment keine Meldung, außer die von der Rendsburger Eisenbahnhochbrücke. Ist ja gesperrt für die Regionalbahnen und auch für die Schwebefähre, weil hier der Polizeieinsatz läuft, die Suche nach einem Kletterer. Ist bis auf Weiteres erstmal gesperrt, ist ein Ersatzverkehr eingerichtet. Die aktuellen Blitzer B199 Flensburg-Walsbüll in Unaften. Gute Fahrt wünschen wir.
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0: Um 9:04. Guten Morgen, es
7: Moin.
0: Ist Freitag.
7: Juhu.
0: Mir werden neuerdings immer so Videos angezeigt, so Tutorials, wie man so Tanzschritte macht. Ne?
7: Oha.
0: Da war neulich auch wieder der Moonwalk dabei. Und es sieht, wenn man das langsam vorgemacht hat, so einfach aus, als könnte man das ganz schnell lernen.
7: Und hast du mal probieren? Geht es?
0: Ich habe Angst, dass ich mich vor mir selbst blamiere. Dass ich denke, das sieht einfach aus, aber ich bin einfach zu doof dafür. Ich kann das nicht. Okay. Ich mach's gleich für dich mal privat.
7: Ja, ich erzähle Ihnen davon, versprochen. Weil ich lache dann vielleicht ein bisschen.
0: Du meinst, das Erzählen alleine wird dann schon lustig, ja. Mhm. Michael Jackson hören wir gleich mit Heal the World. Bei dem Song muss er nicht so viel moonwalken. Cat Stevens gibt's vorher noch. Und Irene Cara und Elliot Randall haben wir jetzt mit Fame.
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0: 16 Minuten nach 9. Guten Morgen, hier ist NDR 1 Welle Nord. Und wir sind einfach das schönste Bundesland in Deutschland. Sie wollen Beweise? Ganz einfach, ne? Warum kommt denn jeder aus allen anderen Bundesländern hier zu uns und macht hier Urlaub? Ist doch ganz klar. Sagen irgendwelche Schleswig-Holsteiner, oh, ich mache Urlaub in Nordrhein-Westfalen oder im Saarland?
1: Seltenst hat ein Schleswig-Holsteiner das Land verlassen, ja.
0: Ja, man fährt schon mal irgendwo anders hin, aber im Sommerurlaub sagt man doch nicht, ich fahre nach Sachsen-Anhalt.
1: Nee, am schönsten ist es eh zu Hause bei uns.
0: Richtig. Und da braucht es natürlich Leute, die es auch richtig schön machen. Und das machen ganz viele bei uns im Land. Und denen wollen wir danken.
1: Den Ferienmachern. Großartig, dass so viele mit anpacken und das Land ja so lebendig machen. Zum Beispiel auch Maria Groth. Sie ist Werkstudentin und arbeitet bei Hippiefisch in Heikendorf bei Kiel. Sie sorgt dafür, dass alle satt sind und nicht durstig bleiben. Moin, Maria.
2: Guten Morgen.
1: Merkt ihr denn bei Hippiefisch schon, dass die Ferien jetzt sind? Und woran merkt ihr das?
2: Wir merken das auf jeden Fall. Es sind mehr Leute als sonst. Der Strand ist voller und wir haben auch etwas mehr zu tun tatsächlich.
0: Ja, freust du dich, wenn viel zu tun ist oder sagst du, ach, so eine ruhigere Zeit hat auch was für sich?
2: Ich freue mich tatsächlich, wenn viel zu tun ist. Dann geht natürlich die Zeit schneller rum, aber man knüpft natürlich auch irgendwie viel mehr Kontakte und den Leuten eine Freude zu bereiten, ist natürlich auch immer schön, muss ich sagen.
1: Merkst du denn viele Dialekte? Begegnen dir viele Dialekte oder sind vielleicht die Bestellungen der Urlaube auch ein bisschen anders als von uns Einheimischen?
2: Ich würde fast behaupten, die Bestellungen sind gleich, aber ja, die Begrüßung läuft manchmal anders ab. Da kriegt man dann nicht immer ein Moin um die Ohren, sondern auch mal ein normales Hallo. Oder
1: ein Hallo?
0: Oder, oder haben wir neulich schon aus der Bäckerei gehört, ein Grüß Gott, ne?
2: Ja, genau. Das kriegt man auch manchmal zu hören.
1: Wie schön.
0: Ja, erzähl mal, was gibt's denn überhaupt Leckeres alles bei euch?
2: Wir haben tatsächlich etwas simpler Burger, Pommes und Currywurst vor allen Dingen im Angebot, auch Fish and Chips. Also so simple Sachen, die man am Strand mal gut essen kann, auch gerade wenn es warm ist. Genau, ansonsten Getränke, auch sehr viele Angebote an Cocktails, an Smoothies haben wir.
1: Wie viel habt ihr denn drumherum noch so zu tun? Das ist ja nicht nur das Bereiten der Mahlzeiten, sondern ja auch viel aufräumen, oder? Und vorbereiten.
2: Ja, das stimmt. Wir verkaufen ja parallel auch noch die Strandkörbe vor Ort oder vermieten die. Und ansonsten, na klar, es gibt schon viel Vorbereitung morgens. Ich meine, das Aufräumen dauert meistens länger als das Vorbereiten morgens. Mhm. Da sind wir dann doch nochmal eine Stunde oder zwei beschäftigt danach, gerade wenn es voll war. Aber auch das macht Spaß. Wir sind ein super Team da drüben. Das ist echt immer nett.
0: Und dann lasst ihr auch nicht um 21.30 Uhr alles fallen, sondern da bleibt man im Zweifel auch mal ein bisschen länger wahrscheinlich.
2: Da bleibt man auch mal länger, da geht auch trotzdem noch mal ein Getränk raus, wenn der Gast sich das wünscht natürlich. Deswegen, also das kriegt man immer alles irgendwie hin.
1: Das klingt richtig toll. Und wir wissen, dass Gastronomie nicht einfach ist, dass das lange Arbeitszeiten sind, dass das viel Stress sein kann, dass man es auch mal mit Beschwerden zu tun hat. Von daher freuen wir uns sehr, dass ihr mit so viel Leidenschaft diesen Job macht und sagen ein herzliches, leckeres Dankeschön an euch.
2: Ich bedanke mich auch.
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0: Es ist 9.30 Uhr. Moin.
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2: Aus dem Studio Kiel, ich bin Kevin Bieler, moin. Die Rendsburger Eisenbahnhochbrücke ist seit heute Nacht gesperrt. Dort war laut Polizei eine Person auf die Brücke geklettert. Demnach steckten zunächst zwei Züge wegen der Sperrung fest. Sie fuhren dann aber vorsichtig in den Bahnhof Rendsburg. Im Moment wird weiter nach der kletternden Person gesucht. Die Bundespolizei will nach eigener Aussage mit zusätzlichen Kräften die Brücke absuchen. Wie lange der Einsatz dauern wird, ist noch nicht klar. Auch die Schwebefähre fährt wegen des Einsatzes zurzeit nicht, so die Wasserstraßen- und Schifffahrtsverwaltung. Nach dem Fund eines toten Kindes in Preetz im Kreis Plön wird heute das Obduktionsergebnis erwartet. Die Polizei geht nach eigenen Angaben davon aus, dass es sich um die dreijährige Bella S. handelt, die seit Mittwoch vermisst wurde. Joscha Krone mit dem aktuellen Stand.
3: Das tote Mädchen ist jetzt in der Rechtsmedizin. Gefunden wurde sie gestern Morgen in einer poolähnlichen Anlage. Nach Informationen der deutschen Presseagentur soll die sich auf dem Grundstück der Eltern befinden. Das hat die Polizei allerdings noch nicht bestätigt. Die Ermittler gehen in dem Fall nicht von einer Straftat aus. Nach jetzigem Stand wird auch ein Fremdverschulden ausgeschlossen. Die Beamten haben aber ein Todesermittlungsverfahren eingeleitet. Das ist aber der ganz normale Ablauf, heißt es von der Polizei. Bella sei seh- und hörbehindert, autistisch und zu einem großen Prozentsatz schwerbehindert gewesen, so die Polizei. Die Betroffenheit in Preetz ist groß. Die stellvertretende Bürgermeisterin Johansson sprach von einer riesigen Welle der Hilfsbereitschaft während der Suche nach dem Kind.
2: Ein Spaziergänger hat in Rendsburg gestern Nachmittag einen ungewöhnlichen Fund gemacht. Am Kanalufer entdeckte er eine Königspython. Nach Angaben der Polizei fanden die herbeigerufenen Beamten die etwa 1,50 Meter lange Schlange direkt am Ufer. Sie konnte eingefangen werden und wurde dann Mitarbeitern eines Tierheims übergeben. Wem das Tier gehört, ist nicht bekannt. Die Polizei ermittelt und prüft, ob die Königspython verbotenerweise ausgesetzt wurde. Hinweise nimmt die Polizei in Rendsburg entgegen.
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0: 9.32 Uhr, das Wetter für uns in Schleswig-Holstein. Das ist einer der schönsten kleinen Häfen hier bei uns im Land. Ort auf Fehmarn und da ist am Wochenende Kunsthandwerkermarkt.
4: Und das Wetter ist dazu passend schön, heute ein bisschen frischer. Viele sind in Jacke unterwegs, viele dicke Wolken, ab und an Sonne für 5 bis 9 Stunden. Und ganz selten, ganz kurz, kann es mal ein bisschen nieseln. Ansonsten der Rest des Tages trocken, Höchstwerte 19 Grad in Nübel, 21 in Lauenburg. Morgen haben wir fast durchgehend Sonne, wieder wärmer bis 26 Grad, bisschen Wind auch dazu und Sonntag auf einmal wieder 31 Grad und viel Sonne.
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4: 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A23 Heide Hamburg, die Ausfahrt Itzehoe-Mitte ist wegen Löscharbeiten gesperrt. B5 Höhe A23 Itzehoe-Mitte, hier auch wegen der Löscharbeiten beide Richtungen und es staut sich. Wir haben noch die Sperrung der Eisenbahnhochbrücke Rendsburg, das betrifft die Regionalbahnen und auch die Schwebefähre Rendsburg gilt bis auf Weiteres, da wird ja immer noch gesucht. Die aktuellen Blitzer B199 Flensburg Richtung Walsbüll in Unaften. Gute Fahrt allen unterwegs.
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0: Es ist Freitag, 9.33 Uhr und wenn wir Safari hören, dann denken wir eher an Löwen und Elefanten, aber auch bei uns in Schleswig-Holstein gibt es Safaris. Da geht es aber um Fledermäuse.
4: Was da genau passiert, was Sie sehen können, es findet nämlich nachts statt, das hören Sie gleich bei uns in den nächsten 12 Minuten.
0: Und was Sie hören können, das sehen Sie nach Liquido, Evan O'Sullivan und Laura Branigan mit Self-Control.
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0: 9.44 Uhr, NR1 Welle Nord, hier mit dem Verkehrsservice.
1: Eine Meldung von der A7 Hamburg-Flensburg zwischen Hennstedt-Ulzburg und Kaltenkirchen. Das ist eine ungesicherte Unfallstelle.
0: Und jetzt nehmen wir Sie mit auf Safari, und zwar nach Eutin. Da ist morgen Abend tatsächlich Fledermaus-Safari.
1: Also, Sie können sich natürlich auch gemütlich in den Garten setzen, auf die Terrasse oder am Balkon und da die Fledermäuse beobachten. Also, es ist schon ein bisschen anders, wenn Sie mit Stefanie Fahnemann unterwegs sind als Rangerin im Seescharwald. Morgen Abend gibt es da eine Führung, 20.30 Uhr. Und es ist schon sehr besonders. Wir haben heute früh mit ihr gesprochen und sagen nochmal Moin.
2: Guten Morgen.
0: Darf man die Fledermäuse denn dann auch füttern? Weil ich habe das als Kind gerne mal gemacht. Wenn so eine Fledermaus unterwegs war, habe ich so einen Keks hochgeworfen und dann kam der manchmal angebissen zurück. weil die da so abgetaucht sind oder reingebissen haben.
2: Das ist eine schöne Vorstellung, aber aller Voraussicht nach haben sie nicht reingebissen, sondern die waren nur neugierig, was da geflogen kam, weil sie vermutlich dachten, es könnte ein richtig großes Insekt sein. Denn alles, was fliegt, ist erstmal absolut interessant für die Fledermäuse.
1: Wie funktioniert eure Safari? Es geht ja vor allem um das Hören oder kann man die Fledermäuse auch sehen?
2: Es geht vor allen Dingen um das Hören mit den Detektoren. Da werden die Laute, die die Fledermäuse abgeben, sozusagen auf Schallwellen übertragen. Und in dem Detektor kann ich dann anhand der Herzzahlen wirklich sehen, was das für Geräusche sind. Und kann die Fledermäuse dann auch unterscheiden, ob das zum Beispiel ein großer Abendsegler ist oder eher eine Rauhautfledermaus.
1: Was fasziniert dich denn so sehr an den Fledermäusen?
2: Dass sie, obwohl sie

0: Zum Beispiel, ja.
1: Aber spannender Vergleich, das ist mir irgendwie noch nie so bewusst gewesen, dass es doch so ein paar Ähnlichkeiten gibt.
0: Ja, manchmal durch Gruselfilme ein bisschen verruft, das ist wie mit dem weißen Hai, aber dann doch ganz spannende und tolle Tiere, die man bei euch nochmal ganz anders kennenlernen kann. Dankeschön.
2: Ja, gerne.
0: Ja, wenn Sie sagen, Eutin, morgen, das ist mir zu kurzfristig. Es gibt noch mehr Fledermaus-Safaris in den kommenden Wochen, auch in Plön, Malente oder auch Bad Segeberg. Und jetzt im August, September ist Fledermaus-Hochzeit, denn die kleinen Baby-Fledermäuse aus dem Frühling sind jetzt flügge. Genau wie er. Er ist ab 10 hier, Jan Bastik. Wir verabschieden uns ins Wochenende.
1: Flügge, aber gerade frisch erst. Ja,
0: richtig, er hat noch so leicht Pflaumen auf dem Kopf.
1: So kann man es auch sagen.
0: Obwohl, das kann auch an der Entwicklung. Naja, lassen wir das. Wir sind dann Montag wieder da. Wünschen Ihnen ein schönes Wochenende. Bis dahin.
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0: Die Rendsburger Eisenbahnhochbrücke, die ist im Moment gesperrt und beim Ausbau der Ganztagsbetreuung bei uns im Land gibt es wohl Schwierigkeiten. Das und mehr jetzt in den Nachrichten um 10 mit Peter Stahl.
1: Moin.
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3: Seit Anfang des Monats haben rund 30.000 Erstklässler in Schleswig-Holstein einen Rechtsanspruch auf Ganztagsbetreuung. Die Kommunen haben dafür insgesamt etwa 883 Millionen Euro Fördergelder von der Landesregierung beantragt, zum Beispiel für neue Räume und Mensen. Der Ausbau stockt aber, Jennifer Brun mit den Einzelheiten.
4: Ein Grund: von den 630 Förderanträgen der Kommunen wurden laut Bildungsministerium bisher erst rund 250 bewilligt. Das Land zahlt 85% der Kosten für den Ausbau und die Ausstattung. Der SSW kritisiert, es dauere zu lange, bis das Geld bei den Kommunen ankomme. Die Gewerkschaft Erziehung und Wissenschaft warnt, fehlten Räume und Fachkräfte, leide die Qualität der Ganztagsbetreuung. Das Bildungsministerium sieht sich dagegen im Zeitplan. Bildungsministerin Dorit Stenke von der CDU sagt, nach den Sommerferien werde jeder Erstklässler einen Ganztagsplatz bekommen. Davon geht auch der Gemeindetag aus. Bis Ende des Jahres sollen laut Ministerium alle förderfähigen Anträge bewilligt sein und dann werde sich der Ausbau über mehrere Jahre entwickeln.
3: In Rendsburg läuft gerade eine große Suchaktion rund um die Eisenbahnhochbrücke über den Nord-Ostsee-Kanal. Dort war laut Polizei in der vergangenen Nacht eine Person hochgeklettert. Nach dieser sucht die Bundespolizei gerade. Sie vermutet, dass die Person sich entlang der Brücke bzw. des Bahndamms aufhält. Die Brücke ist laut Polizei seit der Nacht gesperrt. Dadurch fallen Regionalzüge aus oder verspäten sich. Auch die Schwebefähre fährt wegen des Einsatzes zurzeit nicht, so die Wasserstraßen- und Schifffahrtsverwaltung. Nach dem Fund eines toten Kindes in Preetz im Kreis Plön wird heute das Obduktionsergebnis erwartet. Die Polizei geht nach eigenen Angaben davon aus, dass es sich um die 3-jährige Bella S. handelt, die seit Mittwoch vermisst wurde. Joscha Krone mit dem aktuellen Stand.
5: Das tote Mädchen ist jetzt in der Rechtsmedizin. Gefunden wurde sie gestern Morgen in einer poolähnlichen Anlage. Nach Informationen der deutschen Presseagentur soll die sich auf dem Grundstück der Eltern befinden. Das hat die Polizei allerdings noch nicht bestätigt. Die Ermittler gehen in dem Fall nicht von einer Straftat aus. Nach jetzigem Stand wird auch ein Fremdverschulden ausgeschlossen. Die Beamten haben aber ein Todesermittlungsverfahren eingeleitet. Das ist aber der ganz normale Ablauf, heißt es von der Polizei. Bella sei seh- und hörbehindert, autistisch und zu einem großen Prozentsatz schwerbehindert gewesen, so die Polizei. Die Betroffenheit in Preetz ist groß. Die stellvertretende Bürgermeisterin Johansson sprach von einer riesigen Welle der Hilfsbereitschaft während der Suche nach dem Kind.
3: Die Bundesanwaltschaft hat die Ermittlungen wegen der Drohne am Leipziger Flughafen übernommen. Es bestehe unter anderem der Verdacht, dass versucht wurde, eine Sprengstoffexplosion herbeizuführen, sagte Generalbundesanwalt Rommel. Aus Berlin, Jakob Mayer.
6: Der Vorsitzende des Verteidigungsausschusses im Bundestag, Thomas Röwekamp, verlangt deshalb, die Zuständigkeit für die Drohnenabwehr beim Bundesinnenministerium zu bündeln. Wir brauchen eine zentrale Zuständigkeit statt einer Vielzahl föderaler Luftsicherheitsbehörden, sagte der CDU-Politiker dem Redaktionsnetzwerk Deutschland. Der Vorstandsvorsitzende des Rüstungskonzerns Rheinmetall, Armin Pappberger, forderte zu mehr Anstrengungen bei der Drohnenabwehr auf. Der dpa, sagte Pappberger, Deutschland sei nicht ausreichend gegen solche Angriffe geschützt, weil es noch nicht überall mit Abwehrtechnologie ausgestattet sei.
3: Der Facebook-Mutterkonzern Meta muss umgerechnet knapp 500 Millionen Euro Strafe zahlen, weil er die psychische Gesundheit von Kindern gefährdet. Ein Gericht im US-Bundesstaat New Mexico folgte der Ansicht der Staatsanwaltschaft, wonach die Produkte von Meta darauf angelegt sind, junge Nutzer abhängig zu machen. Der Konzern muss nun seine Plattformen wie Instagram, WhatsApp und Facebook für Minderjährige umgestalten, etwa durch Nutzungsbegrenzungen.
0: 10:04, NDR1 Welle Nord. Das Wetter für uns in Schleswig-Holstein neben Sonne, heute auch so ein paar wolkige Abschnitte, aber trocken, bei maximal 19 bis 21 Grad. Und der Wettertrend, ja, ab morgen heißt es wieder
7: die Sonne und du.
0: Weil das wird so ein hochsommerliches Wochenende. Morgen 26 Grad, Sonntag bis zu 31 Grad.
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0: 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Vorsicht bitte, A7 Hamburg Richtung Flensburg, zwischen Hennstedt-Ulzburg und Kaltenkirchen, eine ungesicherte Unfallstelle. Dann A1 Lübeck Richtung Bremen, zwischen Morfleet und Harburg, 7 Kilometer stockend. A23 Heide Richtung Hamburg, die Ausfahrt Itzehoe Mitte, die ist wegen Löscharbeiten gesperrt. Die B5, Höhe der A23, auch wegen Löscharbeiten in beide Richtungen gesperrt. Dadurch gibt es Stau. Dann B207, Heiligenhafen Richtung Fehmarn, zwischen Großenbrode und Fehmarn-Sundbrücke. 2 Kilometer Stau jetzt, da ist nämlich wegen Bauarbeiten nur eine Spur frei. Und Kreis Ostholstein, die Landesstraße zwischen Sieversdorf und Neukirchen, die ist wegen Bergungsarbeiten auch in beiden Richtungen gesperrt. So, aktuelle Blitzer, habe ich 2. Geblitzt wird A7, Hamburg Richtung Flensburg, vor der Abfahrt Volkspark, und zwar in der Baustelle, da steht der Blitzer, und Flensburg-Kielseng Richtung Innenstadt. Und wenn Sie jetzt auch noch einen Stau oder einen Blitzer haben, dann gerne mal Bescheid geben über unsere NDR Schleswig-Holstein-App. Besten Dank und gute Fahrt.
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0: Heute ist der Tag des Leuchtturms. Ja, das ist ein Tag wie geschaffen für uns hier in Schleswig-Holstein. Schließlich haben wir irre viele Leuchttürme bei uns. Beispielsweise der Lieblingsleuchtturm von Patricia. Wo steht der denn?
1: Ja, mein liebster Leuchtturm ist in Hörnum. Aus dem Grund, weil mein Bruder damals da geheiratet hat und es war wunderschön.
0: Okay, Ranking ist eröffnet. Welches ist Ihr Lieblingsleuchtturm und warum? Gerne melden, am liebsten mit einer Sprachnachricht jetzt über unsere NDR Schleswig-Holstein-App. Und mal gucken, welcher Leuchtturm am Ende gewinnt.
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1: Und der klingt so gut, dieser 80er Wunschsommer hier auf NDR 1 Welle Nord, weil Sie einfach so brillante Ideen haben mit Ihren 80ern, die Sie uns rüberschicken, Ihre 80er Musikwünsche. Falls Sie auch so einen Wunsch haben, so ein 80er, so ein spezielles Ding, von dem Sie sagen, ah, ist ja irgendwie cool, die auch mal zu hören hier auf NDR 1 Welle Nord. Gerne mitmachen. Einfach rüberschicken über unsere NDR Schleswig-Holstein-App. Hat beispielsweise Kai aus Lübeck auch gemacht. Kai, das ist jetzt gleich wirklich ein Ding, den habe ich ganz lange nicht mehr gespielt hier auf NDR 1 für den Nord. Moin!
2: Moin, hier ist Kai aus Lübeck. Ach ja, die 80er. Was für eine positiv verrückte Zeit mit großartiger Musik, fancy Klamotten und wilden Frisuren. Ich erinnere mich noch, wie ich nicht nur die Frisur, sondern auch die Haarfarbe von Billy Idol mal hatte. Oder auch eine Zeit später, trotz kurzer Haare, eine Dauerwelle, einen Trenchcoat, sodass ich ein bisschen aussah wie Rick Astley, was mir das ein oder andere Mal sogar gesagt wurde. Musikalisch war es auf jeden Fall die beste Zeit überhaupt. Ich denke da im Besonderen an Human League mit Being Boiled und wie wir das mal versucht haben, irgendwie nachzuspielen. Oder den fantastischen Song Belfast Child von Simple Minds, dessen Intro wohl jeder aus einer bestimmten Bierwerbung kennt, obwohl es in diesem Song doch um deutlich Wichtigeres geht. Naja, ich würde mich auf jeden Fall freuen, den einen oder anderen der beiden Songs vielleicht endlich mal wieder im Radio zu hören.

0: Wo sind wir gelandet? 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

0: 10.30 ist es, NDR 1 Welle Nord. Das Wetter für uns in Schleswig-Holstein. Neben Sonne gibt es heute auch so ein paar wolkige Abschnitte, aber bis auf einzelne Schauer weitgehend trocken heute bei maximal 19 bis 21 Grad. Der Wettertrend morgen, das wird ein hochsommerliches Wochenende. Morgen kriegen wir 26 Grad, Sonntag wieder bis zu 31 Grad.
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0: 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Vorsicht bitte, A23, Hamburg Richtung Heide, Höhe Albersdorf, da steht ein defektes Fahrzeug. Dann A1 Lübeck Richtung Bremen, zwischen Hamburg-Morfleth und Harburg 7 Kilometer stockender Verkehr. A23 Heide Richtung Hamburg, zwischen Pinneberg Süd und Eidelstedt 4 Kilometer stockend. Dann die B207 zwischen Großenbrode und Fehmarnsundbrücke in beiden Richtungen jetzt wieder 2 Kilometer Stau. Wegen Bauarbeiten ist dort nämlich nur eine Spur frei. Dann Kreis Ostholstein, die Landesstraße zwischen Sieversdorf und Neukirchen, die ist wegen Bergungsarbeiten in beide Richtungen gesperrt. Und in Schleswig, da werden die Anwohner wegen eines Brandes gebeten, die Fenster und Türen zu schließen und die Lüftung abzustellen. Aktuelle Blitzer, geblitzt wird A7 Hamburg Richtung Flensburg und zwar vor der Abfahrt Volkspark in der Baustelle. Und Flensburg, Kielzeng Richtung Innenstadt gibt es auch noch einen Blitzer. Und falls Sie jetzt auch noch einen haben oder einen Stau, den ich hier nicht auf dem Schirm hatte, dann gerne Bescheid geben über unsere NDR Schleswig-Holstein-App. Dankeschön, gute Fahrt.
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0: Heute am Tag des Leuchtturms mal mit der Frage, was ist eigentlich Ihr Lieblingsleuchtturm hier in Schleswig-Holstein? Das Ranking ist eröffnet. Wer wird am Ende das Rennen machen? Jetzt kommt erstmal Lisa mit ihrer Sprachnachricht über unsere NDR Schleswig-Holstein-App. Moin Lisa, erzähl, wo steht deiner?
2: Mein Lieblingsleuchtturm ist der auf Amrum, denn ich habe dort 8 Monate auf der wunderschönen Nordseeinsel gearbeitet in einer Apotheke und der Leuchtturm ist einfach für mich ein ganz wichtiges Symbol. Er gibt einem Stärke, er leuchtet einem den Weg, trotz Wind und Wetter. Und die Sicht von dem Amrumer Leuchtturm ist einfach wunderschön über die gesamte Nordsee und den Kniepsand Amrums.
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0: NDR1, Welle Nord hier und Lieblingssong zur Zeit von Selina Seemann ist dieser Song hier. 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Und warum das ist, das kann sie mir selber erzählen.
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0: Wegen des Drohnenvorfalls am Leipziger Flughafen ermittelt jetzt die Bundesanwaltschaft. Und Bahnreisende können aufatmen, denn die Sperrung der Rendsburger Eisenbahnhochbrücke ist aufgehoben. Das und mehr jetzt in den Nachrichten um 11 mit Peter Stahl.
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2: Die Suchaktion rund um die Rendsburger Eisenbahnhochbrücke über den Nordostseekanal ist beendet. Die Polizei hat dort seit der Nacht eine Person gesucht, die auf die Brücke geklettert sein soll. Am Morgen sind deshalb einige Regionalzüge ausgefallen. Joscha Krone berichtet.
3: Die Polizei hatte in der Nacht zuerst mit Hubschrauber und Wärmebildkamera nach dem Kletterer gesucht und gefunden. Etwas später dann aber wieder aus den Augen verloren. Die weitere Suche danach zog sich bis in den Vormittag. Die große Brücke sei sehr verwinkelt, hätte viele Schächte. Dadurch dauert es laut Bundespolizeisprecher länger. Die Person haben sie am Ende nicht gefunden. Warum sie also auf die Brücke geklettert ist, laut Polizei noch unklar. Wegen der Sperrung sind in der vergangenen Nacht auch zwei Züge stecken geblieben. Sie fuhren dann aber vorsichtig in den Bahnhof Rendsburg. Betroffen war die Linie RE7 zwischen Flensburg und Hamburg bzw. Pinneberg. Laut Wasserstraßen- und Schifffahrtsverwaltung fuhr auch die Schwebefähre für mehrere Stunden nicht.
2: Nach dem Fund einer mit Sprengstoff beladenen Drohne in Leipzig hat der Nationale Sicherheitsrat über den Vorfall beraten. Ein Regierungssprecher teilte mit, dass sich das Gremium unter Führung von Kanzler Merz in einer Telefonkonferenz zusammengeschaltet hat. Über Inhalte ist bislang nichts bekannt. Nach dem möglichen Anschlagsversuch ermittelt jetzt die Bundesanwaltschaft. Grund sei die besondere Bedeutung des Falls, hieß es zur Begründung. Astrid Rolle dazu.
4: Die Bundesanwaltschaft spricht von tatsächlichen Anhaltspunkten, dass auf dem Flughafengelände eine Explosion herbeigeführt werden sollte. Dazu seien an der Drohne professioneller Sprengstoff und ein Zünder angebracht worden. Die Drohne war in der Nacht zum Mittwoch in der Nähe von ukrainischen Antonov-Flugzeugen entdeckt worden. Experten entschärften die Sprengladung. Die Ermittler gehen mittlerweile zudem davon aus, dass auch der Gegenstand, mit dem eine DHL-Frachtmaschine in der Luft zusammengestoßen ist, eine Drohne war. Laut Bundesanwaltschaft handelt es sich um einen schwerwiegenden Angriff auf die Infrastruktur in Deutschland.
2: Seit diesem Schuljahr gilt in Schleswig-Holstein, jedes Erstklässlerkind hat Anspruch auf einen Ganztagesplatz. Doch damit, dass da überall klappt, müssen sich Schulen noch ausbauen. Was genau an vielen Orten länger dauert als geplant. Jennifer Brun, woran liegt denn das?
5: Also der Grund ist, dass die Kommunen noch auf Geld vom Land warten. Die Landesregierung übernimmt nämlich 85% der Kosten für den Ausbau und die Ausstattung. Dafür haben die Kommunen insgesamt 630 Förderanträge gestellt. Davon bewilligt sind bislang erst etwa 250. Laut Bildungsministerin Dorit Stenke von der CDU brauche der Ganztagsausbau Zeit und werde sich über mehrere Jahre entwickeln. Bis Ende des Jahres sollen alle Anträge, die förderfähig sind, bewilligt sein. Der SSW kritisiert den großen Verwaltungsaufwand und dass das Geld zu spät fließt. Die Gewerkschaft Erziehung und Wissenschaft warnt davor, dass die Qualität der Betreuung leiden könnte, wenn Räume und Fachkräfte fehlen. Laut Gemeindetag und Ministerium werde aber jeder Erstklässler, der möchte, nach den Sommerferien einen Ganztagsplatz bekommen.
2: In Schleswig brennt es im Moment in einem Einfamilienhaus. Zwei Feuerwehren sind in der Moltkestraße im Einsatz, um die Flammen zu löschen. Laut Polizei brennt das Haus in voller Ausdehnung. Eine Bewohnerin wird vom Rettungsdienst betreut. Brandursache und Schadenshöhe sind noch nicht geklärt.
0: 11:04, NDR1 Welle Nord. Das Wetter für uns in Schleswig-Holstein. Neben Sonne gibt es hier heute auch so ein paar wolkige Abschnitte. Aber es ist weitgehend trocken und das bei 19 bis 21 Grad. Der Wettertrend zeigt, dass wird deutlich wärmer jetzt am Wochenende. Es wird ein hochsommerliches Wochenende. Morgen kriegen wir Sonne, 26 Grad. Sonntag sogar bis zu 31 Grad.
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0: 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Vorsicht bitte A1, Hamburg Richtung Bremen, zwischen Maschner Kreuz und Horster Dreieck. Eine ungesicherte Unfallstelle. A1, Fehmarn Richtung Lübeck, zwischen Eutin und Rathekau. 6 Kilometer stockender Verkehr. Wegen Bauarbeiten ist da nur eine Spur frei. Dann A1, Lübeck Richtung Hamburg zwischen Billstedt und Norderelbbrücke, 5 Kilometer stockender Verkehr. A1 Hamburg Richtung Bremen zwischen Harburg und Horster Dreieck, 4 Kilometer Stau vor der Baustelle. A23 Heide Richtung Hamburg zwischen Pinneberg Süd und Hamburg Eidelstedt, 4 Kilometer stockend. Dann B207 Fehmarn Richtung Heiligenhafen zwischen Burg und Großenbrode, jetzt 3 Kilometer Stau. Grund sind Bauarbeiten, ist nur eine Spur frei. Und in Schleswig werden die Anwohner wegen eines Brandes gebeten, die Fenster und Türen zu schließen und die Lüftung abzuschalten. Aktuelle Blitze hätte ich noch. Geblitzt wird B76, Süsel Richtung Kiel, Höhe Eutin. Dann Flensburg, Kielseng Richtung Innenstadt und Karksburg Richtung Itzehoe. Da gibt es auch noch einen Blitzer. Und wenn Sie jetzt auch noch einen Stau oder einen Blitzer haben, dann einfach gerne mal Bescheid geben über unsere NDR Schleswig-Holstein-App. Dankeschön. Gute Fahrt.
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0: Am Tag des Leuchtturms mit der Frage, wo steht eigentlich Ihr Lieblingsleuchtturm hier in Schleswig-Holstein? Fred hat sich gemeldet. Moin, Fred.
6: Moin. Mein Lieblingsleuchtturm ist der in der Außenförde von Flensburger Außenförde Kalkgrund. Dort haben wir immer vom Strand aus gebadet und all solche Sachen gemacht als Kinder. Finde ich richtig toll, das Ding. Und er sieht schön aus und für mich der beste, den es gibt.
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0: eines der abgefahrensten Videos von Herbert Grönemeyer. Mensch, es ist das Video mit dem tanzenden Eisbären am Strand. Und als ich mir diese Grönemeyer-Doku angeguckt habe und er dann erklärt hat, der Regisseur von diesem Video ist derselbe Regisseur, der auch verantwortlich ist für die Depeche Mode-Videos, da war alles klar, weil die sind genauso abgefahren. Also wenn Sie mal die Chance haben zu sehen, das Video von Mensch, Herbert Grönemeyer, schauen Sie sich das an. Schönes Ding. Wirklich gut. ND1 für den Nord hier. Einmal Vorsicht bitte, A25, Geesthacht Richtung Hamburg. Zwischen Geesthacht und Coslack, da liegt ein Stein. Fahren Sie gut mit uns, mit ND1 für den Nord. Heute am Tag des Leuchtturms. Ich frage Sie ja heute, wo steht eigentlich Ihr Lieblingsleuchtturm? Das Ranking ist eröffnet und hier schon mehrfach Nennung. Also der führt auf jeden Fall schon mal. Es ist auch der Lieblingsleuchtturm von Thomas aus Kiel. Thomas, moin, erzählt.
1: Mein Lieblingsleuchtturm ist der Leuchtturm von Westerhever vor Eiderstedt. Der liegt ja wirklich vor dem Deich. Man muss über den Außendeich gehen. Man muss noch ein Stück über den Weg gehen. Ich bin den mehrfach gelaufen und viele kennen den auch. Der ist ja ikonisch geradezu, wird auf ganz vielen Fotos gezeigt. Ich bin den im Sommer gelaufen, das ist ganz toll. Dann geht man durch die Salzwiesen, es riecht ganz toll, das ist wunderbar. Ich bin den aber auch schon im Winter, bei schrecklichem Winter gelaufen und vorher war er überspült worden. Das war alles total von so einem braunen Matsch überzogen. Aber auch das ist total interessant, dahin zu laufen. Schöner Ort, so ein bisschen außerhalb der Welt und von allem.
0: Dankeschön, Thomas. Aber es gibt natürlich noch viele andere liebe, tolle Leuchttürme hier bei uns in Schleswig-Holstein. Udo beispielsweise, der meldet sich von Sylt.
2: Moin, also mein Lieblingsleuchtturm steht auf Sylt und zwar im sonnigen Süden. In Hörnum. Ich war schon zweimal oben gewesen und habe dort einen herrlichen Rundblick über das ganze Wattenmeer. Man kann schön draußen die Muschelfischer beobachten. Man kann rüberschauen nach Amrum, nach Föhr, auf die Muschelbänke. Man sieht unten den Hafen, herrlich. Außerdem ist der Hörnumer Leuchtturm ja was Besonderes, da er der einzige Leuchtturm ist, der mal eine Schule hatte mit einem Lehrer und zwei Schülern. Diese Schule kann man immer noch besichtigen. Man kann da drinnen auch heiraten. Und das finde ich irgendwie super.

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0: 11.30 NDR1 Welle Nord. Das Wetter für uns in Schleswig-Holstein sollte eigentlich weitgehend trocken bleiben, bis auf einzelne Schauer. Und neben den Wolken gibt es auch Sonne heute. Allerdings ist es nicht so warm, also so 19 bis 21 Grad. Aber das bleibt nicht so. Der Wettertrend zeigt, das wird ein hochsommerliches Wochenende. Morgen 26 Grad, Sonntag bis zu 31.
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0: Gut, dass ich die Badehose schon unter habe. 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A1 Fehmarn Richtung Lübeck zwischen Eutin und Rathekau. 6 Kilometer stockender Verkehr. Da ist wegen Bauarbeiten nur eine Spur frei. A1 Lübeck Richtung Hamburg zwischen Billstedt und Norderelbbrücke 5 Kilometer stockend. Dann A1 Hamburg Richtung Bremen zwischen Harburg und dem Horster Dreieck. 7 Kilometer Stau wegen Bergungsarbeiten im Baustellenbereich. A7 Flensburg Richtung Hamburg zwischen dem Dreieck Hamburg Nordwest und dem Elbtunnel. Da stockt es 7 Kilometer. Dann B207 zwischen Burg und Großenbrode 3 Kilometer Stau. Und B501 Heiligenhafen Ost und Fehmarn-Sundbrücke 6 Kilometer Stau. Grund sind übrigens Bauarbeiten, nur eine Spur frei, deswegen Nervkram. In Schleswig, da werden die Anwohner wegen eines Brandes gebeten, die Fenster zu schließen und die Lüftung abzustellen. Und noch eine Info für die A7, Hamburg Richtung Flensburg. Der Elbtunnel, der ist jetzt nach Auslösung der Höhenkontrolle gesperrt, dadurch Stau. Und die aktuellen Blitzer gibt es auch noch. Geblitzt wird A7, Hamburg Richtung Flensburg, und zwar vor der Abfahrt Volkspark, Blitzer in der Baustelle. Und Flensburg-Kielzeng Richtung Innenstadt wird geblitzt. Und falls Sie jetzt auch noch einen Stau oder einen Blitzer haben, dann gerne Bescheid geben über unsere NDR Schleswig-Holstein-App. Besten Dank und schönen Freitag.
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0: Und mit Manuel Kruse aus Amersfoort. Moin Manuel.
2: Hallo, moin moin.
0: Wenn ich so bei dir in der Butze mich umschaue, sehe ich, da fehlt was ganz Wichtiges. Und zwar ist es das NDR1 für den Nord Digitalradio.
2: Ja, das stimmt.
0: Und da bist du ganz kurz davor, das Ding zu gewinnen. Und zwar bist du heute der Kandidat bei der Ja-Nein-Schwarz-Weiß-Challenge.
2: Oh, ich gebe mein Bestes.
0: Halt eine Minute Ausgleich und dann geht's ab.
2: Ja, okay.
0: In 10 Minuten geht's los.
2: Alles klar.

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1: Kandidatensuche ab sofort wieder eröffnet. Wenn Sie Lust haben mitzumachen, gerne Bescheid geben über unsere NDR Schleswig-Holstein-App. Und heute ist es aus Amersbeek Manuel Kruse. Moin Manuel.
2: Moin Moin, hallo.
1: Bisher bei dir ein leerer Platz im Wohnzimmer. Und zwar fehlt da noch das NDR 1 Welle Nord Digitalradio. Das brauchst du dringend, weil bisher bist du, glaube ich, nur analog unterwegs.
2: Das stimmt, das ist richtig, ja.
1: Das Schöne ist ja, wenn du unser Digitalradio gewinnst, empfängst du nicht nur NDR 1 Welle Nord im kristallklaren Sound, da bist du auch technisch wirklich auf dem neuesten Radiostand, so wie es 2026 sein soll.
2: Da bin ich dann für die Zukunft gewappnet.
1: Total! Aber sowas von. Und Manuel, du musst nur bestehen jetzt eben bei der Ja-Nein-Schwarz-Weiß-Challenge. Wir werden jetzt gleich eine Minute lang schnacken und innerhalb dieser Minute darfst du eben nicht Ja, nicht Nein, nicht Schwarz, nicht Weiß sagen. Jetzt auch nicht oder sowas, das gilt auch nicht. Und Karin, unsere Schiedsrichterin, ist im Studio, die passt auf, damit alles mit rechten Dingen zugeht.
3: Moin Manuel, und du weißt ja, das bitte nicht.
2: Das möchte ich nicht hören, nee.
3: Nee, ich möchte das auch nicht machen.
1: Wir können meinetwegen loslegen, Manuel.
2: Ja, ich bin bereit.
1: Ich auch. Dann ist es soweit. Dann läuft für Manuel Kruse aus Amersbeek hiermit die Minute. Manuel, du spielst gerne Tischtennis.
2: Das stimmt.
1: Und da muss man wahrscheinlich echt schnell sein, oder?
2: Ganz fix.
1: Sehr gut. Die Tischtennisbälle, spielst du am liebsten mit den schwarzen Bällen?
2: Ich spiele Tischtennis mit gelben Bällen.
1: Ach, gelbe? Nicht, habt ihr keine weißen?
2: Eher weniger.
1: Und spielst du im Verein?
2: Ich spiele im Haus der Jugend. Mein Tischtennisfreund ist dort aufgewachsen und deswegen dürfen wir da im gehobenen Alter auch spielen.
1: Sehr schön. Und ich spiele dir jetzt mal eines der berühmtesten Tischtennismatches vor, die es jemals gegeben hat, damals bei den Olympischen Spielen. Mal hören, ob du das erkennst. Kannst du das hören?
2: Ich höre nichts.
1: Du kannst nichts hören gerade?
2: Ganz genau.
1: Ich habe dir noch nichts vorgespielt. Sag mal, witzige E-Mail hast du, Agent Mulder. Bist du Akte X-Fan?
2: Das ist korrekt.
1: Gibt's auch eine Scully in deinem Leben?
2: Eine Scully gibt's eher weniger.
1: Das ist Agent Mulder solo gerade unterwegs.
2: So ist es.
1: Oh, ich hab nichts gehört, du.
3: Ich auch nicht. Super.
1: Mann, sehr gut. Wow. Und auf ganz derbe Tricks bist du auch nicht reingefallen.
2: Oh, super.
1: Sehr, sehr schön. Gut gemacht. Das ist es für dich, lieber Manuel Kruse aus Amersbeek. Es ist das NDR 1 für den Nordradio.
4: Geschenkt.

0: In der zweiten Fußball-Bundesliga geht's wieder los. Heute Abend steht das erste Spiel der neuen Saison an. Und der Zugverkehr über den Nordostseekanal, der läuft auch wieder. Die Suchaktion nach einem Kletterer ist beendet. Auch das jetzt ein Thema in unseren Nachrichten um 12 mit Hanna Böhme.
1: Moin.
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1: Keine Spur von der Person, die heute Nacht offenbar auf der Rendsburger Eisenbahnhochbrücke rumgeklettert ist. Die Suchaktion ist laut Bundespolizei mittlerweile beendet. Der Zugverkehr läuft wieder. 8 Stunden lang konnten keine Regionalzüge über die Brücke über den Nordostseekanal fahren. Die Polizei hatte in der Nacht mit Hubschrauber und Wärmebildkamera nach dem Kletterer gesucht und ihn zunächst auch gefunden, etwas später dann aber wieder aus den Augen verloren. Die weitere Suche zog sich jetzt bis in den Vormittag. Bundespolizeisprecher Wolf Winterhoff.
3: Das Brückenbauwerk, die Eisenbahnhochbrücke Rendsburg, ist ja ein Stahlbauwerk oder Eisenbauwerk mit unterschiedlichen Streben oder vielen Verstrebungen. Und es ist natürlich auch ein Bauwerk von entsprechender Größe. Da muss man schon auch ganz sicher sein, dass sich dort keine Person mehr befindet, wenn sich dort erstmal eine unerlaubt hineinbegeben hat.
1: Die Ermittlungen laufen weiter, sagt Winterhoff. Der Polizeisprecher mahnt dazu, Bahnanlagen wie diese Brücke seien keine Spielplätze oder Klettergerüste. Es bestehe Lebensgefahr. Nach dem Drohnenvorfall am Leipziger Flughafen hat Bundeskanzler Merz den Nationalen Sicherheitsrat einberufen. Das Gremium kam heute telefonisch unter seinem Vorsitz zusammen, teilte ein Regierungssprecher mit. Katrin Kalke hat die Einzelheiten dazu.
4: Über Inhalte der Telefonkonferenz machte der Sprecher keine Angaben. Der Kanzler stehe in fortwährendem Austausch mit Bundesinnenminister Dobrindt und anderen Mitgliedern der Bundesregierung, hieß es. Die Bundesanwaltschaft ermittelt inzwischen und spricht von einem schwerwiegenden Angriff auf die Infrastruktur in Deutschland. Niedersachsens Innenministerin Behrens verlangte auf NDR Info einen besseren Schutz von Flug- und Seehäfen. Bestehende Sicherheitsmaßnahmen müssten schneller und konsequenter angewandt werden, so die SPD-Politikerin. Der Nationale Sicherheitsrat wurde im vergangenen Jahr eingerichtet. Er soll die Kompetenzen bei innerer und äußerer Sicherheit innerhalb der Bundesregierung bündeln.
1: 30.000 falsche Euroscheine. So viele haben Polizei, Einzelhandel und Banken laut Bundesbank im ersten Halbjahr dieses Jahres aus dem Verkehr gezogen. Der Wert 1,75 Millionen Euro. Damit waren 4% falsche Banknoten weniger im Umlauf als im gleichen Zeitraum vergangenen Jahres. Der Geldschein, der am häufigsten gefälscht wird, ist laut Bundesbank nach wie vor der 100-Euro-Schein. Heute startet die zweite Fußball-Bundesliga und zu Beginn empfängt der VfL Bochum Hertha BSC. Anpfiff ist nachher um 20.30 Uhr. Morgen ist dann auch schon Holstein Kiel dran. Die KSV spielt bei Darmstadt 98. Wer welche Aufstiegschancen aus dem Norden diese Saison hat, dazu Mats Nicholson aus unserer Sportredaktion.
5: Alle Experten sind sich einig. Der Topfavorit kommt aus Wolfsburg. Der VfL hat mehr Geld ausgegeben als alle anderen Clubs zusammengerechnet. Unter anderem kam Stürmer Robert Glatzel, der in den Zweitligajahren des HSV regelmäßig Tore lieferte. St. Pauli und Hannover haben den Aufstieg nicht als Saisonziel ausgegeben. Beide Teams mussten wichtige Stammspieler abgeben. Holstein Kiel möchte nach einer schwierigen vergangenen Spielzeit sorgenfrei durchkommen und vielleicht sogar überraschen. Auch Eintracht Braunschweig möchte zur Abwechslung mal frühzeitig den Klassenerhalt schaffen. Für Aufsteiger Osnabrück geht es darum, irgendwie in der Liga zu bleiben.
1: Die erste Fußball-Bundesliga geht dann Ende August los.
0: 3:12, NDR 1 Welle Nord, das Wetter für uns in Schleswig-Holstein. Neben Sonne heute auch so ein paar wolkige Abschnitte, aber trocken bei maximal 19 bis 21 Grad. Und der Wettertrend, ein hochsommerliches Wochenende wird das. Morgen 26 Grad Sonne, Sonntag Sonne, 31 Grad.
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0: 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Vorsicht einmal im Kreis Dithmarschen, und zwar auf der Kreisstraße zwischen Weddingstedt und Wesseln. Da laufen Rinder. Dann A1 Fehmarn Richtung Lübeck zwischen Eutin und Ratekau. 6 Kilometer stockender Verkehr wegen Bauarbeiten, nur eine Spur frei. A1 Lübeck Richtung Hamburg zwischen Billstedt und Norderelbbrücke heißt es auch 5 Kilometer stockend. Dann A1 Hamburg Richtung Bremen zwischen Harburg und dem Horster Dreieck. Hier 7 Kilometer Stau wegen Bergungsarbeiten und das auch noch im Baustellenbereich. Dann A7 Flensburg Richtung Hamburg zwischen Schnelsen und dem Elbtunnel. Jetzt satte 9 Kilometer. A7 Hannover Richtung Hamburg zwischen Waltershof und dem Elbtunnel 3 Kilometer stockend. Dann A24 Hamburg Richtung Berlin zwischen Rheinbeck und Schwarzmeer-Grande 3 Kilometer Stau. Und B207 Fehmarn Richtung Heiligenhafen zwischen Burg und Großenbrode 9 Kilometer Stau. und Gegenrichtung, also Heiligenhafen Richtung Fehmarn, zwischen B501 Heiligenhafen Ost und Fehmarn-Sundbrücke 8 Kilometer Stau, hier auch wegen Bauarbeiten nur eine Spur frei. Harreslee, die Süderstraße ist zwischen Flensburger Damm und Süderholm wegen Bergungsarbeiten in beide Richtungen gesperrt. In Schleswig werden die Einwohner wegen eines Brandes gebeten, die Fenster und Türen zu schließen, auch Lüftung bitte abstellen. Und an der Elbfähre Glückstadt für Schafen gibt es jetzt eine Wartezeit. In beide Richtungen dauert es eine Stunde. Aktuelle Blitzer. B203 wird geblitzt, Büsum Richtung Heide, Höhe Lohe-Rickelshof. Dann B432, Norderstedt Richtung Bad Oldesloe, Höhe Kaihude. Und Karksburg Richtung Itzehoe wird auch geblitzt. Und wenn Sie jetzt auch noch einen Stau oder einen Blitzer haben, dann gerne mal Bescheid geben über unsere NDR Schleswig-Holstein-App. Dankeschön, schönen Freitag.
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0: Gleich mal in diese Mittagspause mit einem ganz großen 80er starten. Allein das Intro. So ein Knaller. Yazoo, 82. Don't go.
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0: 12:30 ist es, NDR1 Welle Nord, Wetter für uns in Schleswig-Holstein. Heute gibt es Sonne, heute gibt es auch ein paar dickere Wolken, aber eigentlich weitgehend trocken heute. Temperaturen sind so 19 bis 21 Grad, aber das bleibt nicht so, weil der Wettertrend zeigt, das wird ein hochsommerliches Wochenende werden. Morgen 26 Grad, Sonntag bis zu 31 Grad.
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0: 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Vorsicht einmal A7 Hannover Richtung Hamburg zwischen Hamburg-Hausbruch und Waltershof. Defektes Fahrzeug. Und im Kreis Dithmarschen auf der Kreisstraße zwischen Weddingstedt und Wesseln, da laufen immer noch Rinder. Dann A1 Fehmarn Richtung Lübeck zwischen Scharbeutz und Seretz. 8 Kilometer stockender Verkehr. A1 Lübeck Richtung Hamburg zwischen Bildstedt und Norderelbbrücke. 5 Kilometer stockend. Dann auf der A7 Flensburg Richtung Süden zwischen Schnelsen und dem Elbtunnel. 9 Kilometer stockender Verkehr. A7 Hannover Richtung Flensburg zwischen Hausbruch und dem Elbtunnel. 4 Kilometer Stau. Dann A24 Hamburg Richtung Berlin zwischen Rheinbeck und Schwarzenbeck-Grande. 5 Kilometer Stau. Dauert eine gute halbe Stunde länger dann. B207, einmal Fehmarn Richtung Heiligenhafen zwischen Burg und Großenbrode. 9 Kilometer Stau wegen Bauarbeiten. Und Gegenrichtung zwischen B501 Heiligenhafen Ost und Fehmarn-Sundbrücke. 8 Kilometer Stau. Harreslee, der Verlauf Padburger Bogen bis Flensburger Damm, der ist zwischen Landmesserweg und Industrieweg wegen Bergungsarbeiten in beide Richtungen gesperrt. Und an der Elbfähre Glückstadt-Wischhafen gibt es eine Wartezeit in beide Richtungen. Eine Stunde. Und dann geht's auf die Fähre rauf. Aktuelle Blitzer. B203 wird geblitzt, Büsum Richtung Heide, Höhe Lohe-Rickelshof. B432 Norderstedt Richtung Bad Oldesloe, und zwar Höhe Kaihude. Und Karksburg Richtung Itzehoe. Und wenn Sie jetzt auch noch einen Stau oder einen Blitzer haben, gleich her damit. Am besten über unsere NDR Schleswig-Holstein-App. Donge!
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0: Heute am Tag des Leuchtturms, mal mit Ihren Lieblingsleuchttürmen, kann ich schon mal sagen, dass der Westerheber-Leuchtturm eindeutig führt. Er wird sehr oft genannt. Aber jetzt kommt mal Christian aus Bad Segeberg. Und der hat einen Leuchtturm auf dem Schirm, den hatte ich so nicht auf dem Schirm. Christian, moin, erzähl.
2: Moin Jan, hier ist Christian aus Bad Segeberg. Du fragtest nach den schönsten Leuchttürmen.
0: Jo.
2: Wir in Bad Segeberg haben auch einen Leuchtturm. Der alte Wasserturm ist zum Hotel umgebaut. Und wenn da alles belegt ist, leuchten abends wunderbar die Fenster.
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0: NDR1, Welle Nord hier. Ich wünsche Ihnen einen schönen Freitag, besonderer Tag heute, weil heute ist ja der Tag des Leuchtturms. Und deswegen meine Frage heute mal an Sie: Was ist eigentlich Ihr Lieblingsleuchtturm hier in Schleswig-Holstein? Gerne mal eine Sprachnachricht rüberschicken über unsere NDR Schleswig-Holstein-App. Und das hat auch Dirk aus Altenholz gemacht. Dirk, mein Lieber, wo steht er bei dir?
1: Mein Lieblingsleuchtturm ist der in Bülk, weil er so einen schönen maritimen Flair hat. Leider ist ja der Pavillon da draußen jetzt geschlossen. Man kann nicht mehr, keine Gastronomie mehr vor Ort. Aber vielleicht bildet sich ja was Neues dort.
0: Ja, sehr gut. Gleich mal rüber zu Britta. Die hat auch einen Leuchtturm geschickt. Und dieser Leuchtturm verbunden natürlich mit der großen Liebe. Moin, Britta.
2: Moin, Jan. Unser Lieblingsleuchtturm befindet sich auf Pellworm. Da haben wir uns 2022 ganz oben das Ja-Wort gegeben. War ein wunderprächtiger Tag, mal ganz oben auf der Spitze zu sein und das Wattenmeer von ganz oben zu sehen. Liebe Grüße!

0: Wegen der Sprengstoffdrohne, die am Leipziger Flughafen gefunden wurde, ist heute der Nationale Sicherheitsrat zusammengekommen. Das ist ein Thema jetzt in unseren Nachrichten. Und der Bahnverkehr über den Ostseekanal, der läuft wieder. Den hatte ja ein Kletterer heute Nacht lahmgelegt. Auch darum geht es jetzt bei Hanna Böhme um 13 Uhr.
1: Moin.
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1: Die Suchaktion rund um die Rendsburger Eisenbahnhochbrücke über den Nord-Ostsee-Kanal ist beendet. Die Bundespolizei hat dort seit der Nacht eine Person gesucht, die auf die Brücke geklettert sein soll. Am Morgen sind einige Regionalzüge deshalb ausgefallen. Joscha Krone mit den Einzelheiten.
3: Die Polizei hatte in der Nacht zuerst mit Hubschrauber und Wärmebildkamera nach dem Kletterer gesucht und gefunden. Etwas später dann aber wieder aus den Augen verloren. Die weitere Suche danach zog sich bis in den Vormittag. Die große Brücke sei sehr verwinkelt, hätte viele Schächte. Dadurch dauerte es laut Bundespolizeisprecher länger. Die Person haben sie am Ende nicht gefunden. Warum sie also auf die Brücke geklettert ist, laut Polizei noch unklar. Wegen der Sperrung sind in der vergangenen Nacht auch zwei Züge stecken geblieben. Sie fuhren dann aber vorsichtig in den Bahnhof Rendsburg. Betroffen war die Linie RE7 zwischen Flensburg und Hamburg bzw. Pinneberg. Laut Wasserstraßen- und Schifffahrtsverwaltung fuhr auch die Schwebefähre für mehrere Stunden nicht.
1: Die Vermutung lag schon nahe, jetzt gibt's die traurige Gewissheit. Das tote Kind, das in Preetz im Kreis Plön gefunden wurde, ist die dreijährige Bella S., die seit Mittwoch vermisst wurde. Das hat die Kieler Staatsanwaltschaft gerade bestätigt. Demnach wurde das Mädchen in einem Pool gefunden. Die Obduktion ergab, dass sie ertrunken ist. Nach dem Vorfall am Leipziger Flughafen mit einer Sprengstoffdrohne ist heute der Nationale Sicherheitsrat zusammengekommen unter der Leitung von Bundeskanzler Friedrich Merz. Allerdings nur telefonisch. Aus Berlin berichtet Julian Marxen.
4: Bundeskanzler Friedrich Merz ist ja aktuell im Urlaub, aber der Kanzler sei in fortwährendem Austausch mit Innenminister Alexander Dobrindt und anderen Mitgliedern der Bundesregierung, sagte ein Regierungssprecher. Ja, und generell ist es so, in diesem Nationalen Sicherheitsrat, da schließen sich Ministerinnen, Minister, Vertreter von Sicherheitsbehörden mit dem Kanzler zusammen, um zu besprechen, wie in Krisenfällen, in Fällen, in denen es halt um die nationale Sicherheit geht, wieder strategisch weiter vorgegangen wird. Die Hintergründe zu dem Drohnenvorfall am Flughafen Leipzig-Halle sind weiter unklar. Mehrere Experten und Politiker vermuten Russland als Drahtzieher. Die Sicherheitsbehörden und Bundesinnenminister Dobrindt, die halten sich da aber nach wie vor bedeckt.
1: Benzin und Diesel scheinen angesichts der Ölpreise im Moment ja ziemlich wertvoll, dachten sich offenbar auch Diebe in Krempe im Kreis Steinburg. Da haben Unbekannte laut Polizei zwischen Mittwochabend und Donnerstagmorgen auf einer Baustelle nämlich die Tanks mehrerer Arbeitsmaschinen leer gepumpt und in Summe etwa 600 Liter Treibstoff abgezogen. Die Polizei ermittelt jetzt und sucht nach Zeugen. Polizei, Einzelhandel und Banken haben in Deutschland im ersten Halbjahr dieses Jahres weniger falsche Banknoten aus dem Verkehr gezogen. Laut Deutscher Bundesbank waren es 30.000 gefälschte Geldscheine, 4% weniger als im vergangenen Jahr im gleichen Zeitraum. Der Gesamtwert 1,75 Millionen Euro. Alexander Schmidt hat die Einzelheiten dazu.
5: Zuletzt seien vermehrt falsche 100-Euro-Banknoten im Umlauf gewesen, sagt Bundesbankvorstand Lien Kemper. Insgesamt bleibe aber die 50-Euro-Note bei den Fälschungen auf dem ersten Platz. Oft handle es sich um plumpe Fälschungen mit Aufdrucken wie Movie Money oder Prop Copy. Bei den Münzen waren vor allem die 2-Euro-Stücke bei den Fälschern beliebt. Die Bundesbank rät im Zweifel, die Scheine und Münzen mit anderen zu vergleichen und auf Sicherheitsmerkmale zu achten, wie zum Beispiel die silbernen Hologrammstreifen.
0: 13.04 Uhr ist es, NDR1 Welle Nord. Das Wetter für uns in Schleswig-Holstein. Heute gibt es Sonne, heute gibt es ein paar Wolken, bleibt aber weitgehend trocken heute. Und das bei 19 bis 21 Grad. Der Wettertrend, da können Sie schon mal Badeanzug, Badehose bereitlegen für morgen, weil es wird ein hochsommerliches Wochenende. Morgen 26 Grad Sonne und am Sonntag genauso sonnig bei 31 Grad.
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0: 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Vorsicht bitte A21, Bargteheide Kiel zwischen Wahlstedt und Dahldorf, da brennt ein Fahrzeug. Dann A1 Fehmarn Richtung Lübeck zwischen Schabreuz und Seretz, 8 Kilometer stockend. A1 Lübeck Richtung Hamburg zwischen Hamburg-Billstedt und Norderelbbrücke, 5 Kilometer stockender Verkehr. A7 Flensburg Richtung Hamburg zwischen Schnelsen und dem Elbtunnel, 9 Kilometer stockend. Dann A7 Hannover Richtung Hamburg zwischen Hamburg-Heimfeld und dem Elbtunnel, 4 Kilometer Stau. A24, Hamburg Richtung Berlin, zwischen Rheinbeck und Schwarzenbeck-Grande. 5 Kilometer Stau, dauert eine gute halbe Stunde länger. B207, Fehmarn Richtung Heiligenhafen, zwischen Burg und Großenbrode, 9 Kilometer Stau. Und Gegenrichtung zwischen der B501 und Heiligenhafen-Ost, Fehmarn-Sundbrücke, 8 Kilometer Stau. Und dann nochmal Info für die Elbfähre Glückstadt Wischhafen. Da gibt es jetzt eine Wartezeit in beide Richtungen, eine Stunde. Und Vorsicht auf der A23, Hamburg Richtung Heide, zwischen Pinneberg Süd und Pinneberg Mitte, defektes Fahrzeug. Aktuelle Blitze hätte ich noch. Geblitzt wird B203, Büsum Richtung Heide, Höhe Lohe Rickelshof. B432, Norderstedt Richtung Bad Oldesloe, Höhe Kaihude. Und Kaxburg, da wird Richtung Itzehoe geblitzt. Und wenn Sie jetzt auch noch einen Stau oder einen Blitzer haben, dann einfach mal Bescheid geben über unsere NDR Schleswig-Holstein-App. Dankeschön, schönen Freitag.
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0: Und mit Thorsten Wannecke aus Lütjenbrode. Moin, Thorsten.
6: Moin.
0: Heute ist ja der Tag des Leuchtturms. Habt ihr auch einen schicken Leuchtturm in oder um Lütjenbrode?
6: Ja, wenn wir einmal übers Wasser rüber gucken, ja. Da haben wir ja von der Insel Fehmarn den Flügger-Leuchtturm, den Strohkamp-Leuchtturm.
0: Welcher gefällt dir besser?
6: Oh, kann man eher sagen, der Flügger. Aber hier unten steht noch einer. Ich meine, ganz vergessen, in Strandhusen. Das ist ja noch dicht dabei. Da steht ja auch noch einer.
0: Und das ist der beste?
6: Nö, würde ich nicht sagen. Der ist sehr klein.
0: Ein kleines Licht. Aber, Thorsten, du hast was ganz Großes vor mit uns. Und zwar hast du einen ganz speziellen 80er. Und um welchen es sich handelt, das hören wir uns gleich an. Und zwar in 10 Minuten hier auf NDR 1 Welle Nord.
6: In 10 Minuten. Jo, alles klar.

0: NDR 1 für den Nord, einmal Vorsicht A23, Hamburg Richtung Heide, zwischen Pinneberg Süd und Pinneberg Mitte, defektes Fahrzeug.
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0: Ja, wenn Sie auch einen Lieblings-80er haben, den wollen wir natürlich kennenlernen. Schnell Bescheid geben über unsere NDR Schleswig-Holstein-App. Das hat übrigens auch Thorsten Warnecke aus Lütjenbrode gemacht. Moin Thorsten.
2: Moin Jan.
0: Ich grüße dich. Schön, dass du mit dabei bist heute. Mittendrin im 80er Wunschsommer. Und ich hoffe, du hast ja schon ganz groß auf deinem Kalender den 21.08. notiert. Weil da wird es ja das große Finale geben. Julian Krafzig und ich werden ja dann wieder 10 Stunden 80er-Show machen. Also, das wird lustig.
2: Ja, das habe ich schon notiert alles. Das haben wir drauf.
0: Sehr gut. Und ich habe auch dein 80er jetzt drauf. Erzähl mir mal bitte, um welchen handelt es sich? Was macht diesen 80er so besonders, den wir gleich spielen sollen?
2: Ja, das ist ja von Valerie Dore, The Night. Ist mal ein bisschen was anderes ins Herz.
0: Richtig schöne Idee. Und das ist so das Ding, zu dem du damals dann wahrscheinlich Disco Fox gelernt hast.
2: Nö, gelernt, da war ich ja schon 24. Nee, da konnten wir schon ein bisschen Disco Fox tanzen. Aber ich war zu der Zeit als Zwischenstock hier in so einer Kleinstadt-Disco tätig.
0: Ja.
2: Hab da ein bisschen Platten aufgelegt. Das war noch die richtig gute Zeit, wo fast in jeder kleinen Stadt, sogar auf dem Dorf, noch eine Diskothek gab.
0: Und Valerie Dore ist dann ein echter Dance-Dorf-Filler gewesen?
2: Ja, das war dann so, wenn man dann gesagt hat, so, die soll mal einen kleinen Strusetanz einlegen. Ne? Ist ja ein bisschen so fürs Herz.
0: Ne? Machen wir. Jetzt hier so um 12:45 am Freitag können wir gerne auch eine Runde schmusen, finde ich.
2: Okay, alles klar.

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0: Ich bin mir nicht ganz sicher, aber ich glaube, er sagt je je. So, NDR 1 für den Nord hier. 13:30 ist es. Das Wetter für uns in Schleswig-Holstein. Neben Sonne heute auch so ein paar wolkige Abschnitte. Ist aber trocken bei maximal 19 bis 21 Grad. Aber Achtung, der Wettertrend ab morgen.
1: Die Sonne und du.
0: Hochsommerliches Wochenende. Morgen 26 Grad, Sonntag bis zu 31 Grad.
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0: 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A1 Fehmarn Richtung Lübeck zwischen Scharbeutz und Sreetz, 8 Kilometer stockender Verkehr. A1 Lübeck Richtung Hamburg zwischen Billstedt und Norderelbbrücke, 5 Kilometer stockend. Dann A7 Flensburg Richtung Hamburg zwischen Schnelsen Nord und dem Elbtunnel, 10 Kilometer anstehen wegen Bauarbeiten. Also rechnen Sie mal hier mit einer Verzögerung von einer Stunde. A7 Hannover Richtung Hamburg zwischen Hamburg-Heimfeld und Waltershof, 3 Kilometer Stau. LKW-Bergungsarbeiten sind das. Dann A7 Hamburg Richtung Flensburg zwischen Wader und dem Kreuz Rendsburg, wieder 7 Kilometer stockender Verkehr, dauert dann 20 Minuten länger. A24 Hamburg Richtung Berlin zwischen Rheinweg und Schwarzenbeck Grande, 5 Kilometer Stau, Verzögerung, halbe Stunde. B207, da müssen Sie Geduld haben, weil Fehmarn Richtung Heiligenhafen zwischen Burg und Großenbrode, 9 Kilometer Stau. Und Gegenrichtung zwischen der B501, Heiligenhafen Ost und Fehmarn-Sundbrücke, nochmal 8 Kilometer Stau. Und hier nochmal der Hinweis, dass die B207 zwischen Großenbrode und Fehmarn-Sundbrücke wegen Bauarbeiten nachher von 16 bis 18 Uhr in beiden Richtungen komplett mehrfach kurzfristig gesperrt wird. Also wenn da jetzt schon Stau ist, das wird nachher noch länger werden, der Stau. An der Elbfähre Glückstadt-Bischhafen gibt es eine Wartezeit in beide Richtungen, eine Stunde. Und aktuelle Blitze hätte ich noch. Geblitzt wird B203, Büsum Richtung Heidehöhe, Lohr-Rickelshof. Dann B432, Norderstedt Richtung Bad Oldesloe, Höhe Kaihude. Und Karksburg Richtung Itzehoe. Und wenn Sie jetzt auch noch einen Stau oder einen Blitz haben, dann gerne Bescheid geben über unsere NDR Schleswig-Holstein-App. Dankeschön, schönen Freitag.
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0: Heute am Tag des Leuchtturms. Meine Frage ja, was ist eigentlich so Ihr Lieblingsleuchtturm hier in Schleswig-Holstein? Das Ranking ist ja eröffnet. An erster Stelle, es ist einfach der Westerheber Leuchtturm. Der wird so oft genannt. Aber Achtung, Platz 2, der ist auch oft mit dabei. Matthias, moin.
3: Der schönste Leuchtturm steht in Holtenau. Denn der Platz vor dem Leuchtturm ist der schönste Platz an der Kieler Förde. Und es ist alles sehr gut gepflegt und neu angelegt. Also Holtenau, Leuchtturm. Auch noch ein aktives Seezeichen.
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0: NDR1, Welle Nord, das Thema heute, das ist sowas von 100% Schleswig-Holstein, weil wir so viele schöne Leuchttürme hier bei uns in Schleswig-Holstein haben. Heute am Tag des Leuchtturms und meine Frage an Sie, was ist eigentlich Ihr Lieblingsleuchtturm? So ein Ranking ist eröffnet. Ich muss sagen, Wesserheber ungeschlagen Platz 1. Platz 2, das ist der Leuchtturm Kiel-Holtenau. Achtung! Und Platz 3 wird auch ebenfalls sehr oft genannt. Kommen wir jetzt von Theo.
1: Ja, moin. Also für mich ist der Leuchtturm von Pellworm der schönste, da man ja dann auch heiraten kann. Und steht ja auch direkt am Wattenmeer. Dann steht ja daneben das Restaurant Leuchtfeuer, dann das Lighthouse Inn, wo man ganz toll essen kann. Also das ist für mich der schönste Leuchtturm.
0: Dankeschön, Theo. Und kann man zu einem Leuchtturm auch eine ganz besondere Beziehung haben? Ja, mein Steffi.
2: Moin, mein Lieblingsleuchtturm ist ganz klar der Flügger Leuchtturm auf Fehmarn. Ich liebe die Geschichte, die hinter diesem besonderen Gebäude steckt und natürlich auch die Insel Fehmarn selbst. Besonders schön finde ich, dass der Leuchtturm auf dem Gelände des ehemaligen Herrenhauses der Familie Flügge steht. Und ich selbst bin eine geborene Flügge. Deshalb ist dieser Leuchtturm für mich was ganz Besonderes und fühlt sich fast ein bisschen wie ein Stück Familiengeschichte an.
0: Sehr schön, Steffi. So, und gleich zur nächsten Steffi rüber. Das ist nämlich Steffi Schön aus Gettorf. Zur Frage, kann man vielleicht sogar in einen Leuchtturm auch so ein bisschen verliebt sein? Ich glaube, Steffi würde das mit Ja beantworten, oder?
3: Hallo, mein Lieblings-Jan Bastik in meinem Lieblings-NDR1-Studio. Mein absoluter Lieblingsleuchtturm steht in Dagebüll, direkt am Deich, dass man alle Heiligen sehen kann, wenn man oben sitzt. Wenn man unten reinkommt, erwartet einen ein Whirlpool mit glänzenden grünen Kacheln, ganz, ganz entzückend, ein rundes Bett und von ganz oben hängen dann Lampen so durchs Treppenhaus runter. Ganz, ganz, ganz muckelig, ganz, ganz toll. Man kann da übernachten. Und das Allerbeste, das ist nämlich mein Lieblingsleuchtturm, weil ich das mal gewonnen habe. Denn am Supermarkt gab es mal ein Preis.

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0: Wegen des Drohnenvorfalls am Leipziger Flughafen ist heute der Nationale Sicherheitsrat zusammengekommen. Und nachdem in Preetz im Kreis Plön die Leiche eines Kindes gefunden wurde, liegen jetzt die Obduktionsergebnisse vor. Auch darum geht's in unseren Nachrichten um 14 Uhr mit Hanna Böhme.
1: Moin.
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1: Die Vermutung lag schon nahe, jetzt gibt's die Gewissheit. Das tote Kind, das in Preetz im Kreis Plön gefunden wurde, ist die dreijährige Bella S., die seit Mittwoch vermisst wurde. Das hat die Kieler Staatsanwaltschaft nach der Obduktion bestätigt. Demnach wurde das Mädchen in einem Pool auf dem Grundstück der Eltern gefunden. Die Untersuchungen ergaben, dass sie ertrunken ist. Oberstaatsanwalt Michael Bimmler.
3: Also wir können bislang nur bestätigen, dass wir keine Anhaltspunkte für eine Gewalttat gefunden haben. Ob ansonsten Anhaltspunkte für ein Fremdverschulden bestehen, ist jetzt letztendlich noch Aufgabe des Todesermittlungsverfahrens, indem wir weitere Beweismittel sichern und nach Abschluss dieser Beweismittelsicherung entscheiden müssen, ob tatsächlich Anhaltspunkte für ein Fremdverschulden vorliegen. Das könnte rein theoretisch auch ein Fahrlässigkeitsvorwurf sein, indem man sich die Frage stellen muss, wie das Kind eigentlich in den Pool fallen konnte.
1: Nachdem ein Kletterer heute Nacht den Zugverkehr auf der Rendsburger Eisenbahnhochbrücke lahmgelegt hat, laufen bei der Polizei die Ermittlungen. Eine bisher unbekannte Person war in der Nacht auf der Eisenbahnbrücke geklettert. Die Polizei hatte mit Hubschrauber und Wärmebildkamera nach ihr gesucht und den Kletterer zunächst auch gefunden, etwas später dann aber wieder aus den Augen verloren. Die weitere Suche zog sich jetzt bis in den Vormittag. Der Bahnverkehr war für 8 Stunden eingestellt. Polizeisprecher Wolf Winterhoff.
4: Das Brückenbauwerk, die Eisenbahnhochbrücke Rendsburg, ist ja ein Stahlbauwerk oder Eisenbauwerk mit unterschiedlichen Streben oder vielen Verstrebungen. Und es ist natürlich auch ein Bauwerk von entsprechender Größe. Da muss man schon auch ganz sicher sein, dass sich dort keine Person mehr befindet, wenn sich dort erstmal eine unerlaubt hineinbegeben hat.
1: Der Polizeisprecher mahnt dazu, Bahnanlagen wie diese Brücke seien keine Spielplätze oder Klettergerüste. Es bestehe Lebensgefahr. Nach dem Drohnenvorfall am Leipziger Flughafen hat Bundeskanzler Merz den Nationalen Sicherheitsrat einberufen. Das Gremium kam heute telefonisch unter seinem Vorsitz zusammen, teilte ein Regierungssprecher mit. Katrin Kalke hat die Einzelheiten.
5: Über Inhalte der Telefonkonferenz machte der Sprecher keine Angaben. Der Kanzler stehe in fortwährendem Austausch mit Bundesinnenminister Dobrindt und anderen Mitgliedern der Bundesregierung, hieß es. Die Bundesanwaltschaft ermittelt inzwischen und spricht von einem schwerwiegenden Angriff auf die Infrastruktur in Deutschland. Niedersachsens Innenministerin Behrens verlangte auf NDR Info einen besseren Schutz von Flug- und Seehäfen. Bestehende Sicherheitsmaßnahmen müssten schneller und konsequenter angewandt werden, so die SPD-Politikerin. Der Nationale Sicherheitsrat wurde im vergangenen Jahr eingerichtet. Er soll die Kompetenzen bei innerer und äußerer Sicherheit innerhalb der Bundesregierung bündeln.
1: Instagram und Facebook machen Kinder und Jugendliche krank. Das hat ein Gericht in den USA entschieden. Der Konzern hinter diesen Plattformen Meta wurde im US-Bundesstaat New Mexico zu einer Geldstrafe von umgerechnet 490 Millionen Euro verurteilt. Die Einzelheiten von Jenny Kallenbrunn.
6: Meta muss zahlen, weil das Gericht es als erwiesen ansieht, dass die Apps Instagram und Facebook bei Kindern und Jugendlichen psychische Schäden hervorrufen können und generell ein Sicherheitsrisiko sind für Minderjährige. Ein Großteil des Bußgeldes soll deshalb in Hilfsangebote für junge Menschen fließen, der Rest in Aufklärung, Vorsorge und Untersuchungen. Außerdem muss Meta seine Plattformen sicherer machen, zum Beispiel also Funktionen, die süchtig machen können, einschränken. Und Meta muss bei seinen Apps mehr Hinweise zu Schutzfunktionen anbieten und bessere Möglichkeiten, problematische Inhalte zu melden. Meta hat schon angekündigt, gegen das Urteil vorzugehen.
0: 14.03 Uhr ist es, NDR 1 Welle Nord. Wetter für uns in Schleswig-Holstein. Gibt heute Sonne, gibt heute Wolken, aber was es kaum geben wird, sogar vielleicht gar nicht, ist Regen heute. Maximal 19 bis 21 Grad. Der Wettertrend ab morgen.
7: Sommersonne, Sonnenschein, Sommersonne, Sonnenschein, Sommersonne, Sommersonne. Sommersonne.
0: Hochsommerliches Wochenende. Morgen 26 Grad, Sonntag bis zu 31 Grad.
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0: 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A1 Fehmarn Richtung Lübeck zwischen Scharbeutz und Pansdorf. 3 Kilometer Stau. A1 Lübeck Richtung Hamburg zwischen Hamburg-Billstedt und Norderelbbrücke. 5 Kilometer stockend. Dann A7 Flensburg Richtung Hamburg zwischen Schnelsen-Nord und dem Elbtunnel. 10 Kilometer Stau wegen Bauarbeiten. Dauert eine Stunde länger. A7 Hannover Richtung Hamburg zwischen Heimfeld und Waltershof. 3 Kilometer Stau wegen LKW-Bergungsarbeiten. A7 Hamburg Richtung Flensburg zwischen Wader und dem Kreuz Rendsburg. 7 Kilometer stockend, dauert 20 Minuten länger. A21 Kiel Richtung Bargteheide zwischen Schwissel und Bad Oldesloe Nord. 5 Kilometer Stau, wegen Bauarbeiten auch nur eine Spur frei. Dann A24, Hamburg Richtung Berlin, zwischen Rheinbeek und Schwarzenbeek-Grande. 5 Kilometer Stau, dauert eine gute halbe Stunde länger hier. B207, da brauchen Sie echt Geduld. Fehmarn Richtung Heiligenhafen, zwischen Burg und Großenbrode, 9 Kilometer Stau. Und Gegenrichtung zwischen B501, Heiligenhafen Ost und Fehmarn-Sundbrücke, 8 Kilometer Stau. Grund übrigens Bauarbeiten, nur eine Spur frei. Und dann wird nachher die B207 auch zwischen Großenbrode und Fehmarn-Sundbrücke von 16 bis 18 Uhr in beiden Richtungen mehrfach kurzfristig gesperrt. Elbfähre Glückstadt-Wischhafen, Wartezeit in beide Richtungen immer noch ein Stündchen. Und Vorsicht auf der A7 Flensburg Richtung Hamburg zwischen Othmarschen und dem Elbtunnel steht ein defektes Fahrzeug. Aktuelle Blitzer. A21 Bad Segeberg Richtung Hamburg, Höhe Neversdorf wird geblitzt. Dann B203 Büsum Richtung Heide, Höhe Lohe Rickelshof. Und B532 Norderstedt Richtung Bad Oldesloe, Höhe Kaihude. Und wenn Sie jetzt auch noch einen Stau oder einen Blitzer haben, ja, dann gerne Bescheid geben über unsere NDR Schleswig-Holstein-App. Danke, schönen Freitag.
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0: Ja, heute Tag des Leuchtturms. Meine Frage, was ist Ihr Lieblingsleuchtturm? Wenn Sie mal auf ganz alten Spuren wandeln möchten, dann hat Jens Pommer aus Lübeck jetzt einen schönen Vorschlag.
8: Ich möchte euch nochmal mitteilen, dass doch wirklich der älteste Leuchtturm Deutschlands in Travemünde steht.
0: Dankeschön für den Hinweis, Jens. Haben wir hiermit auf dem Schirm. Und gleich rüber zu Gerd Junginger, da wir gerade bei Exoten sind. Gerd hat auch noch was im Angebot. Gerd, erzähl.
9: Ja, hallo. Hat eigentlich noch niemand den kleinen Leuchtturm von der Hallig-Ohland vorgeschlagen?
10: Nö.
9: Den kleinsten, redgedeckten Leuchtturm Deutschlands? Ich finde ihn einfach süß.
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NDR1 Nord hier, einmal Vorsicht auf der 7 Flensburg Richtung Hamburg zwischen Othmarschen und dem Elbtunnel. Da steht ein defektes Fahrzeug. Fahren Sie gut mit uns, mit NDR1 Nord. Und ich werde nachher zum Sonnenuntergang wie Tom Cruise auf dem Motorrad sitzen, in den Sonnenuntergang fahren, vielleicht noch nebenbei kurz an meine Lederjacke mit Fellkragen riechen. Und dann fühle ich mich wie in Top Gun. Der Film, der heute auf den Tag genau vor 40 Jahren Deutschland-Premiere hatte. Top Gun. Hier kommt der Song daraus. Berlin, Take My Breath Away.

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0: 14:30 NDR1 Welle Nord hier. Und jetzt gibt's das Wetter speziell für Ihre Region. Wie sieht's demnächst vor Ihrer Haustür aus? Das weiß unser Wetterexperte Sebastian Wache.
1: In Rendsburg, Eckernförde, Plünder-Münster und Kiel bleibt es bei dem Wechsel aus etwas Sonne und dicken Quellwolken. Vielleicht tröpfelt es auch mal ein bisschen daraus. Meist bleibt es aber trocken und das bei Abendwerten um 18 Grad. Morgen kommt dann ein neues Hoch zu uns rein und somit gibt es viel Sonnenschein und höchstens am Nachmittag ein paar lockere Quellwolken bei bis zu 24 Grad. Am Sonntag ist dann wieder etwas mehr Bewölkung dabei, es bleibt aber weiterhin trocken und der südliche Wind bringt dann nochmal wärmere Luftmassen zu uns und mit bis zu 29 Grad wird es dann schwül warm.
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0: 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Vorsicht, A1 Fehmarn Richtung Lübeck zwischen Neustadt-Pelzerhaken und Neustadt-Mitte. Defektes Fahrzeug. A1 Lübeck Richtung Bremen zwischen Hamburg-Oehlendorf und Stillhorn. 5 Kilometer Stau. Dann A7 Flensburg Richtung Hamburg zwischen dem Dreieck Hamburg-Nordwest und dem Elbtunnel. 7 Kilometer Stau wegen Bauarbeiten. Halbe Stunde Verzögerung hier. Dann A7 Hannover Richtung Hamburg zwischen Hamburg-Heimfeld und Waltershof. 3 Kilometer Stau. Da wird immer noch ein LKW geborgen. A21 Kiel Richtung Bargteheide zwischen Schwissel und Bad Oldesloe Nord. 5 Kilometer Stau wegen Bauarbeiten, nur eine Spur frei. Dann A24 Hamburg Richtung Berlin zwischen Rheinbeck und Schwarzenberg-Grande. 5 Kilometer Stau, Verzögerung, gute halbe Stunde. Dann B207 Fehmarn Richtung Heiligenhafen zwischen Burg und Großenbrode. 9 Kilometer Stau, wegen Bauarbeiten nur eine Spur frei. Und Gegenrichtung zwischen B501 Heiligenhafen Ost und Fehmarn-Sundbrücke 8 Kilometer Stau. Dann wird die B207 zwischen Großenbrode und Fehmarn-Sundbrücke nachher wegen der Bauarbeiten von 16 bis 18 Uhr in beide Richtungen mehrfach kurzfristig gesperrt. Und an der Elbfähre Glückstadt Wischhafen, da dauert es jetzt länger, bis Sie auf die Fähre raufkommen. Wartezeit ab Wischhafen 1,5 Stunden, ab Glückstadt jetzt 2,5 Stunden. Und aktuelle Blitzer, geblitzt wird A21, Bad Segeberg Richtung Hamburg, Höhe Neversdorf, B199 Flensburg Richtung Walsbüll in Unaften und B76 Süßel Richtung Kiel, Höhe Eutin, ebenfalls noch einer. Und falls Sie jetzt auch noch einen Stau oder einen Blitzer haben, dann gerne Bescheid geben über unsere NDR Schleswig-Holstein-App. Besten Dank, schönen Freitag.
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0: Am Tag des Leuchtturms heute mit der Frage, was ist eigentlich Ihr Lieblingsleuchtturm in Schleswig-Holstein? Hat sich gleich nochmal eine Büsumer-Dern gemeldet. Das ist Inge. Moin Inge, erzähl.
3: Ja moin, mein lieber Jan Bastik. Der schönste Leuchtturm, weißt du, der steht natürlich in Büsum. Weil wer am Leuchtturm steht, oben auf der Deichkrone steht und von dort aus über die wunderschöne Nordsee schaut, der fühlt sich einfach wohl, weil er direkt am Meer ist. Also, der schönste Leuchtturm steht in Büsum. Schönes Wochenende.
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0: schon zu diesem Song getanzt auf irgendwelchen Partys?
1: Noch nie. Deswegen spricht sie auch nicht mehr.
2: Ich kann im Moment nicht sprechen, weil ich gleichzeitig was anderes höre, was ich nicht ausschalten kann, warum auch immer. Warte mal. So, jetzt. Ich hatte deine Musik dicht, ganz leise im Hintergrund, aber dann noch ganz im Vordergrund etwas, was in der Sendung laufen wird, auf den Ohren. Und ich dachte, was ist los, warum kriege ich das nicht mehr aus? Aber also, hallo.
0: Meine Frage war, Ladies Night, wie oft hast du schon zu diesem Song auf Partys getanzt?
2: Boah, das kann ich nicht mehr zählen.
0: Endlos, oder?
2: Ja.
0: Endlos, irre. Und Miri Pedewim gleich ab 15 Uhr. Ich bin dann raus in Sachen Wochenende. Aber wir hatten ja gestern noch gesprochen über meinen Abschiedssong, über Ausgerechnet Du. Mhm. Weil da kam mir immer, und jetzt verstärkt auch Anfragen, wegen Klingelton. Ne?
2: Ich find's voll, ich bin verrückt. Ich kann es gar nicht glauben, aber Sie sind verrückt nach diesem Song hier.
0: Ja, Gerd hat sich auch gemeldet.
3: Ja, moin ihr zwei, Gerd hier. Also, das gibt es ja gar nicht, sowas. Gestern habe ich noch darüber nachgedacht, diesen Abschlusssong von Jan Bastek. Das Ding musste irgendwie herholen. Naja, ich habe mich auf die Suche gemacht und ich bin mir nicht ganz sicher, das müsste denn Lieselotte Majkowski gewesen sein. Also ich habe es gefunden und ja, man glaubt es kaum. Es ist schon als Klingelton bei mir. Ja, für euch beiden, schönen Tag noch. Miri, hier noch eine ruhige Sendung. Jan Bastek, schönen Feierabend.
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0: Ja, Heiratsschwindler 2.0 könnte man in diesem Fall sagen. Was sich genau hinter der Betrugsmasche Love Scamming versteckt, darum geht es jetzt bei uns in den Nachrichten. Und natürlich auch dieses Thema. Es gibt jetzt eine traurige Gewissheit im Fall des vermissten Mädchens in Preetz. Auch dazu mehr jetzt von Hanna Böhme um 15 Uhr.
1: Moin.
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3: Bei dem gestern Morgen in Preetz im Kreis Plön tot aufgefundenen Mädchen handelt es sich um die als vermisst gemeldete dreijährige Bella S. Laut Staatsanwaltschaft Kiel ist das autistische Kind in einem Pool auf dem Grundstück der Eltern ertrunken. Laut Polizei wohl schon am Tag seines Verschwindens. Christian Nagel hat zu dem Thema recherchiert. Christian, was genau ist zu dem Fall denn im Moment bekannt?
4: Nach Angaben der Polizei sieht gerade alles danach aus, als sei das Kind schon in den Pool gefallen und ertrunken, noch bevor die Suchaktion von Polizei und Feuerwehr am Mittwochnachmittag begann. Unklar ist jetzt, warum die Dreijährige erst am Morgen danach entdeckt wurde. In einer Mitteilung der Polizei heißt es, dass der Pool auf dem Grundstück der Eltern ganz zu Beginn der Suchaktion am Mittwochnachmittag gegen 14 Uhr nur oberflächlich überprüft wurde. Erst gegen Mitternacht schauten sich Beamte den Pool genauer an, kurz bevor die Suche unterbrochen wurde. Warum das Mädchen, das zu diesem Zeitpunkt laut Obduktion schon im Pool gelegen haben soll, von den Ermittlern da nicht gefunden wurde, das soll jetzt geklärt werden.
3: Nach dem Vorfall am Leipziger Flughafen mit einer Sprengstoffdrohne ist heute der Nationale Sicherheitsrat zusammengekommen, unter Leitung von Bundeskanzler Friedrich Merz. Allerdings nur telefonisch. Aus Berlin berichtet Julian Marxen.
5: Bundeskanzler Friedrich Merz ist ja aktuell im Urlaub, aber der Kanzler sei in fortwährendem Austausch mit Innenminister Alexander Dobrindt und anderen Mitgliedern der Bundesregierung, sagte ein Regierungssprecher. Ja, und generell ist es so, in diesem Nationalen Sicherheitsrat, da schließen sich Minister, Vertreter von Sicherheitsbehörden mit dem Kanzler zusammen, um zu besprechen, wie in Krisenfällen, in Fällen, in denen es halt um die nationale Sicherheit geht, wieder strategisch weiter vorgegangen wird. Die Hintergründe zu dem Drohnenvorfall am Flughafen Leipzig-Halle sind weiter unklar. Mehrere Experten und Politiker vermuten Russland als Drahtzieher. Die Sicherheitsbehörden und Bundesinnenminister Dobrindt, die halten sich da aber nach wie vor bedeckt.
3: Bei einem Feuer in Schleswig ist heute Morgen ein Wohnhaus in der Moltkestraße komplett zerstört worden. Nach Angaben der Feuerwehr war der Brand im Obergeschoss des Hauses ausgebrochen. Alle Bewohner konnten das Gebäude selbst verlassen, eine Frau musste aber ins Krankenhaus. Um an das Feuer ranzukommen, musste das Dach aufwendig geöffnet werden, heißt es von der Feuerwehr. Sie war mit etwa 45 Einsatzkräften vor Ort. Die Brandursache ist noch unklar, dazu hat die Kripo die Ermittlungen aufgenommen. Das Landeskriminalamt Schleswig-Holstein ermittelt gegen ein Pärchen, dem mehr als 100 Betrugsfälle mit der sogenannten Love-Scam-Masche vorgeworfen werden. Die Beamten gehen nach eigenen Angaben davon aus, dass es sich bei dem 31-jährigen Mann und der 32 Jahre alten Frau aus Kiel nur um Trittbrettfahrer handelt. Michaela Assmann mit den Einzelheiten.
6: Beim Love-Scam präsentieren sich Täter im Internet mit attraktiven Profilen und seriös wirkenden Bildern in Chatrooms und Partnerbörsen. Dort erschleichen sie sich mit überschwänglichen Liebeserklärungen das Vertrauen ihrer Opfer. Ist dieses Ziel erstmal erreicht, täuschen sie im zweiten Schritt Notsituationen vor und bitten ihre Opfer um finanzielle Hilfe. Laut LKA stecken in der Regel gut organisierte Gruppen in Westafrika, Osteuropa oder Südostasien hinter dieser Betrugsmasche. Den Fall des tatverdächtigen Kieler Pärchens stufen die Ermittler deshalb als untypisch ein. Bei einer Wohnungsdurchsuchung stellten die Beamten jedoch zahlreiche analoge und digitale Beweismittel sicher.
0: 15 Uhr und 4 Minuten. Hier ist NDR 1 Welle Nord mit dem Wetter für uns in Schleswig-Holstein. So ein leichter Schauer da gerade am Hindenburgdamm bei Sylt. Ansonsten insgesamt viele Wolken bei uns bei 19 Grad heute. Wird auch nur ein bisschen wärmer noch. Da kommt nicht mehr viel, aber die Sonne kommt noch mal raus. Gerade an der Westküste Richtung St. Peter-Ording schätze ich so spätestens ab 4:30 haben sie noch mal ein bisschen Sonnenschein. Ansonsten halten wir uns heute eher bedeckt, machen morgen noch mal das gleiche in grün mit ein bisschen mehr Sonne. Und es wird auch vor allem am Nachmittag und am frühen Abend deutlich wärmer. Morgen bis 25 Grad dann. Der Sonntag richtig heiß, viel Sonnenschein bis zu 30 Grad. Montag zieht ein Regengebiet über uns hinweg.
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0: 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A1 Richtung Bremen zwischen Ögendorf und Stillhorn 5 Kilometer Stau. A7 Richtung Süden zwischen Ofschlag und Rendsburg-Büdelsdorf 7 Kilometer anstehen. Dann weiter stehen Sie vor dem Elbtunnel ab Schnelsen auf 9 Kilometer, brauchen eine Dreiviertelstunde länger. Dann A7 Richtung Norden zwischen Heimfeld und Waltersloh 3 Kilometer Stau wegen LKW-Bergungsarbeiten. Rüber zur A21 Richtung Wagteheide erstmal zwischen Schwissel und Bad Oldesloe Nord 5 Kilometer stockend, da laufen Baustellen, eine Spur ist noch frei. A24 Richtung Berlin zwischen Rheinbeck und Schwarzenbeck-Rande 5 Kilometer Stau, Sie brauchen eine gute halbe Stunde länger. Dann B207 Fehmarn Richtung Heiligenhafen zwischen Burg und Großenrode. Ist ja nur eine Spur frei wegen der Bauarbeiten. Das dauert mindestens 1,5 Stunden, 9 Kilometer sind das. Und in der Gegenrichtung Richtung Fehmarn auch 8 Kilometer Stau, auch nur eine Spur frei. Auch hier stehen sie ebenso lange. Dann die B207 nochmal, eine vorsorgliche Meldung zwischen Großenbrode und Fehmarn-Sundbrücke. Wegen der Bauarbeiten wird sie heute dann nochmal die Strecke zwischen 16 und 18 Uhr immer wieder in beide Richtungen mehrfach kurzfristig gesperrt. Also wenn Sie irgendwie können, meiden Sie diesen Bereich. Und an der Elbfähre Glückstadt-Wischhafen beträgt die Wartezeit ab Wischhafen bis zu 1,5 Stunden und ab Glückstadt bis zu 2 Stunden. Fix noch ein aktueller Blitzer auf der A21 bei Segeberg Richtung Hamburg, Höhe Neversdorf. Und wenn Sie noch was haben, gerne her damit. 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
0: Moin, ja, mit mir und mit einem Comeback hier auf NDR 1 Welle Nord, auf das Sie und ich, auf das wir alle lange gewartet haben. Knallauffall ist Pascal Hilgruber, mit dem Sie ja lange den Nachmittag hier bei uns verbracht haben, krank geworden, konnte von einem Tag auf den anderen nicht mehr arbeiten und vieles andere auch nicht mehr. Gleich hören Sie ihn wieder bei uns. Ich spiele schon mal fröhliche Musik, denn wir freuen uns sehr. Pascal hier gleich bei uns auf NDR 1 Welle Nord. The Four Tops sind vorher dran. Die größten Hits für Schleswig-Holstein. Ach, sag du das doch mal.
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0: Ich bin ein bisschen angefasst. Wir haben seine Stimme so vermisst und ich freue mich sehr. Und Sie werden sich auch freuen, denn unser Kollege und unser Freund Pascal Hilgruber, der ja seit längerer Zeit an der Krankheit MECFS leidet und lange gar nichts machen konnte, dem geht's besser. Und es ist ja wieder bei uns. Hallo Pascal.
1: Hallo liebe Miri. Oh Gott, hier schneidet jemand Zwiebeln. Ich habe ein ganz klein bisschen feuchte Augen. Ich konnte mich zwar darauf vorbereiten, dass ich jetzt wieder bei euch und mit euch sein darf und ein bisschen was machen darf, aber... trotzdem toller Moment. Vielen Dank für die liebe und schöne Begrüßung. Hallo.
0: Mann, ja, ich habe auch Tränen in den Augen. Es ist einfach so, wir sind einfach auch befreundet. Und
1: ja.
0: Und es ist ja so ein Auf und Ab, Pascal. So kann ich es doch einfach sagen, oder? Wie geht's dir denn im Moment?
1: Ja, ist es absolut. Also mir geht es zumindest so gut, dass ich halt eben wieder vom Bett aus ein bisschen Radio machen kann. Das Perfide an der Erkrankung ist ja, dass man oft kein Muster erkennt. Also es kann ein paar gute Tage, ein paar schlechte Tage geben. Man weiß nicht genau, woran es dann liegt, wenn es wieder schlechter oder auch besser wird. Und ich bin immer noch hausgebunden, auch größtenteils bettlägerig. Aber ich habe zumindest wieder so viel Energie. Ich mache ja auch meinen Podcast, Hör mal, wer da liegt, dass ich zumindest aus dem Bett raus wieder sprechen kann. Und ich habe ja hier Studio-Equipment. Ich habe ja hier ein Mischpult mittlerweile durch den Podcast und die Mikrofone. Und da habe ich mir gedacht, warum nicht auch wieder mal ein bisschen Radio machen, dann eben vom Bett aus.
0: Was richtig schön ist, also ich kann Pascal auch sehen. Ich habe jetzt so ein Tool für mich eingerichtet, dass ich Pascal da liegen sehen kann quasi. Aber was richtig schön ist, wenn ich mich nur auf die Stimme konzentriere, die klingt wie immer, Pascal. Du hörst dich einfach wie immer an. Ich habe wirklich...
1: Ach, das freut mich. Das ist so lieb.
0: Ich bin froh, dass wir uns hier wieder hören.
1: Ja, ich freue mich auch sehr. Ich bin sehr froh, wieder bei euch zu sein und freue mich auf alles, was noch kommt. Und das darf ich ja auch schon verraten, dass ich in den nächsten Wochen und Monaten auf jeden Fall wieder häufiger zu hören sein werde. Zwar nicht in Sendungen sozusagen im Sinne von... Ich komme als Moderator wieder ins Studio, aber ich darf euch und sie immer wieder auch mal begleiten mit meiner Stimme.
0: Und wir starten damit auch gleich, denn uns steht ein beeindruckendes Himmelsspektakel bevor. Was das alles ist, Pascal hat alle Einzelheiten gleich nach Seal mit Crazy.
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0: in Schleswig-Holstein haben nächste Woche Mittwoch einen großartigen Logenplatz und der Eintritt kostet nicht mal was. Wir brauchen nur ein bisschen Glück mit dem Wetter. Aber auch das sieht bisher echt gut aus. Und dann gibt es zwischen Nord- und Ostsee am Himmel direkt eine Doppelvorstellung. Und ich freue mich, unser Astroman, unser Hobbyastronom Pascal Hilgruber, da weiß nämlich Bescheid, wie immer. Pascal, erzähl.
1: Ja, das ist ein ganz, ganz besonderer Abend, der da auf uns zukommt, weil da zwei Dinge direkt nacheinander passieren, auf die man ja vor allem in der Kombination sonst oft jahrelang warten muss. Also erstmal gibt es eine partielle, eine teilweise Sonnenfinsternis. Also von uns aus sehen wir, dass immerhin 85% der Sonne verdunkelt sein werden. Das ist zwar nicht komplett, aber das ist schon ein riesengroßer Unterschied. Also da schiebt sich der Mond vor die Sonne und ein paar Stunden später fliegt dann die Erde durch die Staubspur eines Kometen. Das sehen wir dann als Sternschnuppen der Perseiden. Und dazu ist dann auch noch Neumond, also das heißt, der Himmel wird nachts nicht durch helles Mondlicht gestört. Und ja, diese Kombination ist echt was richtig, richtig Besonderes. Das erlebt man im Laufe seines Lebens nicht allzu oft.
0: Und wir sind dabei, yes!
1: Also, genau.
0: Wir bereiten uns schon mal vor. Wann müssen wir wo stehen? Und wohin müssen wir eigentlich gucken?
1: Gute Fragen, Miri. Also, los geht's gegen 19.12 Uhr. Das kann man in der Astronomie zum Glück ja sehr deutlich sagen. Da schiebt sich der Mond vor die Sonne. Der Höhepunkt, also die Maximalbedeckung, ist dann ungefähr um 20.06 Uhr. Dann sind über 85% der sichtbaren Sonnenfläche, wie gesagt, verdeckt. Und das ist schon spektakulär. Also jeder, der das mal gesehen hat, vergisst das sein Leben lang nicht. Und vorbei ist die partielle Sonnenfinsternis dann gegen kurz vor 21 Uhr.
0: Ach, das klingt einfach mega. Ich erinnere mich auch noch an eine, die ich gesehen habe. Aber das hier ist natürlich auch ein tolles Schauspiel.
1: Absolut, ja. Also die letzte richtig große waren 99
0: genau.
1: In Deutschland zu sehen. Genau. Gibt aber eine kleine Schwierigkeit. Die Sonne steht nämlich zu diesem Zeitpunkt um die Uhrzeit schon ziemlich tief. Also man braucht wirklich einen freien Blick nach Westen bis West-Nordwest. Aber da sind wir in Schleswig-Holstein ja sehr gut aufgestellt. Küste, Förde, auf dem Deich, über Feldern oder irgendwo, wo keine Häuser und Bäume im Weg stehen. Und da helfen wir Ihnen aber auch. Wir haben in unserer NDR Schleswig-Holstein-App nämlich eine Karte für Sie erstellt mit den besten Hotspots zum Gucken sozusagen.
0: Also Sie müssen nur die Sonne Finsternisbrille besorgen. Den Rest haben wir schon gemacht. Und das Tolle ist, Sie können sich das am kommenden Mittwoch natürlich alleine angucken, mit Freunden, mit Verwandten oder aber mit Pascal zusammen, mit dir nämlich. Wie geht das?
1: Genau, auch mit der NDR Schleswig-Holstein-App und zwar am Ohr. Da gibt es nämlich zum allerersten Mal unseren Himmelsbegleiter. Es sind drei kurze Audios von mir, einmal zum Beginn der Sonnenfinsternis, zum Höhepunkt und zum Ende gegen kurz vor neun. Das soll aber kein Fachvortrag sein. Also eher so, als würde ich neben Ihnen stehen und sagen, gucken Sie mal dahin oder achten Sie mal hierauf oder genau das passiert jetzt gerade über uns. Ich will Sie also dabei, wie der Name schon sagt, begleiten, diesen Moment wirklich bewusst zu erleben.
0: Und die Karte mit dem besten Orten zum Gucken bei uns in Schleswig-Holstein, die finden Sie jetzt schon in der NDR Schleswig-Holstein-App, damit Sie auch rechtzeitig planen können. Und in Begleitung von Pascal und der Brille sind Sie am kommenden Mittwoch rechtzeitig zur Sonnenfinsternis am Start, auch in der App.
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0: Was für ein schöner Song von Herbert Grönemeyer hier auf NDR 1 Welle Nord. Kurz mal auf die Straße A1 Richtung Fehmarn zwischen Heiligenhafen Mitte und Heiligenhafen Ost. Eine ungesicherte Unfallstelle. Und jetzt da, wo ich eigentlich hin wollte, zum Sport um 15.30 Uhr mit Lars Gröning aus der Sportredaktion. Moin.
1: Hallo Miri.
0: Und wir starten mit der Schwimm-Europameisterschaft. Läuft ziemlich gut für uns. Da gab es das nächste Gold. Und ein Schleswig-Holsteiner hat sich auch ziemlich gut geschlagen.
1: Ja, also erstmal zum Gold. Isabel Große hat nämlich ihre erste Goldmedaille bei der EM im Freiwasserschwimmen gewonnen. Sie sicherte sich da im Knockout-Sprint-Gold. Das ist so, Knockout ist also Ausscheidungsrennen. Da gehen erstmal in den Vorlauf mehr an Schatten, dann fliegen immer welche raus, bis noch welche über sind, und da hat sie halt Gold geholt. Und Florian Wellbock, der hat den Titel Hattrick im Freiwasser bei den Europameisterschaften verpasst. Der Magdeburger musste sich im Knockout-Rennen über 3 Kilometer mit Platz 7 begnügen und knapp vor seinem Teamkollegen Johannes Liebmann. Und der kommt aus Elmshorn. Liebmann ist ja gerade mal erst 19 Jahre alt. Der sorgte im April mit seinem Europarekord über 800 Meter Freistil für ordentlich Aufsehen. Und ja, er gehört auf den Langstrecken im Becken dann in der nächsten Woche auch mit zu den Top-Favoriten. Sind wir gespannt, ob wir auch ein Gold nach Schleswig-Holstein holen. Heute hat er unter anderem auch den ungarischen Olympiasieger und Titelverteidiger Christoph Razowski hinter sich gelassen.
0: Ja, erstmal warm geschwommen heute, ne?
1: Genau.
0: Gucken wir zur Leichtathletik. Am kommenden Montag startet ja die EM in Birmingham. Und heute gab es dafür einen Mann aus der deutschen Mannschaft auch schlechte Nachrichten. Ganz merkwürdig alles.
1: Ja, es wird turbulent. Nach einem verweigerten Dopingtest fordert die nationale Anti-Doping-Agentur nämlich eine 4-jährige Sperre für den deutschen 100-Meter-Rekordhalter Owen Anser. Anser hatte einem NADA-Kontrolleur Anfang Juli die Abgabe einer Dopingprobe verweigert, wurde jetzt aber von der NADA erstmal nicht vorläufig suspendiert. Sein Anwalt hat heute schon mitgeteilt, dass er die Strafe auf jeden Fall nicht akzeptieren wird. Anser hat jetzt 20 Tage Zeit, eben zu akzeptieren, was wohl eher nicht passiert, oder eben die Einleitung eines Disziplinarverfahrens beim deutschen Sportschiedsgericht zu verlangen. Danach wird es dann wohl eher aussehen. Der deutsche Leichtathletikverband lässt ihn bei der EM aber auch erstmal in den Start gehen, allerdings nicht in den Staffeln, denn ja, Grund einfach, sollte Anser nachträglich dann doch gesperrt werden, würden ihm auch die Disqualifikation und die Aberkennung womöglich gewonnener Medaillen drohen.
0: Wissen wir, warum er den verweigert hat?
1: Nicht so genau, ich zumindest nicht. Aber ich glaube, da gab es halt Gewählen. Ich glaube, da habe was gelesen, dass er außerhalb der eigentlich vereinbarten Zeiten ist, aber ich glaube, eine Dopingprobe zu verweigern ist immer nicht so glücklich.
0: Ja, und noch kurz zum Fußball. Heute startet der Zweitligasaison mit der Partie Bochum gegen Hertha BSC. Es geht wieder los. Holstein Kiel spielt dann morgen in Darmstadt und St. Pauli am Sonntag gegen Greuther Fürth. Und da könnte dann ein Neuzugang dabei sein.
1: Ja, St. Pauli hat doch mal auf dem Transfermarkt zugeschlagen. 2 Tage eben vor dem Auftaktmatch gegen Greuther Fürth. Da hat der Club heute die Verpflichtung des isländischen Nationalspielers Gísli Þórðarson bekannt gegeben. Der defensive Mittelfeldspieler kommt erstmal auf Leihbasis vom polnischen Erstligisten Lech Posen ans Millerntor. St. Pauli hat aber eine Kaufoption und zum Zumindest hat er auch so ein paar Meriten mit, ist nämlich auch schon 4-maliger isländischer Nationalspieler.
0: Kann er doch gleich mal zeigen, was er kann am Sonntag. Danke dir, Lars. Wir hören uns um 17.30 Uhr wieder. Hier ist NDR 1 Welle Nord mit dem Wetter für uns in Schleswig-Holstein. Sebastian Wache zeigt jeden Tag, dass er das kann.
2: In Rendsburg, Eckernförde, Plönermünster und Kiel bleibt es bei dem Wechsel aus etwas Sonne und dicken Quellwolken. Vielleicht tröpfelt es auch mal ein bisschen daraus. Meist bleibt es aber trocken und das bei Abendwerten um 18 Grad. Morgen kommt dann ein neues Hoch zu uns rein und somit gibt es viel Sonnenschein und höchstens am Nachmittag ein paar lockere Quellwolken bei bis zu 24 Grad. Am Sonntag ist dann wieder etwas mehr Bewölkung dabei, es bleibt aber weiterhin trocken und der südliche Wind bringt dann nochmal wärmere Luftmassen zu uns und mit bis zu 29 Grad wird es dann schwül warm.
0: Danke dir.
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0: Schnell und zuverlässig, damit Sie sicher ankommen, gucken wir erst nochmal zur A1 Richtung Fehmarn zwischen Heiligenhafen Mitte und Heiligenhafen Ost, eine ungesicherte Unfallstelle. Lübeck Richtung Bremen zwischen Bildstedt und Stillhorn 8 Kilometer stockend. A7 Richtung Süden, Sie stehen vor der Radarhochbrücke ab Aufschlag, das sind 7 Kilometer. Und dann nochmal ab Schnelsen vor dem Elbtunnel auf 9 Kilometern, brauchen hier eine Dreiviertelstunde länger. In der Gegenrichtung ab Hausbruch vor dem Elbtunnel 6 Kilometer anstellen. A21 Kiel Richtung Bagdeheide zwischen Schwissel und Bad Oldesloe Nord 5 Kilometer stockend, wegen Bauarbeiten ja nur eine Spur frei. A24 Richtung Berlin zwischen Rheinweg und Schwarzwegrande auch 5 Kilometer, auch hier eine gute halbe Stunde länger. Dann die B207, erstmal Fehmarn Richtung Heiligenhafen zwischen Burg und Großenbrode 9 Kilometer Stau, das heißt wegen der Bauarbeiten ja nur eine Spur frei. Eineinhalb Stunden dauert es länger in der Gegenrichtung auch, weil also wenn Sie von Heiligenhafen Richtung Fehmarn wollen, da bis zur Fehmarn-Sundbrücke allein schon 8 Kilometer Stau, auch wegen der Bauarbeiten nur eine Spur frei. Und dann in einer halben Stunde wird die B207 in beide Seiten, also in beide Richtungen, immer mehrfach kurzfristig dazu noch komplett gesperrt werden. Nur, dass Sie das schon mal gehört werden haben, das dauert also dann noch mal länger. Und an der Elbfähre Glückstadt-Bischhafen beträgt die Wartezeit ab Bischhafen bis zu 1,5 Stunden, ab Glückstadt bis zu 2 Stunden. Die aktuellen Witzer speichern hier, Sie fahren einfach ordentlich und dann geht's gleich weiter.
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0: Moin und mit Inga Lambrecht aus Rheinbeek, die Hummeln im Moors hat.
4: Ich bin Schulschwimmlehrer und Schwimmmeisterin vom Beruf. Mhm. Ich pflege ein bisschen den Garten von meinen Nachbarn unten, weil der ist im Urlaub. Ich fahre gerne zu meiner Tante, meinem Onkel nach Pöschendorf, das liegt bei Itzehoe. Und in Rheinbeek mache ich noch Jugendfeuerwehr, betreue ich. Eigentlich habe ich hier immer was zu tun.
0: Ich merke schon. Also mit Langeweile, du Netflixst ein bisschen auf dem Sofa, das kann ich dich jetzt gerade nicht so sehen.
4: Nee, das bin ich überhaupt nicht. Ich höre ganz viel Radio, ganz viel natürlich NDR1 Welle Nord.
0: So nämlich, ja.
4: Ja.
0: Und dann hat sie auch noch Zeit, sich bei uns einen 80er zu wünschen. Unsere schöne große Sommeraktion, der Wunschsommer. Wir spielen ihren Lieblings-80er. Und sie hat sich echt einen Knaller ausgesucht. Sollten Sie nicht verpassen, hören Sie gleich hier bei uns bei NDR1 Welle Nord.
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0: 12 Minuten vor 4, Freitagnachmittag. Ich hoffe, Sie haben schon Feierabend. Hier ist NDR 1 Welle Nord.
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0: Sie wünschen sich Ihren Lieblings-80er bei uns in der NDR Schleswig-Holstein-App. Und dann spielen wir den, um zusammen mit Ihnen in Erinnerungen zu schwelgen. Und das ist so herrlich. Zum Beispiel mit Inga Lambrecht aus Rheinbeek. Ich weiß schon eine Menge.

0: Walking for Freedom ist für mich pure Jugend. Also es war ja 89, ist der, glaube ich, rausgekommen war, so im Frühjahr. Da war ich noch 13 und ich hatte meinen ersten eigenen Fernseher und war natürlich voll im Knight Rider und in Bravo-Fieber, inklusive Schwärmerei für David Hasselhoff. Oh, der Song war mein Sommerhit damals. Und wenn ich ihn heute noch höre, bin ich sofort wieder 13 und einfach Nostalgie pur. Und David Hasselhoff ist auch noch schuld daran, dass ich Schwimmmeisterin vom Beruf geworden bin.
1: Jetzt mal ganz kurz. Du bist wegen Baywatch, wegen David Hasselhoff Schwimmmeisterin geworden?
0: Ja, korrekt. Ich fand das so toll. Irgendwie. Natürlich haben wir jetzt hier kein Meer, wo ich reinspringe. Ich arbeite in einem Schwimmbad, mit Freibad aber auch. Also das Feeling ist ein bisschen da mit Sonne und blauer Himmel. Das hat mich dann auch die Jugend begleitet. Und dann habe ich irgendwann gesagt, ja, das mache ich dann später mal. Ne?
1: Ja klar, ich brauche den roten Badeanzug, hast du gedacht. Ich muss los. Ja, oh, ist das herrlich, mit dir zu sprechen. Könnte ich ewig so machen, Inga. Wie schön, dass wir beide uns kennengelernt haben. Darüber freue ich mich wirklich sehr.
0: Ja, ich mich auch, Miri. Es macht echt Spaß.
1: Wir beide hören jetzt mit allen zusammen, ganz Schleswig-Holstein dreht auf, Looking for Freedom von David Hasselhoff.
0: Oh, super, vielen Dank. Ich freue mich, ich drehe jetzt auch voll auf.
1: Und geht auch schon los, Leute.

0: NDR 1, Welle Nord auf der A7 Flensburg Richtung Hamburg zwischen dem Dreieck Hamburg Nordwest und Stellingen eine ungesicherte Unfallstelle. Und wir kommen hier bei uns jetzt zu den Nachrichten. In der zweiten Fußball-Bundesliga geht's wieder los. Heute Abend das erste Spiel. Alle Fußballfans warten schon. Da gucken wir natürlich drauf. Und nach dem Tod der kleinen Bella S., 3 Jahre alt, aus Preetz, laufen bei der Staatsanwaltschaft die Ermittlungen. Unter anderem geht es um die Frage, wie das Kind in den Pool fallen konnte. Auch dazu jetzt mehr um 16 Uhr von Hanna Böhme.
1: Moin.
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3: Die Obduktionsergebnisse zeigen, das tote Kind, das gestern in Preetz gefunden wurde, ist die 3-jährige Bella S., die seit Mittwoch vermisst wurde. Das teilte die Kieler Staatsanwaltschaft mit. Demnach wurde das autistische Mädchen in einem Pool auf dem Grundstück der Eltern gefunden. Die Untersuchungen ergaben, dass sie ertrunken ist. Wie es jetzt weitergeht, dazu Oberstaatsanwalt Michael Bimmler.
4: Wir sind jetzt im Stadium eines Todesermittlungsverfahrens. Immer dann, wenn ein nicht natürlicher Tod festgestellt wird, fangen wir von Amts wegen an, Beweismittel zu sichern, um dann zu überprüfen, ob ein Anfangsverdacht wegen einer Straftat vorliegt, die uns dann zwingt, ein Ermittlungsverfahren einzuleiten. Wir sammeln also jetzt noch die Beweismittel allgemein und werden es dann sichern. Es wird sich hier die Frage stellen, ob eventuell ein Sorgfaltspflichtverstoß eine Rolle gespielt haben könnte, dass das Kind unbeaufsichtigt in den Pool fallen konnte. Aber das hieße jetzt in Ermittlungen vorzugreifen, das werden wir abwarten müssen, was da die weiteren Ermittlungen ergeben.
3: Das Landeskriminalamt Schleswig-Holstein ermittelt gegen ein Pärchen aus Kiel, dem mehr als 100 Betrugsfälle mit der sogenannten Love-Scam-Masche vorgeworfen werden. Bei einer Wohnungsdurchsuchung stellten die Beamten nach eigenen Angaben zahlreiche analoge und digitale Beweismittel sicher. Love-Scam, man könnte auch sagen Heiratsschwindel 2.0. Dabei präsentieren sich Täter beispielsweise als Soldaten, Ärzte oder auch Berühmtheiten auf Online-Dating-Plattformen und erschleichen sich das Vertrauen ihrer Opfer und bitten dann um finanzielle Hilfe. Die Ermittler gehen davon aus, dass es sich bei dem 31-jährigen Mann und der 32 Jahre alten Frau aus Kiel um Trittbrettfahrer handelt. In der Regel stecken hinter dieser Masche nämlich gut organisierte Gruppen in Westafrika, Osteuropa oder Südostasien. Alte Kennzeichen sind bei Autofahrerinnen und Autofahrer offenbar ziemlich beliebt. Zu diesem Schluss kommt eine neue Studie der Hochschule Heilbronn. In Schleswig-Holstein sind nur 2 von diesen Kennzeichen zugelassen. ECK für Eckernförde und MED für Süderdithmarschen. Friederike Schneider, warum gibt's eigentlich nicht noch mehr von diesen guten alten Kennzeichen?
5: Das liegt daran, dass die Kreise das selbst entscheiden können. Die dürfen zwar seit 2012 alte Kennzeichen wieder einführen, müssen aber nicht. Ein Sprecher des Kreises Nordfriesland hat mir zum Beispiel gesagt, dass der Kreistag alte Kennungen für Husum zum Beispiel nicht wieder vergeben wollte, weil der Kreis sich als Einheit sieht und das soll dann auch im Kennzeichen deutlich sein, also NF für alle. Ähnlich sieht es im Kreis Ostholstein aus. Hier wären Eutin und Oldenburg möglich gewesen. Der Kreis hat die Gemeinden aber gefragt und am Ende haben sich alle dagegen entschieden. Anders ist es in Eckernförde. Hier kommt das neu aktivierte Eck-Kennzeichen richtig gut an. Ebenso MED für Meldorf in Dithmarschen. Die Macher der Studie schlagen übrigens vor, dass alle Kommunen mit mehr als 20.000 Einwohnern künftig eigene, auch neue Kennzeichen vergeben dürfen. In Schleswig-Holstein könnten das etwa Elmshorn oder Quickborn sein.
3: Heute startet die 2. Fußball-Bundesliga. Zum Start empfängt der VfL Bochum Hertha BSC. Anpfiff ist dann nachher um 20.30 Uhr. Morgen ist dann auch schon Holstein Kiel dran. Die Kieler spielen bei Darmstadt 98. Wie die Chancen für die Nordvereine insgesamt stehen, auch was den Aufstieg angeht, dazu Mats Nicholson aus unserer Sportredaktion.
6: Alle Experten sind sich einig. Der Topfavorit kommt aus Wolfsburg. Der VfL hat mehr Geld ausgegeben als alle anderen Clubs zusammengerechnet. Unter anderem kam Stürmer Robert Latzel, der in den Zweitligajahren des HSV regelmäßig Tore lieferte. St. Pauli und Hannover haben den Aufstieg nicht als Saisonziel ausgegeben. Beide Teams mussten wichtige Stammspieler abgeben. Holstein Kiel möchte nach einer schwierigen vergangenen Spielzeit sorgenfrei durchkommen und vielleicht sogar überraschen. Auch Eintracht Braunschweig möchte zur Abwechslung mal frühzeitig den Klassenerhalt schaffen. Für Aufsteiger Osnabrück geht's darum, irgendwie in der Liga zu bleiben.
3: In der 1. Fußball-Bundesliga geht's dann Ende August wieder los.
0: Und meine Tochter hat mich gestern gefragt, Holstein Kiel, Hanna, warum spielen die nicht in der 1. Liga? Und ich, weil sie nicht gut genug sind, habe ich geantwortet. Ich so, aber können sie das denn? Ich so, ja, das können sie. Können sie das auch in dieser Saison schaffen? Ich so, ja, das können sie. Und was müssen sie tun? Ich so, loslegen.
3: Gewinnen.
0: Gewinnen ist genau das Richtige. Wir drücken ihnen auf jeden Fall die Daumen. Genau wie den anderen Nordclubs natürlich auch. Hier ist NDR 1, Welle Nord. Nord mit dem Wetter für uns in Schleswig-Holstein. Und das hat vieles zu bieten, viele Wolken, vor allem heute. Das Ganze bei wir haben so um die 18, 19 Grad bei den meisten. Ne? So ein paar Schauer Richtung Nordfriesland sind nicht weiter wild. Auch ein bisschen was Richtung Neumünster unterwegs, werden sie wahrscheinlich kaum abbekommen. Also es zerfleddert da noch ein bisschen. Richtung Angeln kriegen sie es nachher noch mit. 17.30 Uhr, so wenn sie da auf der A7 zwischen Schleswig und Flensburg unterwegs sind, da werden sie nass, kann ich sie jetzt schon mal kurz vorwarnen. Aber Richtung Westküste kommt die Sonne auch noch ein bisschen raus. Das ist heute so. Morgen schon mehr Sonnenschein, am Nachmittag dann auch tatsächlich schon bis 23, 24 Grad. Sonntag heiß, bis 30 Grad. Und am Montag neues Regengebiet.
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0: Schnell und zuverlässig, damit Sie sicher ankommen. Auf der A7 Richtung Süden zwischen dem Dreieck Nordwest und Stellingen eine ungesicherte Unfallstelle. A1 Richtung Bremen zwischen Billstedt und Stillhorn 8 Kilometer stockend. Dann die A1 Lübeck-Fehmarn, die ist zwischen Heiligenhafen-Mitte und Heiligenhafen-Ost gerade in beide Richtungen gesperrt worden nach einem Unfall. Und sowieso die Ecke, komme ich ja gleich zur B207 auch, sowieso gerade weiträumig umfahren. A7 Richtung Süden zwischen Hofstack und Rendsburg-Büdelsdorf, also da vor der Radar-Hochbrücke 7 Kilometer stockend. Und dann, wenn Sie durch sind, stehen Sie vor dem Elbtunnel ab Schnelsen nochmal 9 Kilometer. A7 Richtung Norden, ab Hausbruch bis zum Elbtunnel 6 Kilometer. A24 Richtung Berlin, zwischen Rheinweg und Schwarzenbeck-Grande 4 Kilometer Stau. Eine gute halbe Stunde brauchen Sie länger. Und jetzt die B207, zwischen Burg und Großenbrode 9 Kilometer Stau. Und in der Gegenrichtung sind es 8 Kilometer. Sie brauchen mindestens eine Stunde, eher ein bisschen mehr, noch länger da. Einfach wegen Bauarbeiten ist da immer nur eine Spur frei. Und dann, ab jetzt, wird diese Straße, die B207, auch immer mal kurzfristig gesperrt in beide Richtungen. Also es wird da echt, das ist kein Vergnügen da oben. An der Elbfähre Glückstadt-Wischhafen beträgt die Wartezeit ab Wischhafen bis zu 1,5 Stunden und ab Glückstadt bis zu 2 Stunden. Aktuelle Blitzer, zick, zack, kommt noch einer rüber auf der A7 Richtung Norden vor der Abfahrt Volkspark in der Baustelle. B203 Büsum Richtung Heidehöhe, Lohr, Rickelshof und in Flensburg-Kielzeng Richtung Innenstadt ist auch noch einer. Haben Sie noch was? Gerne her damit. Geht am einfachsten in der NDR Schleswig-Holstein-App. Da, wir machen weiter mit den größten Hits für Schleswig-Holstein. Mit Kamrad, mit den Carpenters, mit Matthew Wilder. Mein Name ist Miriam Pede. Und ich hoffe, Sie haben einen schönen Freitag und vielleicht sogar schon Wochenende und können das auch genießen. Mhm.

0: 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Und ich bin schon so ein bisschen traurig, denn nur noch eine Woche. Dann sind die Ferien bei uns in Schleswig-Holstein schon wieder vorbei. Die ersten anderen Bundesländer, Saarland, Hessen, Rheinland-Pfalz, die haben sich schon aus den Sommerferien verabschiedet. Da geht's Montag schon wieder los. Ganz anders in Baden-Württemberg und auch in Bayern. Da haben die Sommerferien ja vergangenes Wochenende erst begonnen. Und Sie wissen, was das für uns hier alle heißt. Fremde Sprachen schallen durch unser schönes Bundesland. Und auch schöne Sprachen, ne? Merkwürdige Verhaltensweisen zum Teil, aber auch sind zu beobachten, kann man sagen. Und es hilft nur eins, man muss mal so ein paar Tipps geben. Der Knigge für Urlauber in Schleswig-Holstein. Los geht's.
1: Die richtige Begrüßung.
2: Also sagt man nur eigentlich Moin oder Moin Moin?
1: Hier gilt die Faustregel.
3: Wir sagen Moin. Wer Moin Moin sagt, ist ein Säbelbüdel.
1: Tipp 2. Achten Sie auf das regionale Vokabular.
4: Grüezi, ich hätte gern ein Parmasch.
3: Hä?
4: Ach so, ein Radler.
3: Hä? Du, ich glaub, der will ein Alster.
5: Ach so, Mensch, sag das doch gleich.
1: Tipp 3. Gefühle erkennen. In Schleswig-Holstein sagt man nicht...
6: Oh nein, ach du liebe Güte!
1: Hier sagt man in einer solchen Situation... Oha. Tipp 4. Vorsicht bei der Verwendung des Ausrufs Na. Dieser hat in Schleswig-Holstein mehrere Bedeutungen.
5: Na?
1: Heißt übersetzt, wie geht es dir?
5: Na?
1: Heißt übersetzt, es funktioniert nicht wie gedacht.
5: Na?
1: Bedeutet, du nervst und...
5: Na?
1: Heißt übersetzt, willst du mich heiraten?
5: Ja, da hab ich auch nein. Na heißt auch nein.
1: Ja, aber nicht hier.
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0: 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In beiden Richtungen auf der A7 Hamburg-Flensburg laufen Personen zwischen Schnelsen Nord und Quickborn. Und was sonst so los ist in Ihrer Region, hören Sie jetzt.
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2: Aus dem Studio Kiel mit Moritz Mayer. Moin. Bei dem in Preetz im Kreis Plön tot aufgefundenen Mädchen handelt es sich um die als vermisst gemeldete Bella S. Das hat die Obduktion ergeben, teilte die Polizei mit. Die Dreijährige ist demnach im Garten der Eltern in einem Pool ertrunken. Und das wohl schon Stunden, bevor sie gefunden wurde. Pia Klaus dazu.
3: Kurz nachdem die Dreijährige am Mittwochmittag vermisst gemeldet wurde, schauten sich Polizisten das Grundstück der Eltern in Preetz an und auch den Pool. Sie durchsuchten das Wasser aber nicht, sagte eine Polizeisprecherin. Warum, ist noch unklar. Die Beamten führten nur eine, Zitat, oberflächliche Sichtprüfung durch. Das Wasser war laut Staatsanwaltschaft durch Algen stark grün verfärbt. Erst gegen Mitternacht wurde der Pool intensiver durchsucht. Aber auch da wurde das Kind nicht gefunden. Ob die Dreijährige zu dem Zeitpunkt schon in das Wasser gefallen war, ist laut Polizei noch unklar. Die Beamten wollen jetzt intern klären, warum der Pool nicht früher intensiv abgesucht wurde.
2: Das Seebad Düsternbrook an der Kieler Förde soll abgerissen und neu gebaut werden. Der bisherige Plan der Stadt Kiel sah eine Bauzeit von mehr als 3 Jahren vor. Kosten sollte das Projekt etwa 5 Millionen Euro. Jetzt haben Unterstützerinnen und Unterstützer eine Unterschriftenaktion gestartet. Sie wollen keinen Neubau, sondern dass das jetzige Seebad saniert wird, erklärt der Mitinitiator Michael Felsmann.
4: Wir von unserer Initiative Weiterbaden, wir machen uns große Sorgen, dass das Seebad 2028 abgerissen werden soll. Das stand ja auch in der Zeitung, das hat die Stadt ja auch bekannt gegeben. Und dann ein Ersatzneubau entstehen soll, dessen Finanzierung allerdings nicht gesichert ist. Und wir befürchten so ein bisschen, dass es eine Dauerbaustelle mit Kostenexplosionen gibt. Und genau, das ist das Problem.
2: Nach Angaben der Stadt Kiel kostet eine Sanierung allerdings deutlich mehr als ein Neubau. Der ist ohnehin schon schwierig zu finanzieren, weil die Gelder bei der Stadt knapp sind. Aber die Pläne werden jetzt nochmal komplett überprüft, so die Stadt.
0: 16.32 Uhr ist NDR1 Welle Nord mit dem Wetter für uns in Schleswig-Holstein. Für heute und für das Wochenende hat sich das Sebastian Bacher angeschaut.
5: In Rendsburg, Eckernförde, Plünermünster und Kiel bleibt es bei dem Wechsel aus etwas Sonne und dicken Quellwolken. Vielleicht tröpfelt es auch mal ein bisschen daraus. Meist bleibt es aber trocken und das bei Abendwerten um 18 Grad. Morgen kommt dann ein neues Hoch zu uns rein und somit gibt es viel Sonnenschein und höchstens am Nachmittag ein paar lockere Quellwolken bei bis zu 24 Grad. Am Sonntag ist dann wieder etwas mehr Bewölkung dabei, es bleibt aber weiterhin trocken und der südliche Wind bringt dann nochmal wärmere Luftmassen zu uns und mit bis zu 29 Grad wird es dann schwül warm.
0: Dankeschön.
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0: 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Auf der A7 Hamburg-Flensburg, Vorsicht in beiden Richtungen zwischen Schnelsen Nord und Quickborn, laufen Leute auf der Fahrbahn. Rüber zur A1 Richtung Bremen, zwischen Billstedt und Stillhorn 8 Kilometer stockend. Nach wie vor ist die A1 Lübeck-Fehmarn zwischen Heiligenhafen Mitte und Heiligenhafen Ost nach einem Unfall in beiden Richtungen gesperrt. Habe ich schon für Sie versucht anzurufen, habe noch keinen erreicht, bin gleich nochmal dran an dem Fall. A7 Richtung Hamburg, zwischen Ofschlag und Rendsburg-Büdelsdorf 7 Kilometer stockend und dann stehen Sie vor dem Elbtunnel ab Schnelsen auf 9 Kilometer, brauchen auch hier nochmal eine Dreiviertelstunde länger. Dann Richtung Norden, ab Hausbruch vor dem Elbtunnel 6 Kilometer stockend. A24 Richtung Berlin, zwischen Rheinbeck und Schwarzenbeck-Grande sind es 4, sie brauchen eine gute halbe Stunde länger. Dann ja sowieso rund um Fehmarn B207, Fehmarn Richtung Heiligenhafen, zwischen Burg und Großenbrode 9 Kilometer Stau. Das gleiche 8 Kilometer in der Gegenrichtung, wegen Bauarbeiten ja nur eine Spur frei. Und seit 16 Uhr wird die B207 auch immer mal komplett gesperrt. Immer nur kurzfristig in beide Richtungen, aber natürlich dauert es dadurch noch mal länger. An der Elbfähre Glückstadt-Wischhafen beträgt die Wartezeit ab Wischhafen bis zu 1,5 Stunden und ab Glückstadt bis zu 2,5 Stunden. Und die aktuellen Blitzer sind auf der A7 Richtung Süden beim Bordesholmer Dreieck, auf der B76 Süsel Richtung Kielhöhe Eutin und auf der B203 Büsum Richtung Heidehöhe Lohes-Rickelshof ist auch noch einer. Und wenn Sie noch was entdeckt haben, immer gerne her damit. Geht ganz einfach in der NDR Schleswig-Holstein App. Mein Name ist Miriam Pede. Sonntag ist wieder Sommer und dann starten wir doch jetzt mal mit denen hier.
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0: schönen Freitag. Ich hoffe, Sie packen schon die Tasche und sind gleich auf dem Weg nach Hause. Feierabend und Wochenende zusammen mit uns, mit NDR 1 Welle Nord. Und wenn Sie in Ihr Auto steigen, was für ein Kennzeichen haben Sie? Na, 336 Altkennzeichen sind ja bundesweit reaktiviert worden und auch sehr stark nachgefragt. Also eine Studie hat jetzt gezeigt, dass die Heimatkennzeichen besonders beliebt sind. Hier bei uns in Schleswig-Holstein gibt es ja eigentlich nur zwei, also Eck für Eckernförde und Med, MED für Meldorf. Und die sind auch mega beliebt. Wir haben uns auch zu Hause gestritten, gebe ich ganz ehrlich zu. Wir haben ein neues Auto, ich wollte Eck, mein Mann wollte RD. Und dann habe ich gedacht, okay, ich habe mich bei beiden Kindernamen durchgesetzt, kriegt er das Autokennzeichen. In Süderdithmarschen in Meldorf sind die Kennzeichen an knapp 20.000 Autos dran, in Eckernförde an mehr als 56.000 Fahrzeuge montiert. Halt bei uns jetzt nicht. Das geht aber aus einer Erzählung der Hochschule Heilbronn hervor. Welches Heimatkennzeichen, wenn Sie eins sich aussuchen könnten, hätten Sie denn gern?
1: Altenholz vielleicht. ALT.
2: Quickborn könnte ich mir vorstellen, da könnte man Quick draus machen aus dem Nummernschild.
1: FO. Friedrichsort.
3: Eigentlich gehört das ja zu Kiel, aber von meinem Gefühl ist Friedrichsort eine eigene kleine Einheit, eigene Infrastruktur, schöner Strand, schöne Wohngegend, viel Freizeit und einfach habe ich da lange gelebt und mich wohl gefühlt.
4: Ja, also ich würde Heikendorf nehmen, könnte man ja Heike draus machen.
0: Oh, das ist aber eine gute Idee. Warte, dann nehme ich, boah, was gibt's denn mit MI? Bielkendorf im Kreis Rendsburg-Eckernförde oder Mielstedt bei Husum? Mildstedt, dann beantrage ich ein MI, mache noch ein RI dazu, Miri. Also, das würde mir auch gut gefallen. Heike, danke dafür.
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0: Ich sag's mal so, Misshunde 1, 2, 3 und vielleicht auch bald 4. Nach zahlreichen Ausfällen der aktuellen Generation der Schleifwehre, die wir halt kaum auch auf dem Wasser gesehen haben, starten dafür genau jetzt die Planungen. Dazu mehr bei uns in den Nachrichten. Und nach dem Tod der dreijährigen Bella S. in Preetz gibt es wirklich noch viele offene Fragen. Auch darum geht es in unseren Nachrichten um 17 Uhr mit Hanna Böhme.
1: Moin.
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3: Inzwischen gibt's die traurige Klarheit. Bei dem gestern tot aufgefundenen Kleinkind handelt es sich um die seit Mittwoch vermisste Bella S. aus Preetz. Das hat laut Staatsanwaltschaft die Obduktion ergeben. Das Mädchen war gestern Morgen tot in einem Pool gefunden worden, der zum Wohnhaus der Familie des Kindes gehört. Christian Nagel hat zu dem Thema recherchiert. Wissen die Ermittler schon, wie es jetzt genau zu dem Unglück kommen konnte?
4: Nein, die Ermittlungen laufen laut Polizei und Staatsanwaltschaft noch. Laut Oberstaatsanwalt Bimmler wird zum Beispiel überprüft, ob die Eltern des Kindes ihre Sorgfaltspflicht verletzt haben, sodass das Kind unbeaufsichtigt in den Pool fallen und ertrinken konnte. Das wird jetzt in einem sogenannten Todesermittlungsverfahren festgestellt, das aber immer eingeleitet wird, wenn ein nicht natürlicher Tod festgestellt wird. Gewalteinwirkungen gab es laut Bimmler keine.
3: Nachdem die Eltern das Kind am Mittwoch ja als vermisst gemeldet hatten, lief ja gleich eine große Suchaktion an, an der sich neben der Polizei auch Helfer der Feuerwehr beteiligt hatten. Warum haben die Beamten das Kind erst gestern Morgen, also Stunden später, im Pool entdeckt?
4: Auch das sollen die weiteren Ermittlungen jetzt klären. Angaben, das Kind habe schon zu Beginn der Suchaktion tot im Pool gelegen, hat die Polizei inzwischen wieder zurückgenommen und korrigiert. Der genaue Todeszeitpunkt des Kindes steht noch nicht genau fest, heißt es in einer Mitteilung. Fest steht demnach nur, dass die Dreijährige schon mehrere Stunden tot war, als ihre Leiche gefunden wurde. Aber die Polizei hat eingeräumt, den Pool am Mittwochnachmittag nur oberflächlich überprüft zu haben und erst gegen Mitternacht genauer nach dem Mädchen im Pool gesucht zu haben. Ob die Dreijährige da schon tot im Wasser lag, ist im Moment nicht sicher. Das und warum nicht gleich zu Beginn der Suche konkreter im Pool nach dem Mädchen gesucht wurde, soll nun geklärt werden.
3: Mit dem Prinzip Hoffnung lässt sich keine Fähre betreiben. Das sagt Verkehrsminister Matzen über die Schleiffähre Misshunde 3. Und nach der jahrelangen Pannenserie der Schleiffähre Misshunde 3 zieht die Landesregierung jetzt Konsequenzen. Sie plant eine neue Fähre. Bis die in Betrieb gehen kann, zunächst wieder die alte Fähre Misshunde 2 laufen. Jörn Zahlmann berichtet.
5: Nach Projektkosten von inzwischen mehr als 6,5 Millionen Euro ist Schluss für die neue elektrische Seilfähre Misshunde 3. Ihre Vorgängerin, die Misshunde 2, soll nach dem Ende der Sommersaison wieder den Fährbetrieb zwischen Brodersby und Misshunde übernehmen. Dafür kommt die alte Fähre in die Werft und wird technisch überholt. Zunächst arbeitet der Landesbetrieb aber nach eigenen Angaben daran, die Pannenfähre Misshunde 3 möglichst schon am Wochenende wieder in Betrieb zu nehmen. Parallel beginnt das Land mit der Planung einer neuen Schleiffähre. Verkehrsminister Klaus-Ruhe Matzen begründet den Kurswechsel damit, dass die Misshunde 3 trotz aller Reparaturen und Nachbesserungen bislang nicht zuverlässig gefahren sei. Kritik an dem Projekt hatte es allerdings schon seit Jahren gegeben, unter anderem vom Fährpächter Rüdiger Jöns und von vielen Menschen in der Region. Zuletzt auch in einem offenen Brief Mitte Juni an die Landesregierung. Gleichzeitig prüft das Land rechtlich mögliche Schadensersatzforderungen gegen das Konstruktionsbüro.
3: Die Landesregierung will, dass Schleswig-Holstein bis 2040 und damit 5 Jahre früher als der Bund klimaneutral wird. Unrealistisch, sagte FDP-Chef Christopher Vogt und verlangt im Interview mit NDR Schleswig-Holstein, dass der Zeitplan geändert wird. Stefan Bündke berichtet.
6: Die Klimapolitik dürfte ein wichtiges Thema im nächsten Landtagswahlkampf werden. FDP-Spitzenkandidat Christopher Vogt forderte eine Abkehr vom Ziel, schon bis 2040 klimaneutral zu werden.
7: Der regionale Sonderweg, den Schleswig-Holstein dort mit Schwarz-Grün beschlossen hat, der ist aus unserer Sicht einfach unrealistisch mit Blick auf das Jahr 2040. Das ist einfach zu schnell.
6: Bleibe die Landesregierung bei dem Plan, gibt es nach Ansicht von Vogt zusätzliche weitere Belastung für die Bürger, aber auch für die Wirtschaft, die ohnehin mit schwierigen Rahmenbedingungen zu kämpfen habe.
7: Also die Überbürokratisierung der Wirtschaft ist ein Riesenproblem.
6: Erforderte einen konsequenten Bürokratieabbau. Viele Regelungen seien unnötig. Für die FDP geht es bei den nächsten Landtagswahlen um viel. Nach den Wahlen in Schleswig-Holstein und Nordrhein-Westfalen im kommenden Jahr werde man wissen, ob das Comeback der Partei endgültig eingeleitet sei, sagte Vogt. Der Erwartungsdruck sei entsprechend groß, aber man werde es wieder schaffen.
3: Viele Autofahrerinnen und Autofahrer stehen auf alte Kennzeichen, sogenannte Altkennzeichen. Das zeigt eine neue Studie der Hochschule Heilbronn. In Schleswig-Holstein sind nur zwei davon zugelassen, EGG für Eckernförde und MED für Meldorf, also Süderdithmarschen. Warum nur zwei und damit weniger als in jedem anderen Bundesland, das weiß unsere Reporterin Friederike Schneider.
1: Seit 2012 dürfen Kreise und kreisfreie Städte alte Kennungen wieder vergeben. In Schleswig-Holstein haben sich aber nur Eckernförde und Dithmarschen dafür entschieden. Andere Kreise nutzen die Möglichkeit bewusst nicht, um als Einheit rüberzukommen. Die beiden Kennzeichen EGG und MED werden aber gut angenommen und seien beliebt, sagen Sprecher der Kreise. Gab es vor der Reform schätzungsweise jeweils nur noch wenige hundert Fahrzeuge, die mit den alten Schildern fuhren, sind es inzwischen 56.600 mit Eckernförder und fast 20.000 mit Meldorfer Kennzeichen, sagt das Kraftfahrtbundesamt. Weil die sogenannten Heimatkennzeichen so beliebt sind, schlagen die Macher der Studie vor, dass alle Städte und Gemeinden mit mehr als 20.000 Einwohnern neue, eigene Kennzeichen vergeben dürfen. In Schleswig-Holstein wären das zum Beispiel Bad Schwartau, Elmshorn oder Quickborn.
0: 6:05. Hier ist NDR 1 Welle Nord mit dem Wetter für uns in Schleswig-Holstein. Wir holen uns den Sommer nochmal zurück. Heute jetzt nicht so. 19 Grad in St. Peter-Ording mit Sonnenschein. Das ist das höchste der Gefühle, was ich zu bieten habe. Genauso übrigens an der Kieler Förde gerade auch immer mal wieder ein bisschen Sonnenschein. Ja, nicht direkt in Kiel, da haben sie eher viele Wolken, ne? Westerland auf Sylt, keine einzige Wolke bei 17 Grad gerade. Richtig schön bei Ihnen. Also die Wolken verziehen sich im Laufe des Tages immer mehr. Morgen gibt es noch ein paar, Also auch morgen bei so 23, 24 Grad erst im Laufe des Nachmittages wieder weniger Wolken, aber nicht so viele wie heute. Und der Sonntag ist richtig schön herrlich bei bis zu 30 Grad und Sonne pur.
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0: 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Auf der A1 Bremen Richtung Hamburg zwischen dem Maschener Kreuz und Harburg liegen Gegenstände. A25 Richtung Geestach zwischen dem Dreieck Hamburg Südost und Neu-Allermöhe West ein Liegenbleiber. A1 Lübeck Richtung Bremen zwischen Bildstedt und Stillhorn stehen Sie auf 8 Kilometern. Die A1 Lübeck-Fehmarn ist nach wie vor gesperrt zwischen Heiligenhafen Mitte und Heiligenhafen Ost nach einem Unfall. Ich habe versucht, da was für Sie herauszufinden. Ich habe noch nichts erreicht. Mache ich jetzt nochmal. Die A7 Richtung Süden zwischen Ofschlag und Rendsburg-Büdelsdorf 7 Kilometer stockend. Dann stehen Sie vor dem Elbtunnel nochmal auf 10 Kilometern ab dem Dreieck Nordwest und brauchen da eine halbe Stunde länger. Richtung Norden, Abhausbruch vor dem Elbtunnel 6 Kilometer. A24 Richtung Berlin zwischen Rheinbeck und Schwarzenbeck-Rande 3 Kilometer Stau, 20 Minuten länger. Dann die B207, da wird ja gebaut, deswegen ist nur eine Spur frei zwischen Heiligenhafen und Burg. Deswegen stehen Sie da auch um die 1,5 Stunden, egal in welche Richtung ich gucke. Außerdem wird die B207 zusätzlich zu dieser Einspurigkeit auch nochmal vollgesperrt in beide Richtungen, mehrfach kurzfristig bis 18 Uhr. Also da dauert es dann nochmal länger. An der Elbfähre Glückstadt-Wischhafen beträgt die Wartezeit ab Glückstadt bis zu 2 Stunden. Und ab Wischhafen 30 Minuten steht hier. Das kläre ich auch gleich nochmal, ob das stimmt. Das wäre ja wirklich mal was ganz Schönes. Die aktuellen Blitzer, lache ich doch schon mal, Queen hier laufen nebenbei. Die sind auf der A7 Richtung Süden und zwar beim Bordesholmer Dreieck. Auf der B199 Flensburg Richtung Niebüll und B203 ist auch einer Büsum Richtung Heide, Höhe Lohe, Reckelshof. Wenn Sie noch was entdeckt haben, gerne her damit. Geht ganz einfach in der NDR Schleswig-Holstein-App. Mein Name ist Miriam. Die größten Hits für Schleswig-Holstein habe ich für Sie am Start. Westernhagen kommt auch gleich, vorher halt Queen.
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0: habe schon wieder so großartige Songs hier bei uns bei NDR 1 Welle Nord. Die größten Hits für Schleswig-Holstein. Geht gleich auch schon so weiter mit Europe und so weiter. Dazwischen aber natürlich, ich meine, es ist 17.19 Uhr. Sonst geht das Wochenende nicht los. Wir müssen erstmal hier hinhören.
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2: Es ist ja, wie es ist.
1: Und das sind ihre Gäste. Herr Ahlers.
3: Ja, da tut dir nichts zu sagen.
1: Udo.
4: Ja, das kann's haben.
1: Und Opa Gerke.
5: Steffi, machst du mir Mettbrötchen?
2: Du, ich weiß nicht, wie lange noch.
5: Was?
2: Den Zucker nimmt ihr selber, ne?
3: Wieso, was ist denn mit dem Mettbrötchen?
2: Hör auf, du, ich hatte ja einen Sonntag Lebensmittelkontrolle, unangemeldet und dann sowas von penibel.
4: Also Steffi, bei dir ist doch alles schier. Was wollen die denn?
2: Ja, das ging los mit der Mettemperatur. Die wäre nicht unter 5 Grad.
4: Oh.
2: Jetzt brauche ich bis heute Nachmittag so ein Mettthermometer und alles, sonst machen sie meinen Laden dicht.
3: Ja, das kommt alles von der EU. Das ist die reinste Diktatur.
4: Ja, aber zur Wahl wollen sie einen hinscheuchen.
3: Was?
4: Obwohl man sonntags ja nur auch in andere Sachen eingebunden ist.
2: Du, dann soll ich hier nichts mehr mit Flüssigei machen und sonst was.
4: Das schmeckt ja auch gar nicht.
2: Das mache ich ja auch nur gar nicht. Aber es kommt ja noch viel schlimmer.
3: Ja, was denn nun noch?
2: Du, da steht der Typ im Laden, trinkt meinen Kaffee und dann sagt er wörtlich,
4: ja,
2: dieser Hund da kann aber nicht auf dem Tresen neben dem Brötchen sitzen.
3: Also.
2: Ja, eben. Als wenn Rocky da irgendwas mit dem Brötchen macht.
3: Ja, ich frage mich ja, wie er da überhaupt draufkommt mit seinem Übergewicht.
2: Also, Georg, erstens ist das kein Übergewicht, sondern was mit den Drüsen. Und zweitens springt so ein Tier aus dem Stand hier auf den Tresen.
4: Ja, warte mal. Rocky, komm noch hierher, komm noch Udo hin. Er springt nicht runter.
2: Ja, runter springen macht er nicht. Das brauchst du gar nicht versuchen.
4: Rocky.
2: Er macht es nicht.
4: Rocky.
2: Er lässt sich ja erst abends runterheben, wenn ich zumache. Nun kommen sie aber heute Nachmittag wieder und dann muss das geregelt sein. Also
3: ja, da kommt bei der EU raus, dass du nicht mal deinen Hund auf deinen eigenen Tresen sitzen lassen kannst. Also noch leben wir ja wohl in Deutschland. Jawohl.
2: Und dabei will man ja.
4: Ja.
2: Man will ja. Aber dann stecken sie dir nur Knüppel zwischen die Beine.
4: Also,
3: allein
4: schon.
5: Also, ich bräuchte denn noch Sitz im Parlament mit 6 Buchstaben.
2: Udo, mach du mal.
4: Sitz im Parlament? Sessel.
5: Das passt. Stark, Udo.
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0: 17.30 Uhr ist es und damit Zeit für den Sport hier bei uns bei NDR1 Welle Nord mit Lars Gröning. Moin, mein Lieber.
1: Hallo, Miri.
0: Montag startet die Leichtathletik-EM in Birmingham und einer der deutschen Medaillenkandidaten ist der Sprinter Owen Unser. Heute hat die nationale Anti-Doping-Agentur, kurz NADA, allerdings eine Sperre für ihn gefordert und zwar für 4 Jahre.
1: Ja, der deutsche 100-Meter-Rekordhalter hatte einem NADA-Kontrolleur Anfang Juli ja die Abgabe einer Dopingprobe verweigert und das kann dann eben eine solche Strafe nach sich ziehen. Sein Anwalt hat heute allerdings schon mitgeteilt, dass er die Strafe nicht akzeptieren wird. Unser hat jetzt dann 20 Tage Zeit, ja, entweder zu akzeptieren, was er ja nicht machen wird, oder die Einleitung eines Disziplinarverfahrens beim deutschen Sportschiedsgericht zu verlangen. Vorläufig suspendiert wurde Unser aber nicht. Er kann bei der EM dann also an den Start gehen, hatte trotzdem erste Konsequenzen. Der deutsche Leichtathletikverband lässt ihn bei der EM dann nicht in den Staffeln starten, denn sollte Unser nachträglich dann doch gesperrt werden, dann würde eine nachträgliche Disqualifikation und die Aberkennung von womöglich gewonnenen Medaillen drohen.
0: Er kann jetzt nicht einfach sagen, jetzt Mensch, ich mach das nochmal schnell, wa?
1: Nee, das ist zu spät.
0: Ja, heute startet die neue Fußball-Zweitligasaison endlich. Bochum eröffnet, heute gegen Hertha BSC. Holstein Kiel ist dann morgen in Darmstadt zu Gast. St. Pauli am Sonntag, auch gut aufgeteilt. Mhm. Ne? So, spielen da am Sonntag zu Hause gegen Greuther Fürth. Aber man muss auch sagen, der internationale Fußball hat ja auch noch ein bisschen was zu bieten. Nämlich FIFA-Boss Infantino hat mal wieder was zu bieten.
1: Ja, lässt nicht lange auf sich warten. Nee. Ne? Denn der norwegische Fußballverband, der hat Infantino heute zum sofortigen Rücktritt aufgefordert. Verbandspräsidentin Lise Klaveness hat gesagt, das Vertrauen in Infantino sei endgültig weg. Es gebe für ihn kein Zurück mehr. Hintergrund ist natürlich der gescheiterte Versuch, Anteile an der Fußball-WM an Privatinvestoren zu verkaufen. Und Norwegens Fußballverbandspräsidentin fordert jetzt, Zitat, außergewöhnliche Maßnahmen für einen dauerhaften Wandel bei der FIFA. Immer wieder gibt es ja Korruptionsvorwürfe und Infantinos Amtszeit, die läuft nächstes Jahr aus. Er will dann für eine weitere Zeit kandidieren. Und Norwegens Verbandspräsidentin Klaveness, die wird als mögliche Gegenkandidatin gehandelt. Ach. Und sie prangert ja auch schon seit langem Missstände bei der FIFA an. Also die Geschichte geht noch weiter, können wir uns sicher sein.
0: Ich bin ganz gespannt, ob der sich da noch halten kann oder nicht. Die erste, die es klar fordert, muss man sagen.
1: Ja.
0: Hier ist NDR 1 Welle Nord, 17.33 Uhr ist es und wir gucken uns das Wetter an. Nicht nur für heute, sondern auch fürs Wochenende mit Sebastian Wache.
2: In Rendsburg, Eckernförde, Plönermünster und Kiel bleibt es bei dem Wechsel aus etwas Sonne und dicken Quellwolken. Vielleicht tröpfelt es auch mal ein bisschen daraus. Meist bleibt es aber trocken und das bei Abendwerten um 18 Grad. Morgen kommt dann ein neues Hoch zu uns rein und somit gibt es viel Sonnenschein und höchstens am Nachmittag ein paar lockere Quellwolken bei bis zu 24 Grad. Am Sonntag ist dann wieder etwas mehr Bewölkung dabei, es bleibt aber weiterhin trocken und der südliche Wind bringt dann nochmal wärmere Luftmassen zu uns und mit bis zu 29 Grad wird es dann schwül warm.
0: 17.34 Uhr.
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0: 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Erstmal auf die A1 gucken Richtung Hamburg. Also von Bremen aus zwischen dem Maschner Kreuz und Harburg liegen Gegenstände. Auf der A7 Richtung Norden ist zwischen Heimfeld und Hausbruch ein Fahrzeug liegen geblieben. Und auch auf der A25 ein Liegenbleiber Richtung Geesthacht zwischen dem Dreieck Südost und Neu-Allermöhe West. Ich mache jetzt mal nur die Staus ab 5 Kilometer. A1 Lübeck Richtung Bremen zwischen Bildstedt und Stillhorn 8 Kilometer. Dann ist die A1 Lübeck-Fehmarn zwischen Heiligenhafen Mitte und Heiligenhafen Ost nach im Unfall noch immer in beiden Richtungen gesperrt. Ich bin da wirklich für Sie dran, ich erreichte aber einfach niemanden, um mal nachzuhaken, wie lange das noch dauert. A7 Richtung Süden zwischen Ofschlag und Rendsburg-Büdelsdorf, 7 Kilometer stocken. Dann stehen Sie noch mal vor dem Elbtunnel auf 10 Kilometern ab dem Dreieck Nordwest. Eine halbe Stunde brauchen Sie länger. A7 Richtung Norden ab Hausbruch vor dem Elbtunnel 6 Kilometer. B207 Fehmarn Richtung Heiligenhafen zwischen Burg und Großenbode 9 Kilometer. In der Gegenrichtung sind es 8 Kilometer. Da ist ja wegen Bauarbeiten nur eine Spur frei. Da ist Höhe Großenbrode eine Ampel eingerichtet. Aber zusätzlich zu dem Stau, den Sie da jetzt die ganze Zeit noch haben, wird die B207 ja seit 16 Uhr auch immer wieder kurzfristig in beide Richtungen gesperrt. Dann wieder geöffnet und dann wieder gesperrt. Dauert, wie gesagt, immer noch eine halbe Stunde. Und an der Elbfähre Glückstadt-Wischhafen beträgt die Wartezeit ab Glückstadt bis zu 2 Stunden. Kommen Sie gut an mit uns, mit NDR 1 Welle Nord.
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0: Und mit Anke, und die spricht mir ein bisschen aus der Seele. Moin, Anke.
4: Moin, Miri, hier ist Anke. Ich bin gerade auf dem Weg, Futter für unsere Schnucken zu holen. Und sehe so viele Schlepper, Mähdrescher, Getreideanhänger. Und wollte mal einen Gruß an unsere Landwirte und Lohnunternehmer rausgeben. Und sagen, also für mich sind sie die Besten. Und ich wünsche allen eine gute Ernte. So wie es aussieht, glaube ich, das wird toll. Ich habe heute einen Strohanhänger mit Rundballen gesehen. Das sah mega schick aus. Bombenstroh.
0: Ja, Ich danke dir, Anke. Und der nächste große Regen, den ich gesehen habe, der kommt am Montag. Ich hoffe, bis dahin haben sie alles unter Sack und Tüten und alles abgehakt. Hier ist NDR 1, Welle Nord. Madness, Our House. Fängt an.

0: NDR 1, Welle Nord, auf der A23 Richtung Heide liegen Gegenstände zwischen Pinneberg Nord und Tornisch. Hier ist NDR 1, Welle Nord mit Miriam Pede. Moin. Und es ist ein emotionaler Tag hier bei uns bei NDR 1, Welle Nord. Ein schöner emotionaler Tag. Vielleicht haben Sie es vorhin auch schon mitbekommen. Unser Kollege und unser Freund Pascal Hilgruber ist zurück. Pascal ist ja schon für etwas längerer Zeit an MECFS erkrankt. Und viele von Ihnen waren ja auch an seiner Seite, als er in die USA geflogen ist. Da hat er sich ja operieren lassen und so weiter. Er konnte lange gar nichts machen. Und jetzt aber geht es ihm besser und ich freue mich wirklich sehr.
1: Also mir geht es zumindest so gut, dass ich halt eben wieder vom Bett aus ein bisschen Radio machen kann. Das Perfide an der Erkrankung ist ja, dass man oft kein Muster erkennt. Also es kann ein paar gute Tage, ein paar schlechte Tage geben. Man weiß nicht genau, woran es dann liegt, wenn es wieder schlechter oder auch besser wird. Und ich bin immer noch hausgebunden, auch größtenteils bettlägerig. Aber ich habe zumindest wieder so viel Energie. Ich mache ja auch mein Podcast, hör mal, wer da liegt, dass ich zumindest aus dem Bett raus wieder sprechen kann. Und ich habe ja hier Studio-Equipment. Ich habe ja hier ein Mischpult mittlerweile durch den Podcast und die Mikrofone. Und da habe ich mir gedacht, warum nicht auch wieder mal ein bisschen Radio machen, dann eben vom Bett aus.
0: Ja, wirklich, Pascal liegt im Bett. Das hat er liegend quasi gesprochen gerade, weil er zum Teil halt auch immer noch bettlägerig ist. Aber er klingt wie immer, ne? Und wir freuen uns so sehr, dass wir Pascal jetzt auch wieder häufiger hier bei uns bei NDR 1 Welle Nord hören können. Wir waren natürlich die ganze Zeit an seiner Seite und er ist ja leidenschaftlicher Hobbyastronom und unser Astroman, so haben wir ihn hier schon immer genannt. Und genau deshalb ist er auch der Richtige für das Himmelsspektakel, das uns da in der kommenden Woche erwartet, Mittwoch nämlich. Er hat uns vorhin auch erzählt, worauf wir uns da eigentlich genau freuen können.
1: Ja, das ist ein ganz, ganz besonderer Abend, der da auf uns zukommt, weil da zwei Dinge direkt nacheinander passieren, auf die man ja vor allem in der Kombination sonst oft jahrelang warten muss. Also erstmal gibt es eine partielle, eine teilweise Sonnenfinsternis. Also von uns aus sehen wir, dass immerhin 85% der Sonne verdunkelt sein werden. Das ist zwar nicht komplett, aber das ist schon ein riesengroßer Unterschied. Also da schiebt sich der Mond vor die Sonne und ein paar Stunden später fliegt dann die Erde durch die Staubspur eines Kometen. Das sehen wir dann als Sternschnuppen der Perseiden. Und dazu ist dann auch noch Neumond, also das heißt, der Himmel wird nachts nicht durch helles Mondlicht gestört. Und ja, diese Kombination ist echt was richtig, richtig Besonderes. Das erlebt man im Laufe seines Lebens nicht allzu oft.
0: Und wir sind dabei, yes!
1: Also, genau.
0: Wir bereiten uns schon mal vor. Wann müssen wir wo stehen? Und wohin müssen wir eigentlich gucken?
1: Gute Fragen, Miri. Also los geht's gegen 19.12 Uhr. Das kann man in der Astronomie zum Glück ja sehr deutlich sagen. Da schiebt sich der Mond vor die Sonne. Der Höhepunkt, also die Maximalbedeckung, ist dann ungefähr um 20.06 Uhr. Dann sind über 85% der sichtbaren Sonnenfläche, wie gesagt, verdeckt. Und das ist schon spektakulär. Also jeder, der das mal gesehen hat, vergisst das sein Leben lang nicht. Und vorbei ist die partielle Sonnenfinsternis dann gegen kurz vor 21 Uhr.
0: Ach, das klingt einfach mega. Ich erinnere mich auch noch an eine, die ich gesehen habe. Aber das hier ist natürlich auch ein tolles Schauspiel.
1: Absolut, ja. Also die letzte richtig große waren 99
0: genau.
1: In Deutschland zu sehen. Genau. Gibt aber eine kleine Schwierigkeit. Die Sonne steht nämlich zu diesem Zeitpunkt um die Uhrzeit schon ziemlich tief. Also man braucht wirklich einen freien Blick nach Westen bis West-Nordwest. Aber da sind wir in Schleswig-Holstein ja sehr gut aufgestellt. Küste, Förde, auf dem Deich, über Feldern oder irgendwo, wo keine Häuser und Bäume im Weg stehen. Und da helfen wir Ihnen aber auch. Wir haben in unserer NDR Schleswig-Holstein-App nämlich eine Karte für Sie erstellt mit den besten Hotspots zum Gucken sozusagen.
0: Also Sie müssen nur die Sonne Finsternisbrille besorgen. Den Rest haben wir schon gemacht. Und das Tolle ist, Sie können sich das am kommenden Mittwoch natürlich alleine angucken, mit Freunden, mit Verwandten oder aber mit Pascal zusammen, mit dir nämlich. Wie geht das?
1: Genau, auch mit der NDR Schleswig-Holstein-App und zwar am Ohr. Da gibt es nämlich zum allerersten Mal unseren Himmelsbegleiter. Das sind drei kurze Audios von mir. Einmal zum Beginn der Sonnenfinsternis, zum Höhepunkt und zum Ende gegen kurz vor neun. Das soll aber kein Fachvortrag sein. Also eher so, als würde ich neben Ihnen stehen und sagen, gucken Sie mal dahin oder achten Sie mal hierauf oder genau das passiert jetzt gerade über uns. Ich will Sie also dabei, wie der Name schon sagt, begleiten, diesen Moment wirklich bewusst zu erleben.
0: Ach, da freuen wir uns drauf. Die Karte mit den besten Orten zum Gucken finden Sie bei uns schon in der NDR Schleswig-Holstein-App, damit Sie rechtzeitig planen können. Und in Begleitung von Pascal sind Sie dann Mittwoch, also jetzt Mittwoch, rechtzeitig zur Sonnenfinsternis auch in der App am Start. Hier ist NDR 1 Welle Nord, voller Freude mit Take That, The Float und den größten Hits für Schleswig-Holstein. 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

0: Die Bengals auf NDR 1, Welle Nord. Und die Misshunde 3 ist wohl bald Geschichte, was die Landesregierung rund um die ständig ausfallende Schleifähre plant. Das hören Sie jetzt bei uns in den Nachrichten. Und außerdem geht es um die Ermittlungen nach dem Tod der kleinen Bella aus Preetz im Kreis Plön. Gerade mal 3 Jahre alt wurde sie ja. Das kleine Mädchen war ja gestern tot im Pool ihres Wohnhauses gefunden worden. Mehr dazu jetzt bei Hanna Böhme um 18 Uhr.
1: Moin.
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3: Nach der Gewissheit, dass es sich bei dem tot aufgefundenen Kleinkind in Preetz im Kreis Plön um die vermisste Bella S. handelt, gibt es noch viele offene Fragen. Laut Polizei ist das autistische Kind in einem Pool auf dem Grundstück des Mehrfamilienhauses ertrunken, in dem es mit seinen Eltern wohnte. Unklar ist noch, wann genau die Dreijährige in den Pool fiel und warum sie nicht schon eher von der Polizei gefunden wurde. Die Beamten räumten ein, zu Beginn der Suchaktion am frühen Mittwochnachmittag nur oberflächlich im Bereich des Pools gesucht zu haben. Die genauen Umstände sollen nun aufgeklärt werden, erklärt Stabsleiterin der Polizeidirektion Kiel, Sarah Lampe.
4: Wir werden natürlich intern nachbereiten, warum wir sie möglicherweise nicht schon bei der ersten Durchsuchung des Pools aufgefunden haben und warum der Pool nicht bereits bei trüber Sicht direkt um 14 Uhr durchsucht wurde, auch richtig durchsucht wurde. Man muss da allerdings dazu sagen, die Kolleginnen und Kollegen und alle suchenden Kräfte sind zu diesem Zeitpunkt davon ausgegangen, dass sie ein lebendes Kind suchen und haben natürlich die ganze Zeit die Hoffnung gehabt, auch ein lebendes Kind zu finden.
3: Das Fährprojekt Misshunde 3 ist gescheitert. Nach der jahrelangen Pannenserie der elektrischen Schleifähre plant die Landesregierung nach eigenen Angaben eine neue Fähre. Frage an meinen Kollegen Jörn Zahlmann, warum geht das Land jetzt diesen Schritt?
5: Ja, weil die Misshunde 3 trotz jahrelanger Nachbesserungen einfach nicht verlässlich fährt. Seit Beginn des Projekts sind die Kosten laut Landesbetrieb für Küstenschutz auf inzwischen mehr als 6,5 Millionen Euro gestiegen. Trotzdem gab es immer neue technische Probleme und Ausfälle. Noch Anfang vergangenen Jahres hatte das Land den millionenschweren Umbau ausdrücklich verteidigt und auf Berechnungen sowie externe Gutachten verwiesen. Aus der Region kommt dagegen schon seit Jahren deutliche Kritik. Fährpächter Rüdiger Jöns und viele Anwohner halten die viel größere Seilfähre für überdimensioniert und forderten immer wieder einen Weiterbetrieb der Misshunde 2. Und genau diese Fähre soll nach einer Überholung nun voraussichtlich nach der Sommersaison wieder übernehmen. Bis dahin versucht der Landesbetrieb allerdings, die Pannenfähre Misshunde 3 möglichst schon am Wochenende noch einmal in Betrieb zu nehmen.
3: Benzin und Diesel scheinen angesichts der Ölpreise im Moment ja ziemlich wertvoll. Das dachten sich offenbar auch Diebe in Krempe im Kreis Steinburg. Da haben Unbekannte laut Polizei zwischen Mittwochabend und Donnerstagmorgen auf einer Baustelle nämlich die Tanks mehrerer Arbeitsmaschinen leer gepumpt und in Summe etwa 600 Liter Diesel abgezogen. Die Polizei ermittelt jetzt und sucht nach Zeugen. Das Landeskriminalamt Schleswig-Holstein ermittelt gegen ein Pärchen, dem mehr als 100 Betrugsfälle mit der sogenannten Love-Scam-Masche vorgeworfen werden. Die Beamten gehen nach eigenen Angaben davon aus, dass es sich bei dem 31-jährigen Mann und der 32 Jahre alten Frau aus Kiel nur um Trittbrettfahrer handelt. Michaela Assmann mit den Einzelheiten.
6: Beim Love-Scam präsentieren sich Täter im Internet mit attraktiven Profilen und seriös wirkenden Bildern in Chatrooms und Partnerbörsen. Dort erschleichen sie sich mit überschwänglichen Liebeserklärungen das Vertrauen ihrer Opfer. Ist dieses Ziel erstmal erreicht, täuschen sie im zweiten Schritt Notsituationen vor und bitten ihre Opfer um finanzielle Hilfe. Laut LKA stecken in der Regel gut organisierte Gruppen in Westafrika, Osteuropa oder Südostasien hinter dieser Betrugsmasche. Den Fall des tatverdächtigen Kieler Pärchens stufen die Ermittler deshalb als untypisch ein. Bei einer Wohnungsdurchsuchung stellten die Beamten jedoch zahlreiche analoge und digitale Beweismittel sicher.
0: 18 Uhr und 4 Minuten. Hier ist NDR 1 Welle Nord mit dem Wetter für uns in Schleswig-Holstein mit viel Sonnenschein. Rund um die Westküste bei 18 Grad in St. Peter-Ording oder auch 19 aktuell in Itzehoe. Ein paar mehr Wolken in der Lübecker Bucht bei 19 Grad, auch rund um Kiel eher wolkig bei 19 Grad. Und da halten wir uns auch noch ein bisschen bedeckt, aber im Laufe des Abends, der Nacht ziehen diese Wolken davon. Und morgen gibt es zwar neue, aber nicht mehr so viele. Das Ganze morgen schon bei, ja, am späteren Nachmittag sogar 23, 24 Grad für die meisten. Der Sonntag mit viel Sonnenschein, immer mal auch ein paar Wolken bei bis zu 31 Grad bei uns. Also es wird richtig heiß. Aber von Sonntag auf Montag kommt dann auch ein neues Regengebiet und das zieht dann am Montag über uns rüber.
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0: 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In beiden Richtungen auf der A7 Hamburg-Flensburg zwischen Schnelsen Nord und Quickborn laufen Leute auf der Fahrbahn. Die A1 Fehmarn-Lübeck ist zwischen Heiligenhafen Ost und Heiligenhafen Mitte nach einem Unfall noch immer in beiden Richtungen gesperrt. A1 Lübeck Richtung Bremen zwischen Moorfleet und Stillhorn 6 Kilometer. Rüber zur A7 Richtung Süden. Sie stehen erstmal auf Aufschlag vor der Rader Hochbrücke auf 7 Kilometern und dann nochmal vor dem Elbtunnel ab Stellingen. Ist besser geworden. 5 Kilometer sind das noch, 20 Minuten brauchen Sie länger. A7 Richtung Norden, die ewigen 6 Kilometer ab Hausbruch vor dem Elbtunnel. Und A24 Richtung Berlin, da gibt es auch Stau, 3 Kilometer zwischen Rheinbeck und Schwarzenbeck-Rande. Hier brauchen Sie 20 Minuten länger. Dann die B207, das Ärgernis, Fehmarn Richtung Heiligenhafen und auch in die umgekehrte Richtung. Da stehen Sie jeweils 9 Kilometer. Da ist ja wegen Bauarbeiten nur eine Spur frei. Sie brauchen eine Stunde bis eineinhalb Stunden, habe ich gerade noch mal von einem Hörer gehört. Die B207 ist nämlich auch immer wieder kurzfristig gesperrt in beide Richtungen wegen der Bauarbeiten. Im Kreis Schleswig-Flensburg ist es die Landesstraße zwischen Tarp und der A7 Tarp, die nach einem Unfall in beiden Richtungen gerade gesperrt wurde. Gestern war da ein Brand, heute ist da ein Unfall. Und an der Elbfähre Glückstadt-Wischhafen beträgt die Wartezeit ab Glückstadt bis zu 1,5 Stunden. So, aktuelle Blitzer sind auf der A7 Richtung Süden, Höhe des Bordesholmer Dreiecks. Bei der B199 Flensburg Richtung Niebüll ist auch noch einer. Und auf der A23 Karksburg Richtung Itzehoe auch noch einer. Und wenn Sie auch noch was haben, dann her damit. Da passt noch einer rein, kein Problem. Hier bei NDR 1 Welle Nord. So viel los, ja, schon die ganzen Sommerferien über, ne? Die gute Stimmung lassen wir uns nicht vermiesen. Die holen wir uns mit den größten Hits von Schleswig-Holstein. Paul Simon, Christopher Cross hier bei NDR 1 Welle Nord.

0: NDR 1, Welle Nord um 17:45. Ich hatte es ja versprochen. Ich habe für Sie nachgehakt für die A1 Fehmarn-Lübeck. Die ist ja zwischen Heiligenhafen-Ost und Heiligenhafen-Mitte nach einem Unfall in beiden Richtungen gesperrt. Jetzt habe ich ein paar Infos bekommen, nämlich die erste, die wichtigste. Das wird noch ein bisschen länger dauern. Da sind 4 Autos involviert. Es gab ein Überholmanöver, Wohnwagen, Anhänger mit oder Auto mit Anhänger mit Wohnwagen und so weiter. Da waren auch Rettungshubschrauber und alle möglichen Menschen im Einsatz. Diese Aufräumarbeiten, die dauern einfach noch ein bisschen an. So, das konnte ich rausfinden. Ich hake auch nochmal für Sie nach, aber ich habe leider keine zeitliche Angabe für Sie entdecken können. So, gucken wir mal, hoffen wir, dass niemand schwer verletzt worden ist.
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0: Da hauen Sie ja so coole Titel raus hier bei uns bei NDR 1 Welle Nord. Richtig toll. Es ist so eine coole Aktion hier. Wir spielen natürlich sowieso die größten Hits für Schleswig-Holstein mit vielen 80ern dabei. Ist ja selbstverständlich. Und dann gibt es noch die 80er, die vielleicht gar nicht die größten Hits waren, die aber für Sie etwas bedeuten, die Ihnen wichtig sind. Und dann schnacken wir ein bisschen, hören uns Ihre Geschichte dazu an. Und da kommen einfach echt tolle Songs, wie der von Frank Röh aus Stolk. Moin, Frank.
2: Moin, Miri. Hallo.
0: Frank, erstmal zum Song. Welchen Song wünschst du dir?
2: Und zwar Don't Stop Believin' von Journey.
0: Weil der was mit dir macht?
2: Der wird auf jeder Party gespielt, zumindest wenn wir feiern. Ja, und dann bleiben die Luftgitarren wenig aus bei dem Gitarrensolo. Wunderbares Song ist das.
0: Wer ist denn wir, Frank?
2: Unsere große Familie, wenn wir zusammen feiern und sonst mit Freunden. Und dann nächstes Wochenende ist zum Beispiel großer Geburtstag. Da feiern wir um unseren goldenen Stern hier in der Kneipe.
0: Ja.
2: Da feiere ich mit meinem Kumpel zusammen. Ich werde 60, mein Kumpel ist 60 geworden. Und das wird auch eine schöne Feier. Und da wird das Lied garantiert auch laufen.
0: Ich sehe gerade, 16. August. Ja.
2: Ja, das gibt eine Riesenparty. Meine Frau hat schon ordentlich Deko zusammengebastelt und bestellt. Also das wird eine gute Party, glaube ich.
0: Ich glaube, wir wollen alle kommen. Jetzt wissen wir ja schon Bescheid, Mann.
2: Ja, gerne.
0: Dann platzt es bei dir aus allen Nähten, ey.
2: Ach, die haben genug Platz da.
0: Ja, ich tanze auch gern. So.
2: Ja,
0: da habe ich mich mal kurz selbst eingeladen und jetzt hören wir uns aber erstmal die Musik an.
2: Das Stolk Hornstein.
0: So, jetzt erstmal dieses Wochenende abhaken. Da musst du ja eigentlich ganz ruhig machen, damit du vorbereitet bist fürs nächste.
2: Auf jeden Fall ganz entspannt und dann läuft das schon.
0: Lieber Frank. Ich freue mich sehr und wir hören jetzt dein Lied hier bei uns bei NDR 1 Welle Nord.
2: Ja, perfekt. Ich freue mich auch.
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Vorsicht auf der A7 Richtung Norden zwischen Stelling und Schnelsen. Gefahr durch ein langsames Fahrzeug. Mama, was machst du denn da?

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0: Sie sitzen doch da und warten auf das Wetter hier bei uns bei NDR 1 Welle Nord. 6:30 durch, 18.31 Uhr. Aber Sebastian Mache nach wie vor am Start für Sie.
1: In Rendsburg, Eckernförde, Plönermünster und Kiel bleibt es bei dem Wechsel aus etwas Sonne und dicken Quellwolken. Vielleicht tröpfelt es auch mal ein bisschen daraus. Meist bleibt es aber trocken und das bei Abendwerten um 18 Grad. Morgen kommt dann ein neues Hoch zu uns rein und somit gibt es viel Sonnenschein und höchstens am Nachmittag ein paar lockere Quellwolken bei bis zu 24 Grad. Am Sonntag ist dann wieder etwas mehr Bewölkung dabei, es bleibt aber weiterhin trocken und der südliche Wind bringt dann nochmal wärmere Luftmassen zu uns und mit bis zu 29 Grad wird es dann schwül warm.
0: Montag kommt dann Regen, also falls Sie Sonntag gießen wollen, können Sie bis Montag morgen. Montag gibt's ordentlich was.
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0: 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Die A1 Fehmarn-Lübeck ist zwischen Heiligenhafen Ost und Heiligenhafen Mitte nach einem Unfall in beiden Richtungen gesperrt. Das wird auch noch etwas dauern. Da sind 4 Autos bzw. Wohnwagen und Anhänger ineinander gekracht. Da laufen die Aufräumarbeiten aktuell. A1 Lübeck Richtung Bremen zwischen Moorfleth und Stillhorn 6 Kilometer stockend. A7 Richtung Süden. Sie stehen ab Stellingen bis zum Elbtunnel auf 5 Kilometern, brauchen 20 Minuten länger. Dann Richtung Norden 2 Kilometer noch ab Waltershof vor dem Elbtunnel. Die B207 Fehmarn Richtung Heiligenhafen, der Aufreger. Sie brauchen mindestens 1,5 Stunden länger, egal in welche Richtung Sie möchten. Es sind entweder 9 Kilometer oder 8 Kilometer Stau. Ja, da ist jetzt ja eine Baustellenampel eingerichtet. Und wie ich gehört habe, arbeitet da aber gar keiner, sondern es geht um eine Senke. Gucken wir uns auf jeden Fall genauer an. Im Kreis Schleswig-Flensburg ist die Landesstraße zwischen Tarp und der A7 Tarp nach einem Unfall in beiden Richtungen gesperrt. Und an der Elbfähre Glückstadt-Wischhafen beträgt die Wartezeit ab Glückstadt bis zu 1,5 Stunden. Aktuelle Witze habe ich auch noch für Sie. Und zwar auf der A7 Richtung Süden beim Bordesheimer Dreieck, auf der B199 Flensburg Richtung Niebel und auf der B203 Büsum Richtung Heidehöhe, Lohe, Rickelshof. Kommen Sie gut an.
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0: Aber ich hoffe für Sie, dass auf der B207 an diesem Wochenende alles klar gemacht wird, dass diese Senke bei der Tankstelle vielleicht behoben wird, wenn das so ist, wie ich das hier von verschiedenen Hörern gehört habe. Und dass Sie dann am Montag da wieder durchfahren können, ganz zutsche. Gerade an so einem Wochenende, wo alle nochmal, ja, ans Meer möchten, ne? Die größten Hits für Schleswig-Holstein, die hören Sie hier bei uns. Elton John am Start, Rod Stewart am Start, Right Said Fred am Start, alle da. Und dann können wir ja loslegen. Haben Sie einen schönen Freitagabend und ein schönes Wochenende mit uns.
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0: Elton John auf NDR 1 Wellinghorst. Die größten Hits, die hören Sie halt hier für Schleswig-Holstein immer bei uns. Und es ist Wochenende, alle hoch die Hände. Nur nicht Marie-Louise Brahm und Christopher Scheffelmeier. Die müssen heute noch ein bisschen schuften. Und Sie sind quasi hautnah dabei um 19.30 Uhr, wenn Sie das Schleswig-Holstein-Magazin im NDR-Fernsehen moderieren.
1: Das Leben ist hart, aber ungerecht. Kriegen wir hin.
0: Schafft ihr schon.
1: Ja, klar.
0: Und das Wochenende, da planst du was?
1: Du. Hier bei dir vorbei schneien ins Studio.
0: Ich bin nicht
1: da. Du nicht?
0: Nee.
1: Na, dann komme ich auch nicht.
0: Ich möchte runter zum Bodensee und dann in die Schweiz.
1: Auch schön.
0: Ja, beide Kinder natürlich dabei und mein Papa.
1: Da müsst ihr euch aber beeilen. Eine letzte Ferienwoche in Schleswig-Holstein. Ja. Das wird eine schnelle Urlaubsreise.
0: Da ist ziemlich viel reingepackt.
1: Das ist auch so ein bisschen unser Thema. Nächste Woche, letzte Ferienwoche, dann geht's rein in ein neues Schuljahr. Und da haben zum ersten Mal die Erstklässler einen Rechtsanspruch auf Ganztagsbetreuung. Das wird dann Schritt für Schritt in den kommenden Jahren für alle Grundschulklassen gelten. Viele Schulen bieten auch jetzt schon so eine längere Betreuung nach dem Unterricht an. Aber dieser Ausbau, der dann jetzt kommt, der bringt einige Herausforderungen mit sich. Oft fehlt es an Räumen, Geld, an Planungssicherheit. Wir gucken uns das heute mal an einer Schule in Lübeck an, wie die vorbereitet sind auf die Ganztagsbetreuung dann im kommenden Schuljahr.
0: Sind Sie denn vorbereitet?
1: So mittel.
0: Ach, das müssen wir uns angucken und das machen wir im Schleswig-Holstein-Magazin ab 19.30 Uhr im NDR-Fernsehen. Ich habe einen vergessen, der schuftet. Da drüben steht er, der Hake, der Christian Hake. Genau, der übernimmt jetzt gerne und bringt Sie lockerflockig durch den Abend und in den Feierabend. Hier mit uns und mit den größten Hits für Schleswig-Holstein.

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1: Um 19 Uhr mit Felix Sprung. Nach der Entdeckung der Sprengstoffdrohne am Flughafen Leipzig-Halle fordern Politiker und Experten Konsequenzen. Der Chef der Münchner Sicherheitskonferenz Ischinger sagte auf Phoenix, für die Drohnenerkennung und Bekämpfung müsse es klare Zuständigkeitsregeln geben.
2: Es gibt elektronische Möglichkeiten, sicherzustellen, dass man solche Drohnen im Anflug bemerken, sehen, verfolgen kann. Und es gibt durchaus auch die Möglichkeit, solche Drohnen zu bekämpfen. Es muss eben geklärt sein, wer darf das, wer kann das und wer koordiniert das. Ich glaube, der Innenminister ist da auf dem richtigen Kurs. Das darf jetzt nicht nochmal eine einjährige oder zweijährige Debatte zwischen Ländern und Bund auslösen, sondern hier muss endlich mal klar Schiff gemacht werden.
1: Der Chef der Münchner Sicherheitskonferenz Ischinger. Heute hat auch der Nationale Sicherheitsrat über den Drohnenvorfall beraten. Das Gremium soll die Kompetenzen bei innerer und äußerer Sicherheit in der Bundesregierung bündeln. Inmitten wachsender Spannungen am Persischen Golf haben Pakistan, die Türkei und Saudi-Arabien ein Verteidigungsbündnis geschlossen. Die Länder teilten mit, jeder bewaffnete Angriff auf einen der Bündnispartner gelte als Angriff auf alle drei Staaten. Demnach vereinbarten sie auch eine engere Zusammenarbeit in allen Bereichen der Verteidigung. Das Verhältnis zwischen Spanien und Italien ist angespannt wegen eines Streits über Grenzkontrollen. Italiens Ministerpräsidentin Meloni wies ein Ultimatum aus Spanien zurück, die wegen der Ceuta-Krise eingeführten Kontrollen an den Grenzen bis Sonntag einzustellen. Aus Rom, Lisa Weiß.
3: Italien akzeptiere kein Ultimatum oder keine Vorgaben aus dem Ausland für Angelegenheiten, die die nationale Sicherheit und Grenzkontrollen betreffen. So die scharfe Antwort aus dem Büro von Italiens Ministerpräsidentin Giorgia Meloni auf das Ultimatum aus Spanien, die Grenzkontrollen zu beenden. Man werde die Entscheidung, das Schengen-Abkommen für Drittstaatsangehörige, die aus Spanien kommen, auszusetzen, mindestens bis zum 15. August, keinesfalls überdenken. Spaniens Regierung hält die Grenzkontrollen für völlig unbegründet.
1: In Hamburg-Altona sind weitere Wohnhäuser geräumt worden. Sie stehen neben dem Gebäude, das vor zwei Wochen wegen Einsturzgefahr evakuiert wurde. Dieses Haus wird mit Lasertechnik überwacht, um kleinste Bewegungen festzustellen und im Notfall Alarm zu schlagen.
4: Gleich haben wir es 3:07. Hier ist NDR 1 Welle Nord mit dem Wetter für uns in Schleswig-Holstein. Heute Abend nur vereinzelt noch mal ein kurzer Schauer. Temperaturen zwischen 18 und 20 Grad. Also immer noch schön frisch. Herrlich. Können wir durchlüften zu Hause, weil ab morgen wird es wieder wärmer. Dann Wechsel aus zum Teil. Viel Sonne und einigen Wolken am schönsten Morgen an der Westküste bei maximal 25 Grad hier. Und dort kann es vielleicht sogar auf die 27 hochgehen.
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4: 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A23 Heide-Hamburg zwischen Itzehoe-Mitte und Itzehoe-Süd liegt ein Reifen. Die A1 Fehmarn-Lübeck ist zwischen Heiligenhafen-Ost und Heiligenhafen-Mitte in beiden Richtungen nach Unfall gesperrt. A7 Flensburg-Hamburg vom Elbtunnel ab Volkspark 3 Kilometer. B207 Fehmarn-Heiligenhafen zwischen Burg und Großenbode 9 Kilometer Stau. Hier ja nur eine Spur frei an der Baustelle. In der Gegenrichtung genauso schlecht zwischen der B501, also Heiligenhafen-Ost und Fehmarn-Sundbrücke 8 Kilometer. Hier das gleiche Spiel mit der Baustelle unter eine Spur. Und Wartezeit an der Elbfähre ab Glückstadt bis zu 1,5 Stunden. Das war's. Gute Fahrt.
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5: Vor mir noch zwei Leute in der Schlange. Ich werde etwas nervös. Eigentlich geht es ja an der Kasse schnell, wenn nur zwei vor mir stehen. Vor allem, wenn die eine nur einen Liter Milch und die andere zwei Zitronen zu bezahlen hat. Aber nicht hier. In diesem kleinen Gemüseladen mitten in Kiel wird nicht einfach nur bezahlt. Der freundliche Betreiber kennt fast jede Kundin und jeden Kunden persönlich und fragt nach, wie es den Enkeln geht und dem kaputten Knie. Und ob er noch etwas extra bestellen soll oder warum sie so lange nicht da war. Ich denke immer wieder, er ist die gute Seele des Ortes. Und ich nehme die paar Minuten in der Schlange auch gern in Kauf. Denn auch mich fragt er und wir schnacken. Neulich über seine Tochter, die bald studiert, und ich über meine, die hier auch öfter einkauft. Ein offenes Ohr, etwas Zeit, einen Moment lang zusammen lachen oder auch sich zusammen ärgern. Für mich ist das ein Miteinander, das ich oft schmerzlich vermisse. Spätestens, wenn ich wieder am Schreibtisch sitze oder mir über Social Media jemand anonym bittere Vorwürfe über einen Text macht oder einen Kollegen beschimpft. Diese Woche fand ich allerdings auch eine schöne Mail. Jugendliche starten in Rendsburg eine lange Nacht des Miteinanders, lese ich darin. Untertitel: Träume unterm Sternenhimmel. In der Bugenhagenkirche wollen die Jugendlichen am 22. August mit ihren Gästen Workshops machen, wie wir respektvoll und ohne Diskriminierung miteinander umgehen können. Es gibt konkrete Spiele und Übungen, eine Slackline, gute Musik, Pausen und Snacks. Cooles Projekt, denke ich. Dann nörgeln Menschen nicht, sondern machen sich auf den Weg, tun etwas. Der Verkäufer, der zuhört, die Jugendlichen, die sich in der Kirche für mehr Miteinander und weniger Bubble einsetzen. Gute Bilder am Ende einer wieder etwas verstörenden Woche, finde ich, und wünsche Ihnen einen gesegneten Abend. Ich bin Claudia Aue von der Evangelischen Kirche im NDR.
0: Moin von Binnenland und Worterkant mit Christian Hake.
4: Schönen Freitagabend wünsche ich. Seit 3 Jahren ist die Kieler Kunsthalle schon dicht wegen Sanierung und es ist erst Halbzeit, ne? Was schon geschafft wurde und worauf es in der zweiten Hälfte ankommt, wir ziehen mal so ein Zwischenfazit in 11 Minuten.
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0: So, ab auf die Baustelle. 19:19 ist es. Hier ist NDR 1 Welle Nord am Freitagabend. Die Kunsthalle in Kiel ist ja das größte Museum in der Landeshauptstadt und auch seit längerer Zeit Großbaustelle. Sollte ja eigentlich mit der Sanierung ursprünglich deutlich schneller gehen, aber dann gab es Verzögerungen bei den Fördergeldern und so weiter. Projekt wurde ausgebremst. Organisiert wird der Umbau von der Universität Kiel, zu der gehört die Kunsthalle ja auch. Und mein Kollege Frank Hayasch, der hat sich vor Ort mal mit der verantwortlichen Planerin und dem Architekten getroffen für so ein erstes Zwischenfazit, weil im Jahr 2029 soll ja erst alles fertig sein.
1: Interessiert Sie auch der Baustellenablauf?
2: Wo anfangen bei einem Gebäude, das einmal auf links gedreht wird, das in seiner Geschichte aber auch gleich drei Bauphasen erlebte, mit Historismus, klassischer Moderne und Gegenwart. Vielleicht also die Fassade, die immerhin noch zu erkennen ist. Projektleiter Jens Kempf vom Büro Schmieder Dau Architekten, die an diesem Objekt seit 10 Jahren sitzen und jetzt die etwa 60 Millionen schwere Sanierung verantworten.
3: Tatsächlich ist es so, dass die aus den Originalsteinbrüchen bei Frankfurt am Main, Crenzheimer Muschelkalk haben wir und einen Ettringer Tuff. Und es werden kleine Vierungen gesetzt oder ganze Steine ausgetauscht. Das ist eben abhängig vom Schadensbild.
2: Ein Blick auf den 70-Meter-Bau lässt erahnen, was den Steinmetz hier erwartet. Nur an der Fassade. Vom Ausbessern endloser Fugen bis zum plastischen Bauschmuck mit dem großen, lädierten kaiserlichen Wappen. Auch das aus einem Material, das eventuell ja erst noch abgebaut werden muss. Heike Neubauer vom Gebäudemanagement der Kieler Uni zur Sanierung.
4: Es wird keinen Neubau geben, nochmal mit einer anderen Gestaltung. Das ist wirklich die Anforderung der Denkmalpflege. Was wir uns zur Aufgabe gemacht haben, ist, dieses Ensemble aus den unterschiedlichen Zeiten auch gestalterisch zu einer Einheit zusammenzubringen.
2: Zurzeit ist die Kunsthalle nur eine Hülle mit statisch wichtigen Wänden und nackten Fußböden. Jens Kempf zeigt auf einen seitlichen Anbau für die Klimatechnik, die endlich kommt und notwendig ist. Immerhin wurde Kunst von Alicia Quade oder den Expressionisten wie Nolde und Pechstein hier schon bei 30 Grad gezeigt.
3: Die kann man aufs Dach stellen, wenn sie kleiner sind. In unserem Fall wiegen sie aber irgendwie 4,6 Tonnen. Der Erweiterungsbau von 1985, der hat nur normale Dachlasten, Schneelast und Mannslast, aber keine zusätzlichen Gerätelasten.
2: Im Erdgeschossbereich für bisher Depots und Werkstätten gähnt die Leere. Laufschienen für die riesigen Schieberegister der Gemälde liegen herum. Woanders sieht aufgestemmt der Estrich aus wie die Eisschollen bei Caspar David Friedrich. Zitat Kempf. Und die bauliche Ertüchtigung verlangt Opfer. Die Technik wächst, die Kunsthalle nicht.
4: Der erste Schritt ist, dass wir im Moment auch an einem Regalierungskonzept arbeiten. Also wir wissen es im Moment noch nicht, ob und wie viel Kunst wir nicht unterbekommen. Falls es nicht gelingt, müssen wir dann eine andere Lösung schaffen, zum Beispiel mit einem Außenlager.
3: Der Befreiungsschlag sieht eigentlich so aus, dass wir Teile der Bibliothek zur CAU Kunsthistorik transferiert haben und ein Teil der Bücher aber hier als Handapparat verbleibt.
4: Wir werden auch die Werkstätten reduzieren, weil wir ja noch die Zentralwerkstatt bei der Universität haben.
2: In einem der Ausstellungssäle muss der kostbare griechische Marmorboden irgendwie erhalten werden. Und Jens Kempf erklärt hier das neue Lüftungskonzept. Es werde zukünftig sogenannte Weitwurfdüsen geben. Die würden die Luft im Raum verwirbeln und so für ein gleichmäßiges Klima an den Objekten sorgen. Wie wichtig Temperatur und Luftfeuchtigkeit in einer Kunsthalle sind, zeigt sich dann einmal mehr unterm Satteldach des Altbaus an diesem Tag bei bestimmt 50 Grad. Das besteht wesentlich aus Stützen und Glas, zur Förde, zur Sonnenseite hin. Fürs Oberlicht in den Ausstellungssälen war es immer gut, auch die hatten Glasdecken. Nur eine echte Isolation gab es so eigentlich nie.
4: Wir werden die Dachfläche schließen, um den Wärmeeintrag zu reduzieren und aber auch gleichzeitig diese große Fläche nutzen für Photovoltaik. Das ist der Kompromiss, den wir mit der Denkmalpflege erzielt haben.
2: Oberlicht gibt es weiterhin durch riesige LED-Paneele, erklärt Heike Neubauer, dann wieder draußen, die bei allem Stress guter Dinge ist.
4: Als es jetzt auch wegen der Fördermittelzusage Probleme gab oder wie jetzt mit der Denkmalpflege zusammen, also wir erfahren eine wahnsinnig große Unterstützung von allen Seiten, hier ein tolles Ergebnis zu erzielen.
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0: 19.31 Uhr, hier ist NDR1 Welle Nord. Schneller Blick aufs Wetter für uns in Schleswig-Holstein. Heute Abend meistens trocken bei Temperaturen zwischen 17 und 19 Grad. Aktuell noch morgen, dann Wechsel aus zum Teil längerem Sonnenschein und einigen Wolken. Am schönsten Morgen an der Westküste, auch morgen wieder meistens trocken. Wird wieder wärmer, 21 Grad auf Sylt, 25 in Mölln. Teilweise geht es sogar noch mal leicht drüber.
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0: Stellung zuverlässig, damit Sie sicher ankommen. Die A1 Fehmarn-Lübeck ist in beiden Richtungen gesperrt nach einem Unfall zwischen Heiligenhafen Ost und Heiligenhafen Mitte. Dann haben wir die A7 Flensburg-Hamburg vom Elbtunnel ab Volkspark 3 Kilometer und weiterhin extreme Probleme auf der B207 Fehmarn-Heiligenhafen zwischen Burg und Großenbode 9 Kilometer Stau. In der Gegenrichtung zwischen der B501 Heiligenhafen Ost und Fehmarn-Sundbrücke 8 Kilometer Stau. Ja, jeweils nur eine Spur frei. Wegen der Baustelle und bis zu 1,5 Wartestunden Zeit an der Elbfähre ab Glückstadt. Das war's. Ich wünsche eine gute Fahrt.
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0: Wir sind ja immer noch mittendrin in unserem NDR1 für den Nord Wunschsommer. Das heißt, wir erfüllen Ihnen Ihre Lieblings-80er Wunschhits. Gleich kommt der nächste. Und wenn Sie auch mal mit dabei sein möchten, sehr gerne, dann schicken Sie uns einfach Ihren Wunsch mit Ihrer Geschichte über das Formular in der NDR Schleswig-Holstein App. Nächster Wunsch wird in 9 Minuten hier bei mir erfüllt.
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1: Ach, herrlich. Also, ich finde, wir machen das gut, weil wir kombinieren die beiden schönsten Sachen, die es gibt, miteinander. Den Sommer und die Musik der 80er. Und dazu gibt es dann Ihre Geschichten, weil wir erfüllen ja Ihre Musikwünsche, Ihre Lieblings-80er. Und Sie erzählen uns, warum dieser Song so wichtig ist für Sie in Ihrem Leben. Einfach das Formular ausfüllen in der NDR Schleswig-Holstein-App. Und jetzt wird der Wunsch erfüllt von Steffi. Steffi Kürz aus Kiel. Sie schreibt uns, sie wünscht sich Heinz-Rudolf Kunze mit Ich brauch dich jetzt. Und zwar wünscht sie sich diesen Titel für ihren Mann. Warum? Weil sie schreibt uns, mein Mann konnte mir am Anfang nicht in die Augen schauen vor Schüchternheit. Und dann hat er mir dieses Lied leise ins Ohr gesungen. Und da war mir klar, das wird mein Mummelmann. Das ist schon süß, oder? Wenn man so eine Geschichte hat mit so einem Song, herrlich, den gibt's jetzt. Und wie gesagt, Ihre Wünsche jetzt über die NDR Schleswig-Holstein-App. Hier ist Heinz-Rudolf Kunze. Ich brauch dich jetzt für Steffi aus Kiel und für Mummelmann.
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1: Um 20 Uhr mit Felix Sprung. Nach dem Drohnenfund am Flughafen Leipzig-Halle fordern Politiker und Sicherheitsexperten mehr Schutz für Flughäfen und Häfen. Der Grünen-Abgeordnete von Notz sagte auf NDR Info, es brauche klare Zuständigkeitsregeln für die Drohnenabwehr.
2: Es muss eben klar sein, wer in charge ist und wer die Verantwortung trägt. Und deswegen braucht es hier eine klare Regelung. Die Bundespolizei, die ja der frühere Bundesgrenzschutz ist, hat knapp 50.000 Beamtinnen und Beamten, hat hochspezialisierte Kräfte, ist eine Top-Behörde. Und die kann das stemmen, die hat das im Kreuz. Aber die politische Verantwortung muss eben auch gewollt sein. Und ich finde, da kann sich der Bundesinnenminister nicht weiter wegducken.
1: Der Sicherheitsexperte der Grünen von Notz. Auch der Nationale Sicherheitsrat hat heute über den Drohnenvorfall beraten. Regierungssprecher Cornelius sagte anschließend, Kanzler Merz stehe im Austausch mit Innenminister Dobrindt und anderen Regierungsmitgliedern. Inmitten wachsender Spannungen am Persischen Golf haben Pakistan, die Türkei und Saudi-Arabien ein Verteidigungsbündnis geschlossen. Die Länder teilten mit, jeder bewaffnete Angriff auf einen der Bündnispartner gelte als Angriff auf alle drei Staaten. Demnach vereinbarten sie auch eine engere Zusammenarbeit in allen Bereichen der Verteidigung. An einer Oberschule in Vechta sind mehr als 100 Abschlusszeugnisse falsch ausgestellt worden, über Jahre hinweg. Heute informierte das niedersächsische Kultusministerium darüber, dass die Schule eine Ausgleichsregel nicht ausreichend berücksichtigt habe. Über die Folgen berichtet Bertil Starke aus Hannover.
3: In rund 50 Fällen erhielten die jungen Menschen keinen erweiterten Realschulabschluss und konnten somit nicht den Weg in Richtung Abitur einschlagen. Knapp 50 Mal wurde der Realschulabschluss fälschlicherweise nicht vergeben. In zwei Fällen gab es für die Betroffenen gar keinen Schulabschluss. Normalerweise können schlechte Noten durch andere gute Leistungen ausgeglichen werden. Das ist in Vechta nicht passiert. Warum genau? Das ist bisher nicht bekannt. Die betroffenen Schüler, die erhalten nun korrigierte Zeugnisse. Außerdem soll für sie eine Anlaufstelle im regionalen Schulamt eingerichtet werden.
1: Heute Abend beginnt die neue Saison der zweiten Fußball-Bundesliga. Zum Auftakt empfängt der VfL Bochum Hertha BSC. Morgen spielen vier norddeutsche Clubs, Absteiger VfL Wolfsburg und Aufsteiger VfL Osnabrück, sowie Eintracht Braunschweig und Holstein Kiel. Am Sonntag starten der FC St. Pauli und Hannover 96 in die Saison.
4: Jetzt haben wir es gleich 3 nach 8 in der Alzwelle Nord mit dem Wetter für uns in Schleswig-Holstein. Heute Abend und heute Nacht meistens wenig Wolken, meistens auch trocken. Temperaturen gehen runter, nachher 16 Grad auf Höhe, 8 Grad in Steinburg. Ja, kalt. Morgen dann Wechsel aus zum Teil längeren Sonnenschein und einigen Wolken. Am schönsten wird es morgen an der Westküste. Würde ich gut finden. Bin ich morgen. Von daher wäre das schon ganz schön. Maximal 21 Grad auf Sylt, morgen bis zu 25 in Mölln.
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4: Schnell und zuverlässig, damit Sie sicher ankommen. Fahren Sie bitte auf der A1 Hamburg-Bremen zwischen Harburg und dem Maschener Kreuzen. Liegenbleiber und ein Eimer liegt auf der A23 Hamburg-Heide zwischen Itzehoe Süd und Itzehoe Mitte. Die A1 Fehmarn-Lübeck bleibt gesperrt in beiden Richtungen zwischen Heiligenhafen Ost und Heiligenhafen Mitte nach dem Unfall. B207 unverändert. Haben wir Fehmarn Richtung Heiligenhafen, aktuell zwischen Burg und Großenbrode 9 Kilometer Stau. In der Gegenrichtung zwischen der B501 Heiligenhafen Ost und Fehmarn-Sundbrücke 8 Kilometer Stau. Hier ist er wegen der Baustelle jeweils nur eine Spur frei. Und weiterhin bis zu 1,5 Stunden Wartezeit an der Elbfähre ab Glückstadt. Das war's. Gute Fahrt.
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4: Es gibt ja seit diesem Monat diese Reparaturpflicht. Ne? Das heißt, Hersteller müssen Geräte reparaturfreundlicher bauen, Ersatzteile bereitstellen und so weiter. Das kennt man im Reparaturcafé schon lange. Da wird schon immer lieber geschraubt als weggeworfen. Und wir haben mal vorbeigeschaut und holen uns dort auch Tipps für zu Hause, unter anderem von Verbraucherschützern. Wird super, gibt's bei mir in 12 Minuten.
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0: Rolling Stones bei NDR1 Welle Nord. 20 Uhr und 16 haben wir es mittlerweile. Freitag haben wir eigentlich schon so gut wie Wochenende. Das kennen wir alle, ne? Handy oder Waschmaschine sind kaputt und dann oftmals heißt es ja, müssen wir gleich neu kaufen. Lohnt sich überhaupt nicht mehr. Aber seit Anfang des Monats soll sich das ändern mit dem neuen EU-Recht auf Reparatur. Das heißt, Hersteller sind ab sofort verpflichtet, Geräte reparaturfreundlicher zu bauen, Ersatzteile bereitzustellen. Ob das jetzt in der Praxis wirklich hilft, das wird sich noch zeigen. Im Reparaturcafé, da wird aber schon länger lieber geschraubt als weggeworfen. Und Anke Rösler hat dort mal vorbeigeschaut und sich Tipps von Verbraucherschützer Michael Härte geholt.
1: Hier im Reparaturcafé Kaköl setzen die Ehrenamtlichen fast alles wieder instand. In Zukunft könnten sie noch mehr Sachen auf den Tisch bekommen. Denn die neue EU-Regelung will, dass mehr repariert wird.
2: Passt.
1: Das gilt für Produktgruppen wie Haushaltsgeräte, aber auch Tablets und Handys.
3: Habe ich ein Gerät, das schon älter ist, längst aus der Gewährleistung oder Garantie oder was auch immer raus? Ja, und ich muss die Reparatur auch selbst bezahlen und ich muss mir einen Reparaturdienst suchen. Da bringt das neue Gesetz nicht mehr ganz so viel, aber doch noch etwas. Denn in Zukunft sollen ja Geräte reparierbarer gestaltet werden.
1: Hersteller müssen künftig für bestimmte Produkte auch Werkzeuge und Reparaturinformationen bereitstellen. So will es die neue Regelung.
4: Wir kommen dadurch jetzt leichter an Ersatzteile ran, die bisher ja auch nur an Fachhandwerker gegeben wurden.
1: Wer wie Ursula Schwag hierher ins Gemeindehaus kommt, schmeißt ohnehin ungern weg.
5: Ich habe da mal was. Bei mir wohnt keiner und niemand. Keiner war es und niemand hat es gesehen.
6: Niemand hat es gesehen?
5: Ja. Das ist das Rad irgendwie kaputt.
6: Ah.
5: Wenn er jetzt natürlich nicht zu reparieren ist, der Staubsauger, ja gut, okay, dann muss ich mir einen neuen holen. Aber zumindest kriegt er die Chance, weiterzulaufen. Von daher schon das Ressourcen und natürlich auch das Portemonnaie. Und man hat was Eigenes erschaffen. Man hat das eigene ja wieder repariert, das, was man reparieren kann. Und das sollten wir eigentlich mal wieder einführen, ne? Dann haben wir nicht mehr so viel Müll.
1: Wie in Kaköl gibt es in Schleswig-Holstein aktuell etwa 61 weitere Reparaturcafés, die von der neuen Regelung profitieren könnten. Im Falle einer Instandsetzung durch den Hersteller sehen Verbraucherschützer noch Lücken.
3: Da spricht man zum Beispiel davon, dass Ersatzteile angemessen teuer sein dürfen oder eine Reparatur angemessen viel kosten darf. Das finde ich schon problematisch, weil was ist denn angemessen? Ist es die halbe Kaufsumme oder ist es weniger oder ist es mehr? Ne, da würde ich mir mehr Klarheit wünschen.
1: Er rät, beim Hersteller vorab nachzufragen.
7: Ah, top. Hör mal, ich bin ja echt begeistert.
1: Für Roswitha kommen im Reparaturcafé heute nur noch die Materialkosten dazu.
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0: 20 Uhr und 31, kurz nach halb neun, NDR 1 Welle Nord. Schneller Blick aufs Wetter für uns in Schleswig-Holstein. Heute Nacht meistens wenig Wolken und trocken bei Temperaturen. Bis auf 8 Grad geht's runter. Wow, einstellig mal wieder. Morgen dann Temperaturen zwischen 21 und 25, also wieder herrlich sommerlich. Dazu auch meistens mehr Sonne als Wolken.
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0: Stellung zuverlässig, damit Sie sicher ankommen. Vor Sie bitte auf der A255, Zweigpendel auswärts. Zwischen Elbinsel und Dreieck Norderelbe ein Liegenbleiber. Die A1 Lübeck-Fehmarn bleibt gesperrt nach Unfall zwischen Heiligenhafen-Mitte und Heiligenhafen-Ost. Auch weiterhin auf der B207 keine Entspannung. Fehmarn-Heiligenhafen zwischen Burg und Großenbrode. Sowie in der Gegenrichtung zwischen der B501 Heiligenhafen-Ost und Fehmarn-Sundbrücke. 8 bzw. 9 Kilometer Stau wegen der Baustelle, ja nur eine Spur frei. Das war es, trotz allem eine gute Fahrt.
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0: Auf geht's ins Wochenende mit den größten Hits für Schleswig-Holstein mit der Bloodhound Gang. Gleich jetzt aber erstmal Lily Allen. Schönen Abend.

0: channel. Getting horny now. Das ist die Blatt von Gang bei NDR 1, Welle Nord, 20:43 Uhr. Gleich gibt's aber und jetzt.
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0: Das gibt's heute von Selina Seemann und die zeigt uns, auf dem Jakobsweg zählt für manches Ziel weniger als der Weg und umgekehrt.
2: Mein Vater und ich sind unterwegs auf dem portugiesischen Jakobsweg. In Grootdeel von den 350 Kilometern bis an Teel haben wir alte Weg gebraucht und wir sind noch ziemlich gut zu Fuß. Ich habe bloß Drehblasen und Muskelkater, aber das geht. Andere Lüd geht das nicht so gut. An Morgen droben wie in Fru, die uns late deit, wie sie bloß heil langsam vorankommt. Aber das ist ja auch kein Wettlob. Ob Reis lernen wir Lüd von überall her kennen. Wir droben Menschen ut Skandinavien, ut Italien, ut Australien und ut China. Und sogar in Familie, die ut uns Novadorp kümmt. Das ist ein Hallo. Und egal, wo wir herkommen, alte Hob wollen wir noch Santiago. Bloß ob welk Ort de Lüdo hinkommen, ist bannig individuell. Mein Papa und ich, wir sind Puristen. Wir wollen jeden Meter to fort gorn, über Stock und Stehen, der Worder und über de Bark, wenn dat Not deit. Andere Lüd sind noch nicht so streng. Als wir an Orvenden Harbach kommen, sitzt dort de langsame Fru von hüt Morgen und grient. 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
1: Um 21 Uhr mit Felix Sprung. Nach dem Drohnenvorfall am Flughafen Leipzig-Halle nimmt die politische Debatte über Konsequenzen an Fahrt auf. Heute berief Kanzler Merz den Nationalen Sicherheitsrat ein. Konkrete Ergebnisse drangen allerdings nicht nach außen. Eine Einschätzung der Hauptstadtkorrespondentin Claudia Kornmeier.
2: Also da muss man wahrscheinlich unterscheiden. Einmal so diese außenpolitische Frage, auch falls sich ein Verdacht erhärten sollte, dass staatliche Akteure da dahinter stecken. Soweit ist man aber noch nicht. Aber sollte das der Fall sein, dann hat das sicherlich dann auch außenpolitische Konsequenzen. Und die andere Frage ist, wie man sich weiter schützen kann, ob es da weitere gesetzliche Änderungen braucht, ob man eben doch zu so etwas kommen will, wie nur die Bundespolizei ist hier verantwortlich oder den Betreibern weitere Kompetenzen geben.
1: In den USA hat der Senat für härtere Sanktionen gegen Russland gestimmt. Neben Beschränkungen für russische Politiker und Unternehmen enthält das Gesetz Bestimmungen zur Einschränkung russischer Öl- und Gasexporte. Präsident Trump kann gegen Länder, die weiterhin Öl und Gas aus Russland beziehen, Sanktionen verhängen. Nach der Sommerpause wird das Repräsentantenhaus über das Gesetz abstimmen. Das Verhältnis zwischen Spanien und Italien ist angespannt wegen eines Streits über Grenzkontrollen. Italiens Ministerpräsidentin Meloni wies ein Ultimatum aus Spanien zurück, die wegen der Ceuta-Krise eingeführten Kontrollen an den Grenzen bis Sonntag einzustellen. Aus Rom, Lisa Weiß.
3: Italien akzeptiere kein Ultimatum oder keine Vorgaben aus dem Ausland für Angelegenheiten, die die nationale Sicherheit und Grenzkontrollen betreffen. So die scharfe Antwort aus dem Büro von Italiens Ministerpräsidentin Giorgia Meloni auf das Ultimatum aus Spanien, die Grenzkontrollen zu beenden. Man werde die Entscheidung, das Schengen-Abkommen für Drittstaatsangehörige, die aus Spanien kommen, auszusetzen, mindestens bis zum 15. August, keinesfalls überdenken. Spaniens Regierung hält die Grenzkontrollen für völlig unbegründet.
1: Nach der jahrelangen Pannenserie der Schleifähre Missunde 3 plant die Landesregierung in Schleswig-Holstein jetzt mit einer neuen Schleifähre. Man brauche keine Fähre, die auf dem Papier alles könne, sondern eine, die jeden Tag zuverlässig fahre, sagte Verkehrsminister Matzen. Außerdem soll das Vorgängermodell Missunde 2 überholt und wieder in Betrieb genommen werden. Die Kosten für die Missunde 3 waren laut Landesbetrieb auf mehr als 6,5 Millionen Euro gestiegen. Das waren die Nachrichten. Das Wetter in Norddeutschland, in der Nacht nur wenige Wolken, aber vereinzelt Nebel, Tiefstwerte 16 bis 8 Grad. Morgen zum Teil länger sonnig, daneben einige Wolkenfelder, Höchstwerte 21 Grad auf Sylt bis 28 Grad in Göttingen. Und am Sonntag teils sonnig, teils Quellwolken bei 23 bis 33 Grad. Es ist 21.03 Uhr.
4: Hier ist der Verkehrsservice für den ARD-Abend. Die A1 Lübeck Richtung Heiligenhafen ist zwischen Heiligenhafen Mitte und Heiligenhafen Ost gesperrt. Da gab es einen Unfall. A2 Dortmund Richtung Berlin. Die Strecke ist zwischen dem Dreieck Hannover West und Hannover Lahr wegen Bauarbeiten bis nach dem Wochenende gesperrt, bis Montag früh. Die A4 Dresden Richtung Frankfurt ist zwischen Gotha und Gotha-Boxberg gesperrt. Auch dort gab es einen Unfall. Soweit wir wissen, ist die letzte freie Abfahrt Wandersleben. A9 Berlin Richtung München zwischen Kleinmarzehns und Köselitz 3 Kilometer Stau. Sie brauchen 10 Minuten länger. Kommen Sie gut an.
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4: Ja, als der perfekte Beat für etwas Abendsport. Es ist nicht zu heiß dafür, das passt schon. Ein paar Kniebeuge, Rücken dabei schön gerade lassen, das ist wichtig. Tief gehen und wieder hochkommen. Die Knie hinter den Fußspitzen beim Tiefgehen. Wenn man da was falsch macht, dann tut es woanders weh und ist äußerst ungesund. Hier spricht ein großer Fan von Bauch, Beine, Po. Also Kniebeuge, Liegestütze, ein paar Sit-Ups und danach, ja, da schmeckt das Bierchen noch besser. Beat it, Michael Jackson.

Ruby Tuesday, Musik von Melanie war das. Dankeschön, ihr Lieben. Dankeschön für die sehr, sehr nett geschriebenen Nachrichten, die hier schon eingetroffen sind. ard-abend@mdr.de. Andi zum Beispiel, unser Stammhörer, der grüßt aus Nebra. Da wird ganz groß gefeiert an diesem Wochenende. Die Freiwillige Feuerwehr Nebra feiert nämlich 150-jähriges Bestehen und die Stadt insgesamt feiert 1150 Jahre. Respekt, das ist eine Zahl. Danke, Andi. Gertrud schreibt aus dem Saarland. Ich liege gemütlich auf meinem Sofa, höre den ARD-Abend. Ist schön so. Eure Gertrud. Cool. Und der Heiko aus Ronneburg, das ist in Thüringen, der meint kurz und knapp, coole Mucke, weiter so. Na, ob im Saarland, ob in MacPom, Berlin, Mitteldeutschland, Bayern, Nordrhein-Westfalen. Wir wünschen einen schönen Freitagabend und überhaupt eine gute Zeit. Sie hören den ARD-Abend.

Weil uns ja auch immer wieder Musikwünsche ereilen, ganz kurz der Hinweis für Sie aus dem ARD-Abend. Wir haben ein tolles Musikprogramm vorbereitet und unsere Leute aus der Musikredaktion, die tüfteln da täglich, was wir am besten abends spielen können. Was Schönes, was gute Laune macht, was bei Ihnen ankommt und was einfach auch zum Abend passt. Daher machen wir keine Musikwünsche spontan. Aber das macht nichts, denn was wir für Sie haben, das ist einfach gut. Das sind Lieblingshits beim ARD-Abend.

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5: Guten Abend, 21.30 Uhr, halb 10, der Verkehrsservice für den ARD-Abend. Die A1 Lübeck Richtung Heiligenhafen ist zwischen Heiligenhafen Mitte und Heiligenhafen Ost gesperrt nach einem Unfall. Die A2 Dortmund Richtung Berlin ist zwischen dem Dreieck Hannover West und Hannover Lahe wegen Bauarbeiten bis nach dem Wochenende gesperrt, bis Montag früh. Und die A2 Hannover Richtung Berlin zwischen Allerengersleben und Alsleben 4 Kilometer Stau. Sie brauchen dort eine knappe halbe Stunde länger. Die A4 Dresden Richtung Frankfurt ist gesperrt zwischen Gotha und Gotha-Boxberg. Da gab es einen Unfall. Wandersleben ist die letzte freie Abfahrt. Und das war's von unserer Seite. Passen Sie schon auf, bleiben Sie wach und achtsam und kommen Sie gut und bald an.
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5: Mit Romy Anders. Grüß Sie.

Freitagabend, das Wochenende ist dran. Für die meisten heißt es ja nun morgen früh kein Wecker stellen, Gott sei Dank ausschlafen und dann ab, vielleicht an den Badesee oder ins Freibad, aber in den Garten, den Sommer feiern. Und wir vom ARD Abend begleiten Sie gerne noch ein Stück in Richtung Wochenende. It's my life, Bon Jovi.

ard-abend@mdr.de. Lorenz schreibt aus Bückeburg in Niedersachsen. Hallo, liebes ARD-Abendteam. Meine Kumpels und ich sitzen gerade beim Skaten. Wir spielen zu viert, deswegen kann ich euch kurz schreiben. Wir finden euch und eure Musik einfach great, schreibt der Lorenz. Also großartig, bitte weiter so. Das passt. Sehr, sehr cool. Danke, Lorenz und Kumpels. Ich spiele mit. Ich sage einen Grong an und ich liebe den Buben mit Herz. Grüße aus dem ARD-Abend, auch nach Bückeburg.

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1: Um 22 Uhr mit Felix Sprung. Spanien führt ab Mitternacht Grenzkontrollen für Reisende aus Italien durch. Das teilte das Innenministerium in Madrid mit. Es betrifft Menschen, die per Flugzeug oder Schiff von Italien nach Spanien kommen. Damit eskaliert der Streit zwischen beiden Ländern, die zum Schengen-Raum gehören. Italien hatte nach dem Ansturm von Migranten auf die spanische Exklave Ceuta Kontrollen für Reisende aus Spanien eingeführt. Madrid forderte die Aufhebung dieser Kontrollen. Italien lehnte das ab. Nach dem Drohnenvorfall am Flughafen Leipzig-Halle nimmt die politische Debatte über Konsequenzen an Fahrt auf. Heute berief Kanzler Merz den Nationalen Sicherheitsrat ein. Konkrete Ergebnisse drangen allerdings nicht nach außen. Eine Einschätzung der Hauptstadtkorrespondentin Claudia Kornmeier.
2: Also da muss man wahrscheinlich unterscheiden. Einmal so diese außenpolitische Frage, auch falls sich ein Verdacht erhärten sollte, dass staatliche Akteure da dahinter stecken. Soweit ist man aber noch nicht. Aber sollte das der Fall sein, dann hat das sicherlich dann auch außenpolitische Konsequenzen. Und die andere Frage ist, wie man sich weiter schützen kann, ob es da weitere gesetzliche Änderungen braucht, ob man eben doch zu so etwas kommen will, wie nur die Bundespolizei ist hier verantwortlich oder den Betreibern weitere Kompetenzen geben.
1: Und über einem Bundeswehrstandort in Nordrhein-Westfalen hat es in der vergangenen Nacht mehrere Drohnenüberflüge gegeben. Das hat das Führungskommando der Bundeswehr bestätigt. Zuerst hatten Süddeutsche Zeitung, NDR und WDR berichtet, die Polizei ermittelt. In Mechernich sind auch Spezialisten tätig, die für Wartung und Instandsetzung des Flugabwehrsystems Patriot zuständig sind. Der US-Senat hat nach langen Debatten für härtere Sanktionen gegen Russland gestimmt. Die Abgeordneten verabschiedeten den Gesetzentwurf mit 86 zu 11 Stimmen. Aus Washington Carsten Kühntop.
3: Unter anderem ermächtigt er den Präsidenten, Zölle in Höhe von bis zu 100% zu verhängen gegen Staaten, die weiterhin viel Energie von Russland beziehen. Das wären China, Indien, Japan und einige EU-Länder. Das Gesetz gilt als kraftvolles Zeichen der Unterstützung für die Ukraine. Die Senatoren folgten damit der öffentlichen Meinung. Umfragen zeigen, die meisten Amerikaner wollen, dass die USA mehr tun für das kriegsgebeutelte Land. Damit der Entwurf Gesetz wird, muss als nächstes das Repräsentantenhaus zustimmen.
1: Das waren die Nachrichten. Das Wetter in Deutschland. In der Nacht an den Alpen nachlassende Schauer, sonst verbreitet trocken, Tiefstwerte 16 bis 7 Grad. Morgen oft sonnig, im Bergland und im Norden einige Quellwolken, Höchstwerte 21 Grad auf Föhr bis 33 Grad am Oberrhein. Am Sonntag viel Sonne, teils wolkig, später im Südwesten Schauer möglich, 25 bis 36 Grad. Es ist 22.03 Uhr.
4: Vielen Dank an die Nachrichten und hier ist der Verkehrsservice für den ARD-Abend. Die A1 Lübeck Richtung Heiligenhafen ist zwischen Heiligenhafen Mitte und Heiligenhafen Ost gesperrt. Da gab es einen Unfall. Die A2 Dortmund Richtung Berlin ist zwischen dem Dreieck Hannover West und Hannover Lahe wegen Bauarbeiten bis nach dem Wochenende gesperrt, bis Montag früh. Das sollten Sie noch wissen und das war's dann schon von unserer Seite. Also passen Sie schon auf, bleiben Sie wach. Bleiben Sie achtsam, kommen Sie gut und sicher und bald an.
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4: Der ARD-Abend heute wieder etwas anders. Mit mir, ich bin Romy Anders und wünsche Ihnen einen schönen Freitagabend. Schon mal ein schönes Wochenende. Hi und willkommen.

große Leidenschaft und Romantik. Babe, Take That beim ARD-Abend. Und jetzt hören Sie ein Lied bei uns. Das ist ein richtig schöner Song aus den 70ern. Es klingt fröhlich von Billy Ocean, aber es geht hier eigentlich auch um die Traurigkeit, die man empfindet nach einer Trennung zum Beispiel. Diese große Leere, die da entstehen kann, wenn man den geliebten Partner ziehen lassen muss, weil der einfach nicht mehr will. Ne? Gerade wenn er sich entscheidet, selbst zu gehen. Aber wie hat mal jemand sehr Kluges gesagt? Lauf nicht dem nach, der auch ohne dich glücklich ist, sondern finde jemanden, der ohne dich nicht leben kann. Kann man so machen. Guten Abend, Deutschland. Guten Abend, liebe ARD-Abendgemeinde. Love really hurts without you. Billy Ocean, Lieblingshits beim ARD-Abend.

Hinweis aus dem Verkehrszentrum vom ARD Abend. Vorsicht bitte auf der A3 Köln Richtung Oberhausen. Zwischen Köln-Mülheim und Leverkusen-Zentrum, da brennt ein Fahrzeug.

Hits in America, Musik von Kim Wilde. Evelyn hat sich gemeldet. Sie hat eine ganz, ganz herzliche Nachricht geschickt. Sie schreibt, liebes Radioteam, ich komme gerade von einer Feier. Ihr habt wirklich ganz, ganz tolle Musik bei euch und ich wollte einfach mal ein großes Lob und ein dickes Dankeschön aussprechen. Durch euch und eure Musik habe ich viele wunderschöne Momente erlebt, die mich im Herzen berührt, bewegt und bestärkt haben und auch durch schwere Zeiten gebracht haben, schreibt sie. Es ist toll, Details über Künstler und Songinhalt zu erfahren. Danke, dass ihr da seid. Danke für alles. Ausrufezeichen. Mensch, liebe Evelyn, wir danken für diese nette Mail. ard-abend@mdr.de. Danke fürs Schreiben.

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7: Achtung, Autofahrer, wir haben einen Falschfahrer auf der A10 nördlicher Berliner Ring, Dreieck Barnim, Dreieck Havelland zwischen Oberkrämer. Und im Dreieck Havelland ist ein Falschfahrer unterwegs. Äußerst rechts fahren, nicht überholen, ist klar. Falschfahrer auf der A10 nördlicher Berliner Ring, Dreieck Barnim, Dreieck Havelland zwischen Oberkrämer. Und im Dreieck Havelland ist ein Falschfahrer unterwegs. Bitte fahren Sie äußerst rechts. Damit sind wir beim Verkehrsservice für den ARD-Abend. Es ist kurz vor 10:30. Die A1 Lübeck Richtung Heiligenhafen ist zwischen Heiligenhafen Mitte und Heiligenhafen Ost gesperrt. Da gab es einen Unfall. Und wir haben noch die A2 Dortmund Richtung Berlin. Die Strecke ist zwischen dem Dreieck Hannover West und Hannover Lahe wegen Bauarbeiten bis Montag früh gesperrt. Auf der A3 Köln Richtung Oberhausen ist die Abfahrt Leverkusen Zentrum gesperrt. Da brennt nämlich ein Fahrzeug. Und die B207 Fehmarn Richtung Heiligenhafen zwischen Totendorf und Großenbrode 7 Kilometer Stau wegen Bauarbeiten. Außerdem A4 Dresden Richtung Frankfurt zwischen Gotha und Gotha-Boxberg. Die Strecke war ja vorhin gesperrt. Da sind jetzt 2 Fahrspuren gesperrt, gab es nämlich einen Unfall. Seien Sie schon achtsam. Passen Sie gut auf, kommen Sie gut und sicher und bald an.
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7: Romy Anders hier. Grüße ganz herzlich. Hi, guten Abend.

Leider ist der Falschfahrer immer noch aktuell. Lieber Autofahrer, aufgepasst. Ein Falschfahrer auf der A10, nördlicher Berliner Ring, Dreieck Barnim, Dreieck Havelland, zwischen Oberkrämer und im Dreieck Havelland ist ein Falschfahrer unterwegs. Bitte äußerst rechts fahren, nicht überholen. Wir melden natürlich, wenn die Gefahr vorüber ist. Ein Falschfahrer auf der A10, nördlicher Berliner Ring, Dreieck Barnim, Dreieck Havelland, zwischen Oberkrämer und Dreieck Havelland ist ein Falschfahrer unterwegs.

Silvio und Max haben gerade geschrieben und das muss ich sagen, das hat mich ein bisschen irritiert. Die Jungs, die schreiben, guten Abend, liebe Grüße aus Cottbus. Wir wünschen uns Musik von Falco, sitzen am See und angeln euch eine gute Nacht. Ah, das ist schon krass. Wenn mein Mann angeln geht und ich bin mit, dann muss ich immer ganz leise sein. Bloß kein Wort zu viel, Musik hören und denkbar, Radio aus beim Angeln. Oder aber, ihr beiden lockt ihr die Fische mit unserer schönen Musik an. Na, da jeder so seine Köder. Okay, dann schreibt mal, wenn ihr was Interessantes dran habt. Und willkommen in der ARD-Hitnacht. Cold Days, Hot Nights. Es ist kurz vor 11:15 Uhr. Schönen Freitagabend.

Achtung Autofahrer, der ARD Abend immer noch mit der Falschfahrermeldung für die A10 nördlicher Berliner Ring Dreieck Bahn im Dreieck Havelland zwischen Oberkrämer und dem Dreieck Havelland ist ein Falschfahrer unterwegs. Äußerst rechts fahren, nicht überholen. Wir melden, wenn die Gefahr vorüber ist und haben den Falschfahrer genau im Blick. Falschfahrer auf der A10, nördlicher Berliner Ring, Dreieckbahn im Dreieck Havelland. Zwischen Oberkrämer und dem Dreieck Havelland ist ein Falschfahrer unterwegs. So, ihr lieben Nachtschwärmer, ihr lieben Frühaufsteher, verbringt auch gern die Nacht nachher mit uns. Ab 11, ab 23 Uhr erwartet sie nämlich mein lieber Kollege Hanno Bauer. Und der Hanno, der freut sich schon, der hat mir gerade geschrieben, sein Nachtthema wird sein unverhoffte Begegnungen. Unverhoffte Begegnungen. Was war das bei Ihnen? Was ist es vielleicht auch aktuell bei Ihnen? So eine unverhoffte Begegnung. Also bei mir nachher auf dem Heimweg, der wäre es ganz klar, der Sandmann. Der braucht mit seinem Schlafkram gar nicht erst anzufangen und ihn zu verstreuen. Ich bin auch so bereit für die Träume. Es war eine schöne Woche. Ich wünsche Ihnen vom ARD-Abend jetzt erstmal eine gute Nacht. Kommen Sie gut in die Träume, beziehungsweise bleiben Sie wach, halten Sie durch, bleiben Sie motiviert. Alles Liebe, Ihre Rumi Anders.

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1: Um 23 Uhr mit Felix Sprung. Spanien führt ab Mitternacht Grenzkontrollen für Reisende aus Italien durch. Laut Innenministerium in Madrid betrifft die Maßnahme Menschen, die per Flugzeug oder Schiff von Italien nach Spanien kommen. Aus der Nachrichtenredaktion Diane Battani.
2: Die Grenzkontrollen sollen bis zum 7. September laufen, wie das spanische Innenministerium mitteilte. Damit eskaliert der Streit zwischen beiden Ländern, die zum Schengen-Raum gehören. Italien hatte nach dem Ansturm von Migranten auf die spanische Exklave Ceuta Kontrollen für Reisende aus Spanien eingeführt. Madrid forderte die Aufhebung dieser Überprüfungen. Italien lehnte das ab. Die Kontrollen würden erst wieder aufgehoben, wenn klar sei, dass es keine Sicherheits- oder Terrorismusrisiken für Italien gebe, erklärte das Büro von Regierungschefin Meloni.
1: Nach dem Fund einer Drohne mit Sprengstoff auf dem Flughafen Halle-Leipzig hat Russland die Verantwortung für den Vorfall zurückgewiesen. Die russische Botschaft in Berlin teilte mit, es sei offensichtlich, dass die Provokation ausschließlich den Zielen der Ukraine und militaristischer europäischer Politiker diene. Bundesinnenminister Dobrindt hatte zuletzt gesagt, man könne fremde Mächte als Drahtzieher nicht ausschließen. Mehrere Politiker und Sicherheitsexperten in Deutschland fordern jetzt klare Zuständigkeitsregeln für die Drohnenabwehr sowie mehr Schutz für Flughäfen. Der Nationale Sicherheitsrat hat über den Vorfall beraten. Das Gremium soll die Kompetenzen bei innerer und äußerer Sicherheit in der Bundesregierung bündeln. Der US-Senat hat nach langen Debatten für härtere Sanktionen gegen Russland gestimmt. Die Abgeordneten verabschiedeten den Gesetzentwurf mit 86 zu 11 Stimmen. Aus Washington Carsten Kühntop.
3: Unter anderem ermächtigt er den Präsidenten, Zölle in Höhe von bis zu 100% zu verhängen gegen Staaten, die weiterhin viel Energie von Russland beziehen. Das wären China, Indien, Japan und einige EU-Länder. Das Gesetz gilt als kraftvolles Zeichen der Unterstützung für die Ukraine. Die Senatoren folgten damit der öffentlichen Meinung. Umfragen zeigen, die meisten Amerikaner wollen, dass die USA mehr tun für das kriegsgebeutelte Land. Damit der Entwurf gesetzt wird, muss als nächstes das Repräsentantenhaus zustimmen.
1: Die zweite Fußball-Bundesliga ist in die neue Saison gestartet. Im Auftaktspiel siegte Hertha BSC beim VfL Bochum mit 1:0. Das Siegtor erzielte Sebastian Grönning in der 39. Spielminute. Das waren die Nachrichten. Das Wetter in Deutschland. In der Nacht in den Alpen nachlassende Schauer, sonst verbreitet trocken. Tiefstwerte 16 bis 7 Grad. Morgen oft sonnig, im Bergland und im Norden einige Quellwolken. Höchstwerte 21 Grad auf Föhr bis 33 Grad am Oberrhein. Am Sonntag 25 bis 36 Grad. Es ist 23.03 Uhr.
4: Dankeschön für die aktuellen Nachrichten. Rein geht's in die Nacht. Der Blick auf die Straßen zuerst. Hier ist der Verkehrsservice der ARD-Hitnacht. Achtung bitte, weiter Falschfahrer auf der Autobahn 10, nördlicher Berliner Ring, Dreieck Barnim, Dreieck Havelland. Zwischen Oberkrämer und Dreieck Havelland wurde vorhin ein Falschfahrer gemeldet. Bis jetzt gab's dort noch keine Entwarnung. Aber Entwarnung gibt's inzwischen kein Falschfahrer mehr zwischen Lolla Nord und Stauffenberg und Wolfenhaushausen. Genau, was ist das? Die B3. Genau, hier steht's. Die B3, da gibt's die Entwarnung, kein Falschfahrer mehr zwischen Lolla Nord, Stauffenberg und Wolfshausen. Achtung bitte, im Kreis Fürth auf der Fü 19 zwischen Banderbacher Straße und Rotenburger Straße werfen Personen in beiden Richtungen Steine auf die Fahrbahn. So, jetzt kommen wir zu den normalen Verkehrsmeldungen. A1 Köln Richtung Dortmund. Zwischen Hagen Nord und Westhofener Kreuz 2 Kilometer Stau wegen Bauarbeiten. Die Autobahn 1 Lübeck Richtung Fehmarn ist zwischen Heiligenhafen Mitte und Heiligenhafen Ost wegen Bergungsarbeiten aktuell gesperrt. A7 Würzburg Richtung Fulda zwischen Würzburg-Estenfeld und Dreieck Schweinfurt-Werneck 4 Kilometer Stau. A7 Würzburg Richtung Fulda zwischen Bad Kissingen, Obertrum Tulba und Bad Brückenau-Volkers stecken streckenweise stockender Verkehr. Autobahn 8 Richtung Stuttgart zwischen Ulm-West und Märklingen ist nach einem Unfall nur eine Spur frei, dadurch aktuell 4 Kilometer Stau. Die A45 Gießen Richtung Hagen ist zwischen Dillenburg und Haiger-Burbach bis Montag früh gesperrt. Dort wird eine Brücke geprüft, dadurch staut es sich. Und die Autobahn 61 ist zwischen Schifferstadt und Kreuz Mutterstadt in beiden Richtungen nach einem Unfall gesperrt. Ihnen unterwegs eine gute Fahrt durch die Nacht. Bleiben Sie munter.
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4: mit Hanno Bauer beim MDR in Magdeburg. Bleiben wir die ganze Nacht zusammen, wenn Sie mögen. Und wie ginge das besser als in bester Harmonie? The Beloved machen den Auftakt für diese Sendung Sweet Harmony.

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Das harmonische Zusammenleben steigt auch wieder auf der Straße, denn soeben gibt es die Entwarnung von der Autobahn 10 nördlicher Berliner Ring. Kein Falschfahrer mehr zwischen Oberkrämer und Dreieck-Havelland. Das ist sehr gut so. Hoffentlich bleibt das auch dabei, dass es schon Entwarnungen zu beiden Falschfahrern gab, die noch vor wenigen Minuten aktuell waren. Wunderbare Musik jetzt von den Bee Gees. How deep is your love? Hier ist die ARD-Hitnacht.

Achtung bitte, und es gibt einen neuen Falschfahrer, und zwar auf der B2 zwischen der Autobahn 38 Kreuz Leipzig Süd und Coburger Straße kommt ein Falschfahrer entgegen. Bitte ganz rechts fahren, nicht überholen. Achtung, der jüngste Falschfahrer auf der Bundesstraße 2 zwischen der Autobahn 38 Kreuz Leipzig Süd und Coburger Straße. Vorsicht hier in beiden Richtungen.

Hier ist die ARD Hitnacht und ich wiederhole noch einmal die Warnung vor dem Falschfahrer. Achtung, bitte auf der B2 zwischen der Autobahn 38 Kreuz Leipzig Süd und Coburger Straße ist ein Falschfahrer unterwegs. Vorsicht hier in beiden Richtungen. Ja, Falschfahrer, das wäre wohl die unliebsamste aller unverhofften Begegnungen. Vor denen mögen sie beschützt sein, dazu gibt es ja diese Sendung. Und Romy sagte es eben schon im ARD-Abend aus Erfurt, es soll heute um unverhoffte Begegnungen gehen. Also Zusammentreffen mit Menschen, die wir lange nicht mehr gesehen haben. Und dann schubst der Zufall diese Person doch wieder in unseren Lebensweg. Ich glaube, wir beschränken uns mal in dieser Nachtsendung heute vor allem auf Personen, ja, wobei ich beinahe hier direkt vor dem Funkhaus in Magdeburg ein unverhofftes Reh-Zusammentreffen noch gehabt hätte. Ganz langsam und unerschrocken lief es auf die Straße, guckte noch so ein bisschen, na, willst du hier lang? Und als ich das Licht kurz ausdrehte, lief es weiter und dachte vermutlich, dieser Rowdy mit seinen 30 km/h, was will der wohl auf meiner Straße? Aber so ist das nun mal, wenn das Nachtstudio auf der Elbinsel mit dem malerischen Stadtpark liegt. Da ist das normal. Also, nicht die normalen Zusammentreffen, um die soll es gehen. Die besonderen Zusammentreffen sollen es sein. Schreiben Sie mir ruhig, wenn Sie eine besondere Geschichte auf Lager haben, ard-hitnacht@mdr.de. Oder inzwischen geht es ja auch per Anruf in diese Sendung. 0800 80 80 110 ist die Telefonnummer. Einfach Ihre Geschichte kurz auf den Anrufbeantworter sprechen. Bitte aber nicht vergessen, kurz zu erwähnen, wer gerade anruft und woher. Und da unsere Musik ja wie immer tagsüber von unserer Musikredaktion zusammengestellt wird, bitte keine Musikwünsche an mich stellen. Die könnte ich Ihnen leider nicht erfüllen.

23.26 Uhr ist es. Hier ist die ARD Hitnacht. Und Peter hat als erster geschrieben: Hallo Hanno, ich hatte jetzt schon vor 9 Jahren die unverhoffte Begegnung mit Charlotte und Johannes, die mittlerweile meine Familie und meine Bowling-Crew geworden sind. Und ich bin sehr dankbar dafür. Deine unverhoffte Begegnung war ja wohl die mit deinem effistenten Plappi, ja, den du ja auch in dein gutes Herz geschlossen hast. Liebe Grüße von der Bowling-Crew, von Peter, von Charlotte, von Johannes, von unseren Affen Effi, Coco und Eierkopf, unseren Maskottchen, und an alle, die der Hitnacht lauschen, aus Seelze. Na, ihr da in Niedersachsen, Charlotte, Peter, Johannes und die ganze Affenbande. Das war wirklich eine sehr schöne Überraschung, mich hier mit einem äffischen Affistenten zu überraschen, der aufpasst.

0: die Cutting Crew. I've been in love before. Viel los noch auf den Straßen im Lande, also legen wir los. 23.30 Uhr, hier ist der Verkehrsservice in der ARD-Hitnacht. Noch keine Entwarnung gab es von der B2, also weiter Achtung zwischen der A38 Kreuz Leipzig Süd und Coburger Straße. Hier wurde vorhin ein Falschfahrer gemeldet. Vorsicht bitte hier immer noch in beiden Richtungen. A1 Köln Richtung Dortmund zwischen Hagen Nord und Westhofener Kreuz, 2 Kilometer Stau wegen Bauarbeiten. Die A1 Lübeck Richtung Fehmarn ist zwischen Heiligenhafen Mitte und Heiligenhafen Ost wegen Bergungsarbeiten gesperrt. Die A2 Dortmund Richtung Braunschweig ist zwischen Dreieck Hannover West und Hannover-Lahe wegen Bauarbeiten gesperrt, das ganze Wochenende über. A7 Würzburg Richtung Fulda zwischen Würzburg-Estenfeld und Dreieck Schweinfurt-Werneck, 3 Kilometer Stau. Die A45 Gießen Richtung Hagen ist zwischen Dillenburg und Haiger-Burbach. Bis Montag früh gesperrt, dort wird eine Brücke geprüft. Dadurch gibt's aktuell auch hier noch Stau. Die A61 ist zwischen Schifferstadt und Kreuzmutterstadt in beiden Richtungen nach einem Unfall gesperrt. Die A70 Bamberg Richtung Schweinfurt-Werneck ist zwischen Bamberg und Bamberghafen wegen einer Nachtbaustelle gesperrt. Umleitung führt über die U76 und U78. Und dann noch B207 Fehmarn Richtung Heiligenhafen zwischen Todendorf und Großenrode. 7 Kilometer Stau, dort ist wegen Bauarbeiten nur eine Spur frei. Gute Fahrt!
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0: Mit Hanno Bauer in Magdeburg.

Alexander, der hat sich gleich mal gemeldet und hat gemeint, meine Begegnung, unverhoffte Begegnung mit einem Geisterfahrer. Nein, das wollen wir natürlich nicht. Geisterfahrer sind so unliebsame Begegnungen, um die soll es heute in der Sendung nicht gehen. Allerdings sind Geisterfahrer leider immer wieder Thema bei uns. Jetzt gibt es allerdings die Entwarnung von der Bundesstraße 2. Kein Fahrfahrer mehr zwischen der A38 Kreuz Leipzig Süd und Coburger Straße läuft der Verkehr wieder sicher, so wie er soll.

0: 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Na, geht doch mit unserer Telefonnummer in der ARD Hitnacht. 0800 80 80 110 ist die Nummer. Bitte schön kurz die unverhoffte Begegnung Ihres Lebens so zusammenfassen mit der Info, wer denn so anruft und woher. So zum Beispiel wäre es mustergültig.
1: Ich heiße Michael, komme aus Hannover. Meine Tochter Caroline ist 2002 in Berlin, Charité, geboren worden. Ich ging im Aufenthaltsraum. Hab mir einen Kaffee gezogen, sagte eine Frau zu mir, können Sie bitte zwei Kaffee mitbringen? Ich brachte ihr zwei Kaffee mit, habe ich bezahlt. Und wer saß da mit der Frau? Das war Günter Fitzmann, der einen Bypass bekommen hatte in der Charité. Sie haben uns nett unterhalten. Das war eine wunderbare Zusammenkunft. Dankeschön, Michael aus Hannover.
0: Michael, toll. Günter Fitzmann, absoluter Publikumsliebling und dort noch am Leben. Also 2003 ist er gestorben. Das ist auf jeden Fall eine Erinnerung, die in Erinnerung bleibt. Natürlich, klar. Erinnerung bleibt in Erinnerung. Muss schon so sein. 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

0: 23.52 Uhr wird es. Und Stammhörerin Annette aus Leipzig hat geschrieben, da bin ich jetzt froh, dass dir und dem Reh nichts passiert ist, außer vielleicht einem Schreck. Ja, Annette, bei mir der Schreck, so kurz vor dem Funkhaus, ja, dem Reh, dem war es offensichtlich ziemlich egal, hat seinen Körper bis zu seinem weiß winkenden Rehhintern ganz ohne Eile im Gebüsch verschwinden lassen. Aber okay, so, und dann Annette hat noch geschrieben, in meiner Stammkneipe war heute Sommerfest, da habe ich heute Rio und Alex gesehen, die ich hiermit ganz herzlich grüße. Wir haben uns lange nicht gesehen, umso mehr habe ich mich gefreut. Liebe Grüße, Annette.
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0: Good thing. Und ich freue mich auf weitere schöne Erzählungen unverhoffter Begegnungen. Hoffentlich alles Positive. In der nächsten Stunde, nach Mitternacht. Bis dahin jetzt noch Whitney Houston und hier sind schon die Fine Young Cannibals.

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1: Um 0 Uhr Mitternacht mit Olaf Knapp. Vier Bundesländer heben das Lkw-Fahrverbot an Sonn- und Feiertagen vorübergehend auf. Es handelt sich um Nordrhein-Westfalen, Niedersachsen, Rheinland-Pfalz und das Saarland. Aus der Nachrichtenredaktion Thorsten Lange.
2: Grund ist das Niedrigwasser des Rheins und anderer Flüsse. Weil Binnenschiffe nicht vollbeladen oder gar nicht fahren können, sollen wichtige Güter per Lkw an ihr Ziel kommen, und zwar möglichst schnell. Die Ausnahme vom Sonntagsfahrverbot gilt deshalb auch nur für Fahrten, die im Zusammenhang mit der Bewältigung der Folgen des Niedrigwassers stehen. Zudem dürfen Lkw in den Sommerferien auch samstags fahren. Die Ausnahmeregelung gilt ab sofort. Großraum- und Schwertransporte bleiben an Sonntagen verboten.
1: Spanien führt seit Mitternacht Grenzkontrollen für Reisende aus Italien durch. Laut dem Innenministerium in Madrid betrifft die Maßnahme Menschen, die per Flugzeug oder Schiff von Italien nach Spanien kommen. Aus der Nachrichtenredaktion Diane Batani.
3: Die Grenzkontrollen sollen bis zum 7. September laufen, wie das spanische Innenministerium mitteilte. Damit eskaliert der Streit zwischen beiden Ländern, die zum Schengen-Raum gehören. Italien hatte nach dem Ansturm von Migranten auf die spanische Exklave Ceuta Kontrollen für Reisende aus Spanien eingeführt. Madrid forderte die Aufhebung dieser Überprüfungen. Italien lehnte das ab. Die Kontrollen würden erst wieder aufgehoben, wenn klar sei, dass es keine Sicherheits- oder Terrorismusrisiken für Italien gebe, erklärte das Büro von Regierungschefin Meloni.
1: Über einem Bundeswehrstandort in Nordrhein-Westfalen hat es in der vergangenen Nacht mehrere Drohnenüberflüge gegeben. Das hat das Führungskommando der Bundeswehr bestätigt. Zuerst hatten Süddeutsche Zeitung, NDR und WDR berichtet. Feldjäger hätten den Vorfall untersucht. Der Fall sei nun an die Polizei übergeben worden, die die Ermittlungen aufgenommen habe, so eine Sprecherin der Bundeswehr. Mitarbeiter einer Sicherheitsfirma sollen insgesamt 6 Drohnenüberflüge beobachtet haben. Wer dafür verantwortlich ist, ist bislang unklar. Der betroffene Bundeswehrstandort Mechernich ist einer der wichtigsten in Nordrhein-Westfalen. Hier sind auch Spezialisten tätig, die für Wartung und Instandsetzung des Flugabwehrsystems Patriot zuständig sind. Die zweite Fußball-Bundesliga ist in die neue Saison gestartet. Im Auftaktspiel gegen Hertha BSC beim VfL Bochum siegte Hertha BSC beim VfL Bochum mit 1:0. Das Siegtor erzielte Sebastian Grönning in der 39. Minute. Das Wetter in Deutschland. Nachts an den Alpen nachlassende Schauer, sonst verbreitet trocken bei 16 bis 7 Grad. Am Tage oft sonnig, im Bergland und im Norden einige Quellwolken bei 21 Grad auf Föhr bis 33 Grad am Oberrhein. Es ist 0:03 Uhr.
4: Dankeschön für die ersten Meldungen des neuen Tages. Heute ist der 8.8. und hier ist für alle unterwegs erst einmal die Verkehrsübersicht. Der Verkehrsservice der ARD-Hitnacht beginnt auf der Autobahn 1. Die Norderelbbrücke ist mal wieder wegen eines Schwertransportes in beiden Richtungen mehrfach kurzfristig gesperrt. Die A2 Dortmund Richtung Braunschweig ist zwischen Dreieck Hannover West und Hannover Lahe wegen Bauarbeiten das ganze Wochenende über gesperrt. A7 Würzburg Richtung Fulda zwischen Würzburg, Estenfeld und Dreieck Schweinfurt-Werneck. 2 Kilometer Stau. Die A45 Gießen Richtung Hagen ist zwischen Dillenburg und Haiger-Burbach bis Montag früh gesperrt. Dort wird eine Brücke geprüft. Die A61 ist zwischen Schifferstadt und Kreuzmutterstadt in beiden Richtungen nach einem Unfall gesperrt. Und die A70 Bamberg Richtung Schweinfurt-Werneck ist zwischen Bamberg und Bamberghafen wegen einer Nachtbaustelle bis ca. 6 Uhr gesperrt. Gute Fahrt Ihnen unterwegs. Bleiben Sie munter.
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4: Hanno Bauer ist hier in Magdeburg. Ich wünsche einen schönen Tag und hey, wir haben Wochenende. Juhu!

0: 10 Minuten nach Mitternacht ist es. Und manche sind ja Mitternacht erst dazugekommen hier zur ARD-Hitnacht. Und wir haben schon mal so ein bisschen angefangen letzte Stunde. Ja, Thema heute sind unverhoffte Begegnungen. In Klammern möglichst der schönen Art. Mit Menschen, die sie sonst eher selten sehen oder vielleicht sogar ganz aus den Augen verloren haben. An unsere E-Mail-Adresse ard-hitnacht@mdr.de hat Monika dies geschrieben. Wir hatten heute ein wunderschönes Klassentreffen. Wir waren bis 1971 in der Volksschule Meckenheim-Pfalz. Ein Klassenkamerad hatte einen Überraschungsgast mitgebracht. Und zwar unseren Lieblingslehrer, der heute 88 Jahre alt ist. Er hat diese Begegnung genauso genossen wie wir. Monika, das klingt nicht nur toll, das ist ja wirklich auch eine Meisterleistung vom Klassenkameraden, der es organisiert hat. So schön. Und bestimmt wusste der Lieblingslehrer auch noch von jedem, was ihr so alles ausgefressen hattet. Gute Lehrer vergessen sowas nämlich nie.
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Na, das war ja auch eine unverhoffte Begegnung. Die Muppets treffen Madonna und ein weltweites Fußballpublikum bei der WM-Final-Halbzeitshow ist die Queen des Pop erst auf die Bühne raus und hat dann gesungen, war das ein Quark? So amerikanisch. Aber an das müssen wir jetzt uns wahrscheinlich gewöhnen. Es sei denn, im Management der FIFA ändert sich was. Scheint ja auf dem Weg zu sein. Hoffnung ist noch da.

0: Heil, heil, Rock'n'Roll. Hier ist die ARD Hitnacht. Um 0.20 Uhr, um nicht normale Zusammentreffen. Um die soll es heute gehen. Schreiben Sie mir ruhig, wenn Sie eine besondere Geschichte auf Lager haben. ARD-Hitnacht@mdr.de ist die E-Mail-Adresse. Oder inzwischen geht es ja auch per Anruf in die Sendung. Einfach Ihre Geschichte kurz auf unseren Anrufbeantworter sprechen. Bitte aber nicht vergessen, kurz zu erwähnen, wer gerade anruft und woher. Und da unsere Musik ja tagsüber von der Musikredaktion zusammengestellt wird, bitte senden Sie keine Musikwünsche an mich. Die könnte ich Ihnen nämlich nicht erfüllen. Aber wir können natürlich gerne Ihre Geschichten hören, Ihre besonderen.
1: Hallo, grüß dich. Hier ist der Leo und die Moni aus Unterhaching. Wir hören euer Hitnacht. Wir sind vor 3 Jahren, also wir sind Western-Fans und sind vor 3 Jahren auf so einem Powwow-Treffen gewesen in Hallbergmoos, das ist da beim Flughafen München, Erding. Und dann hat die Moni da Inka-Indianer getroffen und die haben es dann zu einem Ritualfest mit Kerzen für gutes Ritual in so einen Stadel eingeladen und das war ganz was, also bei mir Gänsehaut, bei der Moni auch, ganz was Besonderes, das zum Erleben und ganz was Besonderes ist, dass wir morgen wieder da hinfahren und da schauen wir, dass wir einen schönen Nachmittag oder Abend haben und des Weiteren grüßen wir alle Hitnacht-Radio-Hörer.
0: Oh, das klingt doch richtig gut, andere Kulturen kennenzulernen. Und vergesst bitte eure bayerischen Trachten nicht, ja, und kein Feuerwasser ausschenken, damit es eine wirklich gute Zeit wird für alle. Schöne Grüße, Leo und Moni aus Unterhaching, die Western-Fans, die in Hallbergmoos heute wahrscheinlich dann tagsüber auch wieder viel Spaß haben werden.
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gute Zeit für uns alle zusammen mit Ihren unverhofften Begegnungen in der ARD-Nacht. Ich habe doch eben glatt vergessen, noch die Telefonnummer zu nennen, bei der Sie Ihre kurze Geschichte erzählen können. Telefonnummer ist kostenlos und lautet 0800 80 80 110.

0: so schön. Climie Fischer, Rise to the Occasion in der ARD Hitnacht. Und damit ganz genau 0.30 Uhr. Zeit mal auf den aktuellen Verkehr zu schauen. Die A1 hier, die Norderelbbrücke, wird wegen eines Schwertransportes in beiden Richtungen mehrfach wieder mal kurzfristig gesperrt. Die A2 Dortmund Richtung Braunschweig ist zwischen Dreieck Hannover West und Hannover Lahe wegen Bauarbeiten gesperrt, das ganze Wochenende über. A7 Würzburg Richtung Fulda zwischen Würzburg Estenfeld und Dreieck Schweinfurt Werneck, 2 Kilometer Stau. Die A45 Gießen Richtung Hagen ist zwischen Dillenburg und Haiger Burbach bis Montag früh gesperrt, dort wird eine Brücke geprüft. Die A61 ist zwischen Schifferstadt und Kreuzmutterstadt immer noch in beiden Richtungen nach einem Unfall gesperrt. Und dann nochmal die A70 Bamberg Richtung Schweinfurt-Werneck. Hier ist zwischen Bamberg und Bamberghafen wegen einer Nachtbaustelle gesperrt. Umleitung bitte benutzen, die U76 und die U78. Gute Fahrt Ihnen, bleiben Sie munter.
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0: Für alle, die munter bleiben wollen oder sollen oder gerade arbeiten, hier die ARD-Hitnacht mit Hanno Bauer in Magdeburg. Einen schönen Samstag wünsche ich.

Texas, Here Comes the Summer Sun. Und Achtung bitte, in der ARD-Hitnacht geht es jetzt um überchloriertes Trinkwasser und deswegen gibt es eine aktuelle Gefahreninformation der Landesleitstelle Baden-Württemberg. Das Gesundheitsamt Göppingen informiert, Achtung bitte, in Süßen und dort im Speziellen nördlich der Bahnlinie, also Kleinsüßen, dort wurde eine deutlich erhöhte Konzentration von Chlor im Trinkwasser festgestellt. Aufgrund einer technischen Störung ist es zu einer deutlichen Überdosierung von Chlor des Hochbehälters Bayerhof gekommen. Und deswegen darf das Trinkwasser nicht genutzt werden als Trinkwasser. Genau, trinken Sie also bitte kein Leitungswasser dort und sagen Sie das auch Ihren Freunden und Bekannten, wenn Sie das jetzt gerade hier gehört haben bei uns. Achtung bitte, das Leitungswasser in Kleinsüßen nördlich der Bahnlinie nicht verwenden, nicht trinken.

Für alle, die es eben nur mit halbem Ohr mitbekommen haben, hier noch einmal die Warnung. Es geht um überchloriertes Trinkwasser. Das Gesundheitsamt Göppingen informiert die Einwohner von Süßen und dort im Speziellen im nördlichen Bereich der Bahnlinie, also Kleinsüßen. Aufgrund einer technischen Störung ist es zu einer deutlichen Überdosierung von Chlor in das Trinkwasser des Hochbehälters Bayerhof gekommen. Dort Werte von bis zu 1,8 Milligramm pro Liter. Normaler Wert ist 0,3, heißt also sechsfacher Wert. Bitte verzichten Sie unbedingt dort auf das Trinken von Wasser aus dem Hahn und informieren Sie sich weiter hier bei uns in der Sendung, ab wann das Trinkwasser dann wieder verfügbar bzw. wieder unbedenklich genießbar ist. Also unbedingt auch weiter informieren in Süßen, in Kleinsüßen nördlich der Bahnlinie. Das ist das Trinkwasser zurzeit ungenießbar.

Exile. Kiss you all over. Und wir hören so, was für Begegnungen sie so zufällig geküsst haben. In der ARD-Hitnacht hat Claudia in Stuttgart eine richtig schöne E-Mail geschrieben an ard-hitnacht@mdr.de. Ja, ich bin nach der Reha heute angekommen im Studio fürs Gerätetraining, also zur Reha-Nachsorge. Da sagte der Trainer, er könne mich leider nicht einweisen und die Geräte auf mich einstellen. Heute funktioniere ihre Internetsoftware nicht. Er ruft mich an, wenn es wieder geht, und ich fragte noch was zum Nachsorgetraining, und da hat sich erstmal rausgestellt, ich war gar nicht im richtigen Studio, sondern im falschen. Gegenüber war dann das Richtige für die Kranken, und da funktionierte auch die Software einwandfrei. Und dort traf ich auf einen Ex-Kollegen. Und sogar mein Puls ging mal ein bisschen hoch. Ich war schon beim Trainieren, der wird ja nebenher gemessen. Der Kollege hat auf jeden Fall am selben Tag Geburtstag und unsere Mütter auch. Und wir haben seinerzeit immer gegenseitig gratuliert und Kuchen ausgetauscht. Der Ex-Kollege fragte, was ich so angestellt hätte. Ich sagte, ich habe eine neue Krücke gekriegt. Und er sagte, man gönnt sich ja sonst nichts. Und dann ging es gerade so kurios weiter heute. Ich ging nach dem Training dann noch ins benachbarte Einkaufszentrum. Da treffe ich doch auf eine ehemalige Mitbewohnerin unseres Hauses, die seit 18 Jahren hier nicht mehr wohnt und die ich schon ewig nicht mehr gesehen habe. Aber der Clou ist, dass auch sie den Ex-Kollegen kennt aus einer Zeit, mit der sie in derselben Gemeinde war wie er. Das wusste ich damals von ihm. Beide sind gläubig und ich erzählte ihr vom Treffen beim Gerätetraining und sie staunte und sagte, sie hätte ihn auch schon ewig nicht mehr gesehen. Na, das ist ja eine schöne Geschichte. Wow, also Claudia, das waren ja heute gleich mehrere unverhoffte Begegnungen. Erst mit einem Trainer, der gar nicht dein Trainer ist. Dann auch noch der Kollege mit demselben Geburtstagsdatum. Bei euch und bei den Müttern auch. Und dann auch noch die Hausnachbarin, die auch noch den Kollegen kennt. Ist doch irre, was so alles passiert. Wunderbar. Sehr schöne Geschichte. Ich bedanke mich sehr dafür und wünsche jetzt viel Spaß mit Coldplay. Paradise in der ARD Hitnacht. 0:45 Uhr ist das. Ganz liebe Grüße zurück an Claudia in Stuttgart.

Tanja. Und alles ist im Fluss. Musikalisch. Ha, und das Schönste daran, mit so schöner Musik sind wir reingestartet ins schöne Wochenende. Und weil es uns heute so gut geht damit, juckt's auch nicht, wenn wir jetzt den Monday Monday besingen lassen. Hier sind die Mamas und die Papas, vermutlich mit ihren Ferienkindern. Oder vielleicht werden die auch erst gemacht.

0:56 ist es. Ja, bis Montag. Montag sind es jetzt noch 43 Stunden. Also alles kein Problem. Und bis zu den 1 Uhr Nachrichten, also bis Ende der Geisterstunde, sind es jetzt noch 3,5 Minuten. Und die gehören den Stranglers. Golden Brown.

Achtung bitte, schon wieder ein Falschfahrer, der gemeldet werden muss. Ein Falschfahrer auf der A95 zwischen Dreieck Starnberg und München Fürstenried. Kommt ein Falschfahrer entgegen, bitte ganz rechts fahren, nicht überholen. Auf der A95 zwischen Dreieck Starnberg und München Fürstenried ist ein Falschfahrer unterwegs. Vorsicht hier unbedingt auch in beiden Richtungen.

0: Achtung bitte noch einmal, auf der Autobahn 95 zwischen Dreieck-Starnberg und München-Fürstenried ist ein Falschfahrer unterwegs. Vorsicht hier in beiden Richtungen.
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2: Olaf Knapp. Vier Bundesländer haben zumindest vorübergehend das Sonntagsfahrverbot für Lastwagen ausgesetzt. Grund ist der niedrige Wasserstand vieler Flüsse. Aus der Nachrichtenredaktion Johanna Schultheiß.
3: Zuletzt kamen NRW und Niedersachsen dazu.

0: Bestimmte Lkw dürfen ab sofort auch an Sonn- und Feiertagen fahren, hieß es aus den Verkehrsministerien in Düsseldorf und Hannover. Denn wegen der anhaltend niedrigen Pegelstände in den Flüssen können viele Frachtschiffe derzeit nur mit einem Bruchteil der üblichen Ladung fahren. Nun stelle man sicher, dass Lieferketten aufrechterhalten und Versorgungsengpässe vermieden würden, sagte NRW-Verkehrsminister Krischer von den Grünen. Zuvor hatten bereits Rheinland-Pfalz und das Saarland mitgeteilt, Lkw-Transporte vorübergehend auch an Sonn- und Feiertagen zu erlauben.
1: Spanien führt seit Mitternacht Grenzkontrollen für Reisende aus Italien durch. Laut dem Innenministerium in Madrid betrifft das Menschen, die per Flugzeug oder Schiff von Italien nach Spanien kommen. Damit eskaliert der Streit zwischen beiden Ländern. Italien hatte nach dem Ansturm von Migranten auf die spanische Exklave Ceuta Kontrollen für Reisende aus Spanien eingeführt. Madrid forderte die Aufhebung dieser Kontrollen, Italien lehnte das ab. Über einem Bundeswehrstandort in Nordrhein-Westfalen hat es in der Nacht zu gestern mehrere Drohnenüberflüge gegeben. Das hat das Führungskommando der Bundeswehr bestätigt. Zuerst hatten Süddeutsche Zeitung, NDR und WDR berichtet. Aus der Nachrichtenredaktion Marei Beermann.
2: Demnach meldete die Sicherheitszentrale des Standortes gegen 22 Uhr am Donnerstagabend zwei Drohnen, bestätigte eine Sprecherin des Führungskommandos. Feldjäger hätten den Vorfall untersucht, der Fall sei an die Polizei übergeben worden, die habe die Ermittlungen aufgenommen. Der betroffene Bundeswehrstandort Mechernich ist einer der wichtigsten in NRW. Hier sind auch Spezialisten tätig, die für die Wartung und Instandsetzung des Flugabwehrsystems Patriot zuständig sind. Unterdessen geht nach dem Drohnenvorfall in Leipzig die Debatte über Konsequenzen weiter.
1: In den USA hat der Senat für härtere Sanktionen gegen Russland gestimmt. Neben Beschränkungen für russische Politiker und Unternehmen enthält das Gesetz Bestimmungen zur Einschränkung russischer Öl- und Gasexporte. Präsident Trump kann gegen Länder, die weiterhin Öl und Gas aus Russland beziehen, Sanktionen verhängen. Nach der Sommerpause wird das Repräsentantenhaus über das Gesetz abstimmen. Das Wetter in Deutschland. Nachts an den Alpen nachlassende Schauer, sonst verbreitet trocken bei Tiefstwerten von 16 bis 7 Grad. Am Tage oft sonnig, Höchstwerte 21 Grad auf Föhr bis 33 Grad am Oberrhein. Am Sonntag dann viel Sonne, teils wolkig, später im Südwesten Schauer möglich, bei 25 bis maximal 36 Grad. Es ist 1.03 Uhr.
3: Dankeschön fürs 3-Minuten-Nachrichten-Update. Von mir der Blick auf die Straßen. Im Verkehrsservice der ARD-Hitnacht immer noch der Falschfahrer. Achtung bitte auf der Autobahn 95 zwischen Dreieck-Starnberg und München-Fürstenried. Kommt ein Falschfahrer entgegen. Vorsicht hier in beiden Richtungen. A1. Die Norderelbbrücke wird wegen eines Schwertransportes in beiden Richtungen mehrfach kurzfristig gesperrt. Die A2 Dortmund Richtung Braunschweig ist zwischen Dreieck Hannover-West und Hannover-Lahe wegen Bauarbeiten gesperrt. Die Autobahn 45 Gießen Richtung Hagen ist zwischen Dillenburg und Heiger-Burbach bis Montag früh gesperrt. Dort wird eine Brücke geprüft. Und die Autobahn 70 Bamberg Richtung Schweinfurt-Werneck. Hier ist zwischen Bamberg und Bamberghafen wegen einer Nachtbaustelle gesperrt bis 6 Uhr. Umleitung führt über die U76 und U78. Ihnen unterwegs eine muntere Fahrt durch die Nacht.
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3: Mit Hanna Bauer in Magdeburg. Grüß Sie schön.

So. Wir stöhnen hier über Hitzewellen und Glenn Frey, der Ex-Eagle, scheint verantwortlich zu sein, hat die Heizung wohl aufgelassen. Musik war es aus dem Film Beverly Hills Cop. So klingt der Soundtrack der Nacht. Die ARD-Hitnacht ist hier in ihrem Radio.

Jeremy Grant in der ARD-Hit nach Baby, Baby und Baby, Baby. Der Falschfahrer ist nicht mehr auf der Straße. Das ist sehr schön. Entwarnung gibt's von der Autobahn 95. Kein Falschfahrer mehr. Zwischen Dreieck Starnberg und München Fürstenried fahren alle wieder in die richtige Richtung. Heute ist ja der 8. August, ja. Und U2-Gitarrist David Howell Evans, besser bekannt unter seinem Spitznamen The Edge, feiert Geburtstag. Wir hören ganz aktuelle Musik. U2 mit Martin Garrix. Fireflies.

Fireflies. Heißer als erlaubt. U2 haben sich von Martin Garrix den Sound aufpeppen lassen. Und damit Glückwunsch, der Edge, zum Geburtstag heute am 8.8. Hier ist die ARD-Hitnacht.

0: Witzmann hatten wir vorhin bereits als unverhoffte Begegnung gehört. Und auch Jürgen, unser Radiodoc aus Goch, hatte eine Promi-Begegnung. Er hat geschrieben, 1972, Philipshalle Düsseldorf, Proben zu Wünsch dir was. Wie genau ich da reingeschlittert bin, weiß ich zwar nicht mehr, aber es ging um typische Wohnungseinrichtungen, zum Beispiel Sofa mit dem Rücken zum Fenster, sodass man nicht rausgucken kann. Und dort lernte ich Friedensreich Hundertwasser kennen, der ein völlig anderes Wohn- und Baukonzept verfolgte. Sehr zugeneigte, normale Person. Jürgen, Glück gehabt, würde ich mal sagen. Friedensreich Hundertwasser, ja. Bei uns in Magdeburg, also wenn ich jetzt hier rausgucken würde aus dem Studiofenster und es wäre hell, da würde ich dann auch noch die goldenen Zwiebeldachtürmchen sehen, der grünen Zitadelle von Magdeburg, das Hundertwasserhaus, ja. Und somit also sein Schaffen hier greifbar nah, nur er selbst konnte es nicht mehr einbauen. War ja sein letztes Projekt und das kurz vor seinem Tode, im Jahr 2000 geplant und gezeichnet. Und im Jahr 2005 war er dann nicht zur Einweihung, weil er eben schon verstorben war. Das war sozusagen die geplatzte, unverhoffte Begegnung, die es hätte geben können. Dankeschön auf jeden Fall nach Goch für dieses Erlebnis.
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0: Hier ist die ARD Hitnacht. Es geht hier heute bei uns um unverhoffte Begegnungen. Und wir hatten jetzt hier gerade die sehr erhoffte Begegnung mit Herbert Grönemeyer, Halt mich. Wenn Sie mitmachen möchten und auch was erzählen, die 0800 80 80 110 ist es.
1: Ja, hallo, hier ist Cordula vom Bodensee. Ich habe nach 40 Jahren in einem Café in Bad Lausick meine Jugendfreundin wieder getroffen. Meine Schwester und ich haben uns unterhalten. Sie saß gegenüber und hat gesagt, dass sie uns an der Stimme erkannt hat. Und seitdem besuchen wir uns regelmäßig. Schönen Abend, schöne Sendung und vielen Dank.

0: So, jetzt muss ich mich ein bisschen beeilen. 1.30 Uhr steht knapp noch auf der Uhr. Zeit für den Verkehrsservice der ARD-Hitnacht, der ist aber auch ganz kurz. A1, die Norderelbbrücke, wird wegen eines Schwertransportes in beiden Richtungen mehrfach kurzfristig gesperrt. Die A2 Dortmund Richtung Braunschweig ist zwischen Dreieck Hannover West und Hannover Lahe wegen Bauarbeiten gesperrt. Die A45 Gießen Richtung Hagen ist zwischen Dillenburg und Haiger-Burbach bis Montag früh gesperrt. Und die A70 Bamberg Richtung Schweinfurt-Werneck ist zwischen Bamberg und Bamberghafen wegen einer Nachtbaustelle gesperrt. Gute Fahrt wünsche ich.
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0: Und für alle, die darauf warten, ihre Nachricht, die sie auf den Anrufbeantworter gesprochen haben, im Radio zu hören. Ja, ich muss mich jetzt ein bisschen ranhalten. Es sind nämlich ganz viele drauf. Hanno Bauer ist hier in Magdeburg. Aber jetzt hören wir erst mal Tina Turner.

0: PSD ARD Hitnacht und hui, so viele erinnern sich an besondere Begegnungen, besonders unverhoffte. Und deswegen dauert es auch ein bisschen länger, bis dann vielleicht ihre im Radio kommt. Entweder geschrieben an ard-hitnacht@mdr.de oder telefonisch erzählt unter 0800 80 80 110. Und hier kommt eine, die finde ich klasse, denn wer mich kennt, meine ersten Radioschritte verdanke ich ja auch Carlo von Tiedemann bei NDR 2. Also NDR Urgestein Carlo und letztes Jahr im Juni verstorben. Diese Story hier, die ich hier gehört habe, die glaube ich sofort.
1: Moin, hier ist der Andreas aus Wenningstedt. Ich war mal mit meinen Eltern als Zuschauer bei der Sendung von Carlo von Tiedemann, die aktuelle Schaubude. Und meine Mutter war Fan von Carlo und am Ende der Sendung hat sie mir gesagt, du geh mal runter und lass dir mal ein Autogramm geben. Naja, gut, habe ich gemacht und habe ich den Carlo gebeten, ob ich ein Autogramm von ihm kriegen könnte. Und da hat er mir zwei Autogrammkarten gegeben. Und hinterher stellte ich fest, auf der einen Autogrammkarte war der Name aufgeschrieben, auf der anderen Seite war eine Handynummer. Naja, meine Mutter wollte dann nur die Autogrammkarte haben mit seinem Namen und hat gesagt, kannst die Nummer behalten. So, und irgendwann habe ich dann mal angerufen und da habe ich gesagt, hallo Carlo, ich habe dich doch mal bei der Sendung gesehen, der aktuelle Schaubude. Ach ja, hallo Andreas, hallo Alter. Naja, dann haben wir uns alle zwei, drei Monate oder nachher wurde es etwas länger, so alle halbe, dreiviertel Jahr, immer mit WhatsApp-Nachrichten kontaktiert. Ich habe ihm dann immer auch meine neue aktuelle Telefonnummer gegeben und ich habe seine auch immer noch. Die liegt bei mir in der Schublade. Auch nach seinem Tod habe ich die Nummer nicht weggeschmissen und er hat sich auch immer meine regelmäßig neue Handynummer notiert. Er war Funs Kerl und er hat immer gesagt, hallo Alter, das war immer so sein Markenzeichen. So hat er mich immer begrüßt. Und er wusste auch immer genau, wo er mich das erste Mal kennengelernt hatte.
0: Wahnsinn, so war er, der Carlo. Hallo Alter, auch wenn ich mit ihm Kontakt hatte, herrlich. Was für eine Nostalgie und was für ein Glück, ihn auf diese Weise kennengelernt zu haben. Schöne Telefonbegegnungen, aber die Handynummer war doch bestimmt für Mutti, oder?
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0: Die Pointer Sisters. Jump for my love. Hier ist die ARD Hitnacht. Und vorhin hatten wir schon Musik von Exile, Kiss You All Over. Und um die Gruppe Exile und eine unverhoffte Begegnung geht's auch hier in dieser Geschichte. Von Patricia, die geschrieben hat, moin, in den 90ern war ich in Fort Myers, Florida. Im Radio hörten wir, dass Exile abends in einem Club auftreten würden. Wir fuhren hin. Beim Einparken sprach uns eine Frau an. Sie war die Moderatorin der Sendung. Fragte, woher wir kämen. Als sie hörte Germany, nahm sie uns kostenlos zu diesem exklusiven Hörerkonzert mit hinein. Daran denke ich noch gerne. Es war ein tolles Konzert der Band, die ich heute noch sehr gerne mag. Liebe Grüße von der vorpommerschen Ostseeküste von Patricia. Dankeschön fürs Teilen dieser schönen Geschichte, Patricia.
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0: Und damit 10 Minuten vor um 2.

0: Ich habe hier noch eine sehr schöne Geschichte. Ein Promi-Treffen, ein weiteres, das uns erzählt wird. Ja, von wem eigentlich?
1: Ich hatte 1993 eine schöne Begegnung mit Figo Troiani. Ich hatte den ein Buch geschenkt, Chemnitz, Karl-Marx-Stadt und zurück. Danach war seine Frau, hat mich dann mit in die Garderobe hintergenommen, weil er kurz davor sehr krank war. Und haben wir gequatscht und gequatscht und er hat mir auch Erlebnisse erzählt von sich, die er in der DDR erlebt hatte. Vor allem habe ich geguckt, habe gesagt, ups, 23:45, ich muss nach Hause. Ich muss morgen früh um 5 beim Dienst sein hier auf der Hauptpost. Und da hat er ein Taxi gerufen, hat dem Taxifahrer 50 D-Mark in die Hand gedrückt und hat gesagt, du schaffst sie jetzt nach Hause und sorgst bitte dafür, dass er morgen früh wieder pünktlich auf Arbeit ist auf der Hauptpost. Und jetzt habe ich meinen Rollstuhl nach ihm benannt. Das vergesse ich nicht. Das habe ich immer wieder vor Augen. Tschüss und ein schönes Wochenende. Eure Silvia aus Chemnitz.
0: Na, Viktor Troiani, na, den noch getroffen zu haben, das ist natürlich auf jeden Fall ein Erlebnis. Dankeschön und vielen Gruß zurück nach Chemnitz.
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1: Um 2 Uhr mit Olaf Knapp. 4 Bundesländer heben das Lkw-Fahrverbot an Sonn- und Feiertagen vorübergehend auf. Es handelt sich um Nordrhein-Westfalen, Niedersachsen, Rheinland-Pfalz und das Saarland. Aus der Nachrichtenredaktion Thorsten Lange.
2: Grund ist das Niedrigwasser des Rheins und anderer Flüsse. Weil Binnenschiffe nicht voll beladen oder gar nicht fahren können, sollen wichtige Güter per Lkw an ihr Ziel kommen, und zwar möglichst schnell. Die Ausnahme vom Sonntagsfahrverbot gilt deshalb auch nur für Fahrten, die im Zusammenhang mit der Bewältigung der Folgen des Niedrigwassers stehen. Zudem dürfen Lkw in den Sommerferien auch samstags fahren. Die Ausnahmeregelung gilt ab sofort. Großraum- und Schwertransporte bleiben an Sonntagen verboten.
1: Der Migrationsstreit zwischen Spanien und Italien